Im Studio Daniel Teissel. Es ist 2 Uhr. 70 Jahre FPÖ. Die Freiheitlichen haben ihr Jubiläum in der Wiener Hofburg gefeiert. Parteiobmann Herbert Kickl hat in seiner Rede die Regierung attackiert, die EU kritisiert und er verspricht einen Systemwechsel.

0: leistet sein, auch in der EU, und deshalb müsse das Volk das letzte Wort haben in allen politischen Entscheidungen. Kickl hat auch einen Systemwechsel versprochen, den es dann geben werde, wenn die Freiheitlichen bei der nächsten Wahl die Mehrheit erringen.
1: Damit es den Menschen in diesem Land endlich wieder besser geht, damit aus dem schlechten Gefühl, unter dem sie jetzt leiden und das sie niederdrückt, endlich wieder ein gutes Gefühl wird, in dem sie wachsen und aufblühen können. Und all das, das meine ich mit dem Begriff der Volkskanzlerschaft.
0: Die FPÖ führt derzeit mit großem Vorsprung die Wahlumfragen an.
2: Kinder oder Tiere sollte man niemals alleine im Auto lassen, schon gar nicht bei den aktuell hohen Temperaturen. ÖAMTC und ARBÖ warnen und geben Tipps, wie man sich richtig verhält, wenn man ein Kind oder Tier alleine in einem Auto sieht. Sandra Eigner berichtet.
3: Falls Sie noch nicht in Lebensgefahr sind, kann man versuchen, noch die Besitzerin oder den Besitzer des Autos zu finden. Ansonsten sollte man so schnell wie möglich Polizei und Feuerwehr rufen. Im Notfall darf man auch eine Fensterscheibe einschlagen, um gefährdete Menschen oder Tiere aus dem Auto zu retten. Spätestens dann sollte man die Rettung oder einen Tierarzt verständigen und erste Hilfe leisten. Wenn ein Auto in der Sonne steht, kann es sich innerhalb einer Viertelstunde auf 45 Grad aufheizen. Vor allem für Kinder und Haustiere kann das schnell tödlich enden. Erst diese Woche ist in Deutschland ein 20 Monate altes Mädchen in einem überhitzten Auto gestorben.
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2: Zweites Spiel für WM-Neuling Curaçao. Nach dem 1:7 zum Auftakt gegen Deutschland ist der nächste Gegner nun Ecuador. Die Südamerikaner peilen einen Sieg mit vielen Toren an, denn nach der Auftaktniederlage gegen die Elfenbeinküste könnte die Tordifferenz am Ende über Weiterkommen und Ausscheiden entscheiden. Das Spiel läuft seit 2 Minuten, noch steht's 0:0. Jetzt zum Wetter und zu Daniel Schlager.
5: Da geht das Hochsommerwetter auch in den nächsten Tagen weiter mit Temperaturen um und über 30 Grad und einigen Sonnenstunden. Die Luft bleibt jedoch schwül und das bedeutet zwei Dinge. Erstens, es gibt weitere Tropennächte, vor allem in den Ballungszentren und in Hügellagen kühlt es also kaum unter 20 Grad ab. Und zweitens sind die Nachmittage unverändert Schauer und Gewitter anfällig. Heute Sonntag sind kurze Gewitter nirgends ganz auszuschließen. Einzelne können auch wieder kräftig werden. Am Montag dürfte der Westen dann trocken durchkommen.

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1: Im Studio Daniel Theissl. Es ist 3 Uhr. Nur wenige Tage nach der Öffnung der Straße von Hormus sperrt der Iran die Meerenge wieder zu. Grund sind die neuerlichen israelischen Angriffe auf den Libanon. Martin Baller berichtet.
2: Die Schließung der für den weltweiten Ölhandel so wichtigen Meerenge sei nur ein erster Schritt, heißt es in einer Mitteilung des iranischen Militärs. Wenn die Aggression nicht aufhöre, werde man weitere Maßnahmen setzen. Die iranischen Revolutionsgarden warnten sämtliche Schiffe davor, sich der Straße von Hormus zu nähern. Man könne für ihre Sicherheit nicht garantieren. Unterdessen sollen die Friedensverhandlungen weitergehen. Eine US-Delegation um den Sondergesandten Steve Witkoff ist bereits in der Schweiz eingetroffen. Iranische Unterhändler werden in Kürze folgen, so das Außenministerium in Teheran.
1: Und vor kurzem hat das Außenministerium noch einmal mitgeteilt, eine iranische Verhandlungsdelegation ist in der Schweiz angekommen. US-Vizepräsident

0: Bei Maske über dem Gesicht marschiert der Verdächtige in die Bank am Korneuburger Hauptplatz und geht am Schalter vorbei direkt in das Büro einer Angestellten. Dort soll er die Bürotür geschlossen und die Frau genötigt haben, ihm Geld aus einem Bürotresor herauszugeben. Das Geld soll er in einer Sporttasche verstaut haben, danach soll er mehrmals auf die Mitarbeiterin eingeschlagen haben. Laut Polizei flüchtet der Mann auf einem E-Scooter, die Mitarbeiterin muss ins Spital gebracht werden. Wie viel Geld der Täter erbeutet hat, ist nicht bekannt. Der Mann soll 1,75 Meter groß, schlank, zwischen 30 und 45 Jahre alt sein und Hochdeutsch ohne Dialekt oder Akzent gesprochen haben.
1: Die Fußball-WM 2026.
2: 0:0 steht es beim Spiel Ecuador gegen Curaçao. Für Curaçao ein großer Erfolg. Ecuador hingegen braucht nach der Auftaktniederlage unbedingt einen Sieg gegen den Außenseiter, um das Weiterkommen nicht zu gefährden. Die Ecuadorianer in den ersten 45 Minuten das bessere Team mit einigen guten Torchancen. Es hapert aber im Torabschluss. Curaçao kämpft beherzt. Ein Unentschieden wäre ein großer Erfolg. Jetzt zum Wetter und zu Daniel Schlager.
3: Kalendarisch beginnt da heute der Sommer. Der Sonntag ist damit der längste Tag des Jahres. Theoretisch sind also knapp 16 Sonnenstunden möglich und bis Mittag wird es auch recht verbreitet sonnig sein. Dann kommen aber wieder Quellwolken dazu. Einzelne können zu Regenschauern und Gewittern werden und zwar quer über Österreich verteilt. Davor wird es ähnlich schwül und heiß wie am Samstag mit 28 bis 36 Grad. Selbst oben in 2000 Meter Höhe hat es um 17 Grad. Immerhin auf den Bergen und im Osten kann der leichte Nordwind die Hitze etwas erträglicher machen.
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1: Im Studio Daniel Theissl. Es ist 4 Uhr. Die Ferialjob-Hochsaison steht kurz bevor und die Arbeiterkammer rät Jugendlichen, sich vorab über ihre Rechte zu informieren. Johannes Rupprecht berichtet.
2: Die heiße Phase der Ferialjobsuche ist zwar vorbei, doch auch für Kurzentschlossene gibt es noch Möglichkeiten. So etwa im Einzelhandel oder in der Gastronomie. Auch die Post sucht weiterhin nach Sommerpostlern und Postlerinnen. Insgesamt seien bundesweit noch rund 200 Stellen frei. Ist der richtige Ferialjob erst einmal gefunden, ist es wichtig, auch die eigenen Rechte zu kennen. Die Arbeiterkammer rät, sich vorab genau zu informieren, so die Arbeitsrechtsexpertin Jasmin Heindl.
3: Ein Arbeitgeber muss einen Dienstzettel ausstellen oder einen Arbeitsvertrag. Da sind dann auch die wesentlichen Rechte und Pflichten enthalten.
2: Immer wieder komme es zu Problemen bei Anmeldung, Arbeitszeiten oder der Bezahlung. Im Zweifel sollten sich Jugendliche daher frühzeitig beraten lassen. Dann können sie die Ferien sorgenfrei genießen.
1: Die Legalisierung von Cannabis führt nicht zwingend zu einem Anstieg des Konsums oder gesundheitlichen Schäden. Es kommt auf die Umsetzung an. Zu diesem Ergebnis kommt ein internationales Forschungsteam einer britischen Universität. Martin Krachler berichtet.
4: Vor allem bei der Entkriminalisierung oder bei streng kontrolliertem Verkauf konnten die Wissenschaftlerinnen und Wissenschaftler keine nennenswerten Veränderungen feststellen. Das gilt etwa für Deutschland. Anders ist es allerdings in Ländern, in denen ein liberaler, gewinnorientierter Markt entstanden ist, wie in Teilen der USA und Kanada. Besonders

0: Bitte mit Cannabiskonsum.
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2: Nächste Überraschung, Curaçao, die kleinste Nation, die je bei einer Fußball-Weltmeisterschaft teilgenommen hat, jubelt über den allerersten WM-Punkt. Curaçao erkämpft sich gegen Ecuador ein 0:0. Die Ecuadorianer sind zwar das deutlich bessere Team mit einer Vielzahl an guten vergebenen Torchancen. Durch dieses Unentschieden ist Deutschland in der Gruppe E vorzeitig Gruppensieger. Deutschland schlägt die Elfenbeinküste durch 2 Undauftore 2:1. Jetzt zum Wetter und zu Daniel Schlager.
3: Da geht das Hochsommerwetter auch in den nächsten Tagen weiter mit Temperaturen um und über 30 Grad und einigen Sonnenstunden. Die Luft bleibt jedoch schwül und das bedeutet zwei Dinge. Erstens, es gibt weitere Tropennächte, vor allem in den Ballungszentren und in Hügellagen kühlt es also kaum unter 20 Grad ab. Und zweitens sind die Nachmittage unverändert Schauer und Gewitter anfällig. Heute Sonntag sind kurze Gewitter nirgends ganz auszuschließen. Einzelne können auch wieder kräftig werden. Am Montag dürfte der Westen dann trocken durchkommen.
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0: 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Es ist 5 Uhr.
1: Am Mikrofon Christina Kreuz. In Kolumbien findet heute die entscheidende Stichwahl um das Präsidentenamt statt. Der ultrarechte Kandidat Abelardo de la Espriella tritt gegen Iván Cepeda an, den Kandidaten der amtierenden linken Regierung. Eine Wahl, die zeigt, wie gespalten das Land ist, berichtet Ernst Kernmeier.
2: Der ultrarechte kolumbianische Präsidentschaftskandidat Abelardo de la Espriella gibt sich zum Wahlkampfabschluss vor seiner Gefolgschaft siegessicher. Das nächste Mal, wenn wir uns sehen, werde ich euer Präsident sein. Der reiche Anwalt de la Espriella ist als Politikaußenseiter gegen die Machtelite angetreten. Er verspricht vor allem, das grassierende Verbrechen mit harter Hand zu bekämpfen. Sein linker Gegenkandidat Iván Cepeda nennt ihn das Werkzeug der extremen Rechten. Cepeda galt als Mann der noch amtierenden linken Regierung als Favorit. Im ersten Wahlgang war aber de la Espriella vorne. Kolumbien wurde in den Monaten vor der Wahl von einer Gewaltwelle erschüttert. Viele werfen der Regierung vor, zu zaghaft dagegen vorzugehen.
1: Das zentrale Militärkommando des Iran soll erneut die strategisch wichtige Straße von Hormuz für den Schiffsverkehr geschlossen haben. Und zwar als Reaktion auf die Angriffe Israels im Südlibanon. In der Schweiz dürften heute Gespräche zwischen den USA und dem Iran stattfinden. Dem Vernehmen nach sollen nahe Luzern einander amerikanische und iranische Spitzenpolitiker treffen, um erneut über ein Ende des Irankriegs zu verhandeln. Der genaue Zeitplan ist allerdings unklar. Im Korruptionsprozess gegen die Ehefrau des spanischen Ministerpräsidenten Pedro Sánchez, Maria Begona Gómez Fernández, hat der zuständige Richter der 55-jährigen Reisen ins Ausland untersagt. Sie muss ihren Reisepass abgeben und sich zweimal monatlich bei den Behörden melden. Ihr werden Unterschlagung, Einflussnahme, Korruption und Veruntreuung zur Last gelegt. Anhänger Sánchez sehen den Prozess als politisch motiviert an. Die FPÖ hat gestern ihren 70. Geburtstag gefeiert, unter anderem in der Wiener Hofburg.

0: Dazu gibt es viel Sonne, vor allem im Südwesten aber auch schon ein paar Wolken. Im Laufe des Tages entstehen dann generell ein paar größere Quellwolken und am Nachmittag entwickeln sich daraus über Österreich verteilt stellenweise Regenschauer und Gewitter. Dabei sind auch wieder kräftige Schauer möglich. Morgen Montag geht es heiß, schwül und überwiegend sonnig weiter. Allerdings bilden sich schon etwas früher als heute Quellwolken und bereits vor Mittag im östlichen Berg- und Hügelland erste Schauer. Am Nachmittag entstehen dann einige Regenschauer und Gewitter, speziell in Niederösterreich, der Steiermark und in Unterkärnten. Die höchsten Temperaturen liegen zwischen 26 und 34 Grad. Am Dienstag gehen die Temperaturen noch einmal um 1-2 Grad zurück und zum Sonnenschein kommen auch wieder ein paar Regenschauer und Gewitter. Ab Mittwoch nimmt die Hitzewelle aber wieder Fahrt auf. So viel zum Wetter mit Jörg Stibor.
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0: Es ist Sonntag, der 21. Juni, 6 Uhr. Die Infos zum Tag hat für Sie Thomas Edinger.
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2: Last Call für alle, die im Sommer einen Ferialjob brauchen. Schwieriger Weg zum Frieden zwischen den USA und dem Iran. Das Wiener Wetter wieder sonnig. Guten Morgen. Die Sommerferien stehen vor der Tür, das ist auch Hochsaison für Ferialjobs. Viele sind zwar schon vergeben, doch einige Unternehmen suchen noch Unterstützung. Wer in den Ferien vorhat zu arbeiten, sollte auch seine Rechte kennen. Johannes Rupprecht berichtet.
3: Die heiße Phase der Ferialjobsuche ist zwar vorbei, doch auch für Kurzentschlossene gibt es noch Möglichkeiten. So etwa im Einzelhandel oder in der Gastronomie. Auch die Post sucht weiterhin nach Sommerpostlern und Postlerinnen. Insgesamt seien bundesweit noch rund 200 Stellen frei. Ist der richtige Ferialjob erst einmal gefunden, ist es wichtig, auch die eigenen Rechte zu kennen. Die Arbeiterkammer rät, sich vorab genau zu informieren, so die Arbeitsrechtsexpertin Jasmin Heindl.
4: Ein Arbeitgeber muss einen Dienstzettel ausstellen oder einen Arbeitsvertrag, da sind dann auch die wesentlichen Rechte und Pflichten enthalten.
3: Immer wieder komme es zu Problemen bei Anmeldung, Arbeitszeiten oder der Bezahlung. Im Zweifel sollten sich Jugendliche daher frühzeitig beraten lassen, dann können sie die Ferien sorgenfrei genießen.
2: Die FPÖ hat ihr 70-jähriges Bestehen gestern mit einem Festakt in der Wiener Hofburg gefeiert. Parteichef Kickl hat in seiner Rede die Regierung attackiert und die Bürokratie der EU kritisiert. Bei einem Volksfest der Blauen am Stephansplatz danach hat der FPÖ-Chef seine Fans einen Volkskanzler Kickl versprochen. Der Iran hat erneut die Straße von Hormus für den Schiffsverkehr gesperrt. Als Grund werden die Angriffe Israels im Libanon genannt. Sie seien eine Verletzung des Rahmenabkommens mit den USA. Das Militärkommando droht mit weiterer Eskalation, berichtet Martin Balder.
5: Die Schließung der für den weltweiten Ölhandel so wichtigen Meerenge sei nur ein erster Schritt, heißt es in einer Mitteilung des iranischen Militärs. Wenn die Aggression nicht aufhöre, werde man weitere Maßnahmen setzen, um den Feind zur Einhaltung seiner Verpflichtungen zu zwingen. Die iranischen Revolutionsgarden warnten sämtliche Schiffe davor, sich der Straße von Hormus zu nähern. Man könne für ihre Sicherheit nicht garantieren. Der Iran und die USA hatten am Mittwoch ein Abkommen unterzeichnet, das eine Waffenruhe in der gesamten Region, einschließlich des Libanon, vorsieht. Doch Israel hat seine Angriffe gegen die Hisbollah-Miliz fortgesetzt. Unterdessen sollen die Friedensverhandlungen weitergehen. Eine US-Delegation um den Sondergesandten Steve Witkoff ist bereits in der Schweiz eingetroffen. Iranische Unterhändler werden in Kürze folgen, so das Außenministerium in Teheran.
2: Und der britische Premier Starmer steht vor dem Rücktritt. Morgen soll es soweit sein, berichtet die Zeitung The Observer. Starmer sei zum Schluss

0: 36 Grad gehen sich heute stellenweise nochmal aus. Es gibt einiges an Sonne, es ist sehr heiß, teilweise auch schwül. Am Nachmittag dann auch ein paar Quellwolken. Gewitter sind unwahrscheinlich, aber nicht ganz ausgeschlossen. Aber der Wind wird zulegen, das heißt die Hitze ein bisschen erträglich machen. Morgen geht's genauso weiter in Wahrheit. Sonnig, heiß und schwül. Ab Mittag dann Wind, Wolken und auch Chancen auf ein Gewitter. 34 Grad morgen, der Höchstwert. Heute bin ich hier mit der besten Verkehrsinformation der Stadt. 6:04 ist es. Schönen guten Morgen. Und da kommen Sie eigentlich gut voran. Es sind uns keine Störungen gemeldet worden.
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0: Guten Morgen am Samstag.

0: Guten Morgen am Samstag auf Radio Wien, 6.14 Uhr ist es. Sonnenschutz brauchen Sie, wenn Sie heute draußen unterwegs sind. Alles andere ist in Wahrheit optional, außer Sie erfahren jetzt was anderes.
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2: Widder, genießen Sie doch einfach die Wertschätzung, die Ihnen entgegengebracht wird. Sie brauchen sich nicht extra in Szene zu setzen, 80%.
3: Stier, planen Sie nach Möglichkeit einen romantischen Abend, an den Sie sich noch lange und gern erinnern werden, 90%.
2: Zwillinge, Sie beweisen heute sehr viel Flexibilität und beharren nicht auf Ihren Standpunkten. Gut so, 100%.
3: Krebs, versuchen Sie loszulassen und den Stress der letzten Zeit zu vergessen. Sie werden sehen, es wird Sie stärken, 60%.
2: Löwe, familiäre Verpflichtungen, vielleicht ergibt sich ein Anlass, um sich etwas früher nach Hause zu verabschieden, 50%.
3: Jungfrau, ein bisschen Sport, sanfte körperliche Bewegung, das würde Ihnen heute wieder einmal gut tun, 70%.
2: Waage, nehmen Sie sich zu Hause nicht zu viel auf einmal vor, vor allem heute ist doch Sonntag, 80%.
3: Skorpion, lassen Sie sich von allzu guten Ratschlägen nicht aus dem Konzept bringen, Sie wissen ganz genau, was Sie wollen, 60%.
2: Schütze, gemeinsame Unternehmungen können Ihrer Beziehung frischen Schwung geben und Sie nachhaltig stärken, 90%.
3: Steinbock, es entstehen heute einige Streitereien rund um Sie herum, halten Sie sich so gut es geht zurück, 50%.
2: Wassermann, Sie sollten bewusst auf gesunde und ausgeglichene Ernährung achten. Heute wäre ein idealer Tag dafür, 70%.
3: Fische, das ist gerade ein tolles Stimmungshoch, das sich für Sie aufgetan hat. Dieser Sonntag verspricht, ein besonders schöner zu werden, 100%.
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2: Es ist Sonntag, der 21. Juni, 6:30 Uhr, 6:30. Der Radio Wien Sport kommt direkt aus Amerika. Guten Morgen, Martin Lang.
3: Ja, guten Morgen. Im Moment im Gang in Monterrey in Mexiko das 1000. Fußball-WM-Spiel der Geschichte zwischen Tunesien und Japan. Und die Japaner führen nach 4 Minuten durch Crystal Palace-Legionär Kamada bereits mit 1:0. In dieser Gruppe haben die Niederlande 5:1 gegen Schweden gewonnen. Deutschland ist als Gruppensieger in der K.O.-Phase durch ein 2:1 gegen die Elfenbeinküste. Und Ecuador gegen Curaçao endet 0:0. Der erste WM-Punkt für Curaçao. Und in der Creu ist heute Derby Sonntag, das 141. österreichische Traber-Derby, das Rennen für vierjährige Zuchtpferde bei den Trabern. Der Derby-Renntag in der Creau beginnt um 14 Uhr.
2: Danke, Martin. Das Wiener Wetter aktuell, ja, es entwickelt sich wieder ähnlich wie gestern. Es hat jetzt schon 20 bis 24 Grad, gibt einiges an Sonne. Es wird sehr heiß, teilweise natürlich auch wieder schwül. Und das bedeutet, am Nachmittag tauchen Quellwolken auf, die, es ist unwahrscheinlich, aber nicht ganz ausgeschlossen, auch Gewitter bringen können. Der Wind legt zu und es werden bis zu 36 Grad. Morgen geht es dann munter so weiter. Es ist sonnig, heiß und schwül. Ab Mittag gibt es Wind, Wolken und auch wieder Chancen auf ein Gewitter. Morgen sind dann der Höchstwert 34 Grad. Radio Wien um 6.31 Uhr mit der besten Verkehrsinformation der Stadt. Aus Wien selbst sind uns keine Störungen gemeldet worden, da kommen Sie überall gut voran. Allerdings ein kurzer Blick ins Burgenland, A4 Ostautobahn in beiden Richtungen beim Knotenpunkt Neudorf. Wegen Arbeiten wird hier der Verkehr immer wieder für 15 Minuten angehalten. Die Flugwarnkugeln werden nämlich ausgetauscht. Das Ganze dauert jetzt noch wahrscheinlich bis um 8 Uhr. Gute Fahrt, wo geht's?
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0: Nur herumsitzen, auch bei Hitze, für einige keine Option. Schönen guten Morgen auf Radio Wien. Wie Ihre nächste Zeit ausschauen könnt, hier ein paar Vorschläge.
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0: Eine Wiener Künstlerin, die Geschichte geschrieben hat, ist jetzt im MAG zu entdecken. Walli Wieseltier Bild und Ton heißt die Schau. Sie bildet die Karriere der Keramikerin von 1895 bis 1945 ab, in Europa und in den USA. Zu sehen sind bedeutende Objekte aus europäischen Sammlungen und auch aus ihrem Nachlass, teils zum ersten Mal öffentlich. Noch bis Ende Jänner 2027 im MAG Design Lab. Eine cineastische Oase erwartet Sie ab Donnerstag im Garten des Filmarchiv Austria. Kino wie noch nie heißt das Open-Air-Festival in der oberen Augartenstraße 1 im 2. Zu sehen Filmklassiker und spannende Neuentdeckungen aus Österreich und aller Welt noch bis zum 30. August. Nach dem Feierabend noch hoch hinaus und das im wahrsten Sinne. Donnerstagabend lädt die Afterwork-Party Büroschluss ins Weitsicht am Kobenzl. Ab 17 Uhr gibt's coole Musik, tolle Aussicht und für das leibliche Wohl ist natürlich auch gesorgt. Shuttlebusse fahren ab 16.30 Uhr im Halbstundentakt von Heiligenstadt rauf und natürlich auch wieder hinunter. Seid ihr alle da? Am 30. Juni kommt nämlich der Kasperl in die Bahnhof-City Wien-West. Um 15 und um 16 Uhr erzählt er von seinen spannenden Abenteuern und lustigen Streichen. Das Ganze ist leicht zu finden, nämlich auf der Eventfläche im Erdgeschoss.
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1: Es ist Sonntag, der 21. Juni, 7 Uhr. Die Infos zum Tag hat für Sie Thomas Edinger.
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3: Wenn er die nächste Wahl gewinnt, verspricht der FPÖ-Chef Kickl einen Systemwechsel. Die Feuerwehren machen auf die Gefahr von Akkus und Batterien aufmerksam. Das Wiener Wetter wieder sonnig und heiß. Guten Morgen. Die FPÖ hat ihr 70-jähriges Bestehen gestern mit einem Festakt in der Wiener Hofburg gefeiert. In seiner Rede hat Parteichef Kickl die Regierung attackiert und die Bürokratie in der EU kritisiert. Er will weiter Volkskanzler werden. Beate Tomasovic berichtet.
4: Die Bürger Österreichs seien verbunden durch ein gemeinsames Wertesystem und eine gemeinsame Sprache, sagt FPÖ-Parteiobmann Herbert Kickl.
5: Weil ohne diese Homogenität gibt es auch keine Stabilität. Und ohne Stabilität gibt es keine Sicherheit und ohne Sicherheit gibt es keinen Wohlstand.
4: Die Souveränität Österreichs müsse gewährleistet sein, auch in der EU. Und deshalb müsse das Volk das letzte Wort haben in allen politischen Entscheidungen. Kickl hat auch einen Systemwechsel versprochen, den es dann geben werde, wenn die Freiheitlichen bei der nächsten Wahl die Mehrheit erringen.
5: Damit es den Menschen in diesem Land endlich wieder besser geht, damit aus dem schlechten Gefühl, unter dem sie jetzt leiden und das sie niederdrückt, endlich wieder ein gutes Gefühl wird, in dem sie wachsen und aufblühen können. Und all das, das meine ich mit dem Begriff der Volkskanzlerschaft.
4: Die FPÖ führt derzeit mit großem Vorsprung die Wahlumfragen an.
3: Mit Beginn der Sommerferien in 2 Wochen werden die Sicherheitskontrollen am Wiener Flughafen erleichtert. Dann sind bis zu 2 Liter Flüssigkeit im Handgepäck erlaubt. Möglich machen das neue Scanner. Die Umrüstung wird bis zum Ferienstart erledigt sein, so Flughafenchef Jäger am Abend in Wien heute. Blinkende Kinderschuhe, E-Bikes oder elektrische Zahnbürsten, sie alle haben Batterien bzw. Akkus, eine Gefahrenquelle, die auch die Umwelt belastet. Mit der Mission Batterierecycling wollen die heimischen Feuerwehren darauf hinweisen. Peter Obermüller.
6: Die Freiwillige Feuerwehr Schwarzach ist eine von 119 Ortsfeuerwehren im Bundesland Salzburg. Auch die Schwarzacher kennen die Problematik von falsch entsorgten Akkus und Batterien. 120 Mitglieder sammeln deshalb mit, Feuerwehrkommandant Markus Butzernich.
7: Die Aktion, die schont die Umwelt und erhöht auch die Sicherheit. Da sind wir dabei.
6: Österreichweit sind genau 4.752 Feuerwehren aufgerufen, die Aktion mit speziellen Sammelboxen zu unterstützen. Es gehe auch um Bewusstseinsbildung über die Feuerwehren, so Robert Mayer, Präsident im österreichischen Bundesfeuerwehrverband.
8: Wir wollen bewusst auf diese Dinge hinweisen. Zum einen ein wertvoller Rohstoff, zum zweiten gehört nicht in den Restmüll. Brandgefahr ist dadurch erhöht.
6: Die Statistik zeigt das Risiko. Im Schnitt brechen 3-mal pro Tag in Österreichs Recyclingbetrieben wegen falsch entsorgter Akku oder Batterienbrände aus. Millionen Schäden können die Folge sein.
3: Und die Polizei hat bei einer Drogenrazzia in einem Vorort von Paris ein Gemälde von Pablo Picasso gefunden. Das Bild des Jahrhundertmalers ist echt, so die Staatsanwaltschaft. Neben dem Picasso waren in dem Haus Luxuskleider und Geld. Gegen 4 Verdächtige laufen jetzt nicht nur Drogen, sondern auch Diebstahlermittlungen. Das waren die Nachrichten, damit zum Wiener Wetter und Tom Turger.
1: Viel Sonne gibt's, sehr heiß ist es und es wird teilweise auch schwül. Aktuell 21 bis 24 Grad in der Stadt. Am Nachmittag tauchen dann auch wieder Quellwolken auf. Gewitter allerdings sind unwahrscheinlich, wenn auch nicht ganz ausgeschlossen. Der Wind wird zulegen und 36 Grad sind heute der Höchstwert. Morgen geht es dann munter so weiter mit Sonne, es wird heiß, es wird schwül. Ab Mittag gibt es Windwolken und auch wieder Chancen auf Gewitter.

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2: Geschlafen wie ein Seestern, also alles weggestreckt, damit ja nichts aufeinander irgendwie biegt oder klebt. Sie kennen das vielleicht, haben das vielleicht auch gemacht. Oder was machen Sie in den Tropennächten? Irgendwelche Tipps?
3: Also man macht die Unterhose nass, zieht sie an und dann hat man die ganze Nacht eine schöne Kühlung untenrum.
4: Ich muss unbedingt kalt duschen.
5: Nachts ist das Fenster offen, dann kommt eine leichte Brise rein.
6: Einfach nackt schlafen.
2: Nackt schlafen.
7: Nackt schlafen.
8: Nackt schlafen.
9: Nackt schlafen.
2: Gut, ich glaube, die Mehrheit hat gesprochen. Dann werden wir das heute in der Nacht halt auch mal auch wieder probieren. Davor geht's noch einen super schönen Tag. Wird richtig heiß, richtig warm. Das heißt Badewetter oder Schattenwetter. Genug trinken. Gut die Kühlung suchen und dann gehen wir's an. Schönen Samstag wünsche ich.

0: So geht's rein mit einfach guter Musik in den Sonntagvormittag. Guten Morgen um 7.14 Uhr. Schattenhopping war angesagt gestern schon, also von Schattenplatzerl zu Schattenplatzerl wechseln. Schönen guten Morgen, die Wien-Meteorologe Thomas Wostal. Es schaut heute nicht anders aus.
1: Wir hoppen weiter durch den Hochsommer. Es ist Hochsommer pur. Also selbst im August würde man sagen, das ist heftig, aber wir haben ja Ende Juni, da müsste es normalerweise so um die 26 Grad haben. Die 26, die haben wir in einer halben Stunde, so gegen 8 Uhr oder was circa. Und es geht munter weiter, ob es uns passt oder nicht. 35, 36 Grad heute die Höchstwerte, teilweise schwül, dazu viel Sonne. Und dann so ähnlich wie gestern am Nachmittag werden sich dann im Umland ein paar Gewitter bilden. Die könnten dann zum Teil in die Stadt reinziehen. Also wer auf der Donauinsel ist, auf der alten Donau oder im Bad ist, den Himmel im Auge behalten. Wenn es dann so langsam schwarz wird im Laufe des Nachmittags am Horizont, dann ist ein bisschen für Aufmerksamkeit gesorgt.
0: Sehr diplomatisch formuliert. Ja. Wie geht es denn rein in die neue Woche, Thomas?
1: Ja, es ist, wie es bleibt. Hochsommer pur, auch in den nächsten Tagen Hitze, Sonne, Gewitter. Das schaut so aus, dass es die ganze nächste Woche möglicherweise sogar bis Ende Juni so bleibt.
0: Okay, und jetzt noch eine Frage, die, glaube ich, vielen auf der Zunge brennt. Diese Tropennächte, also Nächte über 20 Grad, wann lassen die denn vielleicht nach? Beziehungsweise wann ist ein guter Zeitpunkt einmal wirklich zum Durchlüften und vielleicht ein bisschen runterkühlen von den Wohnungen?
1: Ja, der beste Lüftzeitpunkt ist irgendwo zwischen 2 Uhr früh und 7 Uhr früh jetzt. Aber das Abkühlen, das wird es leider nicht spielen in den nächsten Tagen. Es bleibt auch in den Nächten extrem warm. Die meisten Bezirke werden auch die gesamte nächste Woche eine Tropennacht haben. Also Tiefstwerte durchwegs über 20 Grad. Die Innenstadt heute Tiefstwert 24 Grad. Mhm. Das ist leider so, damit müssen wir leben und wir lüften uns irgendwie durch die nächste Woche.
0: Ja, das ist halt so, wie es ist. Du sagst es, wie es ist und damit müssen wir uns halt abfinden. Danke, Thomas. Ja.
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2: Und das ist der Sonntag, 21. Juni, 7.30 Uhr, halb 8, der Radio Wien Sport aus Übersee mit Martin Lang.
3: Ja, sieht nach einem japanischen Sieg in Monterrey gegen Tunesien aus. Die Japaner führen jetzt in der Schlussphase mit 2:0 und den Tunesiern droht damit das WM aus nach der Vorrunde. Denn in dieser Gruppe hätten jetzt die Japaner ebenso 4 Punkte wie die Niederländer, die gegen Schweden 5:1 gewonnen haben und die Schweden haben 3 Zähler, Tunesien eben 0. Den ersten WM-Punkt macht Curaçao mit einem 0:0 gegen Ecuador. Damit machen die Spieler aus Curaçao Deutschland zum Gruppensieger. Die Deutschen schaffen es fix in die K.O.-Phase als Erster nach einem 2:1 gegen die Elfenbeinküste. Bei der Weltmeisterschaft heute unter anderem ab 18 Uhr Spanien gegen Saudi-Arabien. Und in der Creau ist Trabrennen da bis Sonntag, das Rennen für die 4-jährigen Zuchtpferde. Das 141. Traber Derby wird nach 17 Uhr gelaufen. Der Renntag beginnt um 14 Uhr.
2: Danke Martin, wir schauen aufs Wiener Wetter. Da ist mit 21 Grad der kühlste Ort Wiens aktuell die Jubiläumswarte. Am wärmsten ist es in der Wiener Innenstadt mit 26 Grad. Es gibt wieder einiges an Sonne, es ist sehr heiß, teilweise auch schwül. Am Nachmittag gibt es Quellwolken. Es gibt eine kleine, aber doch unwahrscheinliche Chance auf Gewitter. Der Wind legt zu und es werden bis zu 36 Grad. Und morgen startet die Woche genauso, wie sie heute auch ist. Es ist sonnig, heiß, schwül. Ab Mittag ist dann Wind dabei, Wolken da, Chancen auf Gewitter und 34 Grad und sehr ähnlich geht es dann durch die gesamte nächste Woche. Radio Wien hier mit der besten Verkehrsinformation der Stadt um 7.32 Uhr. Schönen guten Morgen in die Autos, LKW und Busse. Es sind uns keine Störungen gemeldet worden aus Wien selbst, aber für Burgenland gilt nach wie vor A4 Ostautobahn in beiden Richtungen. Beim Knotenbruck Neudorf wegen Arbeiten wird der Verkehr hier immer wieder für 15 Minuten angehalten. Die Flugwarnkugeln werden hier nämlich ausgetauscht. Ansonsten gute Fahrt.
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0: Radio Wien am Sonntagvormittag, 20 vor 8 ist es. Schönen guten Morgen. Wir machen ein kurzes WM-Update für alle, die die Nacht verschlafen haben, die WM verschlafen haben. Martin Lang, bei euch ist es jetzt was, 0.40 Uhr? Ist das richtig in Amerika?
1: Ja, so ungefähr. Also kommt hin, 7 Stunden weniger. Also
0: es läuft Sinn noch der WM-Abend noch.
1: Ja, es läuft je nach Zeitzone in den Vereinigten Staaten. Also in Los Angeles sind es nochmal 2 Stunden dazu, also 9 Stunden zurück. Das ist
0: quasi
1: hat man nie erfunden, sage ich mal. Das ist die Sache der Natur. Das bringt es mit sich, die Kugel dreht sich und so dreht sich ja die WM in dem Fall für die Japaner zu einem 3-0-Sieg offensichtlich im Moment, 81. Minute gegen die Tunesier. Genk-Legionär Ito macht das dritte Tor und das erste Kamada, der war unter Oliver Glasner heuer bei Crystal Palace schon Conference League-Sieger. Und die Japaner sind in einer Gruppe mit Niederlande und Schweden und haben die Niederländer ja Schweden schon 5-1 zerlegt. Die sind Tabellenführer, die Japaner sind punktegleich mit jeweils 4 Zählern, Schweden dahinter 3. Und nachdem die direkten Duelle zählen, sind die Tunesier schon fix nach der Vorrunde ausgeschieden, also egal, ob sie jetzt gegen Schweden im letzten Spiel gewinnen oder nicht. Und das niederländische Königspaar Willem Alexander und Maxima hat übrigens heute 2 Spiele, also gestern Abend da bei uns in den USA miterlebt, nämlich den 5-1-Sieg der Niederländer in
0: sehr
1: Houston dann. Und dann ging es gleich weiter. Ja, und dann ging es gleich weiter. Knappe, ich glaube, 1,5 Stunden fliegt man nach Kansas City, um das 0-0 Ecuador gegen Curaçao auch im Stadion zu beobachten. Warum? Der niederländische König ist offiziell auch Staatsoberhaupt von Curaçao, wird dort durch eine Gouverneurin vertreten, aber er ist offizielles Staatsoberhaupt und jeweils in den Landesfarben im Schal des niederländischen Königspaar im Stadion gesessen. Haben natürlich auch alle mitbekommen, dass Deutschland durch dieses 0-0 von Curaçao, sie ist übrigens der erste WM-Punkt für den niederländischen Antillenstaat, dass Deutschland damit auch Gruppensieger wurde mit dem 2-1 gegen die Elfenbeinküste und in Deutschland feiert man Dennis Undaf, den Stürmer vom VfB Stuttgart, der auf einmal Joker sticht, hat sein insgesamt jetzt 9. Tor im 11. Länderspiel gemacht und ganz Deutschland diskutiert, wann darf er von Anfang an spielen. Also Deutschland auf jeden Fall schon mal souverän, unter Anführungszeichen, weiter, hatten wirklich viele Chancen. Bin sehr gespannt, also die DFB-Elf durchaus auch ein Kandidat auf den Titel. Und heute Abend, 18 Uhr österreichischer Zeit, Spanien nach dem 0-0 gegen Kap Verde ja irgendwo unter Druck, spielt gegen Saudi-Arabien. Und der spanische Teamchef De La Fuente hat heute Geburtstag, wird 55 und entweder schenken ihm die Saudi-Arabier, dass man ihm Saudi-Arabien auf seine Weise gratuliert und einfach gewinnt und die nächste Sensation schafft oder seine eigene Mannschaft sagt, Teamchef, alles Gute zum Geburtstag, heute blamieren wir uns nicht. Ja, wird interessant.
0: Noch ganz kurz zu den Österreichern, da ist ja morgen der wichtigste Tag quasi für diese Gruppenphase, sagen wir es mal so. Die sind hoffentlich jetzt schon im Bett um diese Zeit.
1: Ja, die schlafen schon. Übrigens, wenn wir es richtig gehört haben, die Hotels werden ja geheim gehalten von der FIFA, um keinen Auflauf zu provozieren von den Fans in der Nähe des Dallas Stadiums. Das ist ungefähr 30 Kilometer außerhalb von Dallas in Arlington. Aber es sind schon einige Österreicher da, auch in der Innenstadt vor allem Sonntag. Und es ist Training hier Ortszeit um 11 Uhr vormittags, allerdings nicht im WM-Stadion, sondern in einem Universitätsstadion am anderen Ende von Dallas und dann am Nachmittag die offizielle Pressekonferenz im Stadion. Argentinien trainiert in Kansas City, trainiert gar nicht in Dallas und fliegt nur zum Match her.
0: Ja gut, da haben wir alle Infos gepackt. Wir halten für morgen die Daumen. Danke Martin und dir jetzt eine gute Nacht.
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0: Der Sonntagvormittag, mittlerweile 7.51 Uhr und natürlich strahlend mit Lächeln im Studio herinnen Robert Steiner und noch am strahlenden Lächeln arbeitend Rolf Rüdiger.
1: Ich würde es noch nicht Sonntagvormittag nennen, ich würde Sonntagmorgen sagen.
0: Sag mal morgen.
1: Rolf Rüdiger ist gerade beim Zähneputzen, wie man hört. Wie kann man nur mit zwei Zähnen so einen Lärm machen?
2: Bitte, ich bin noch nicht fertig, ich muss da hinten auch noch.
1: Na dann.
2: So, ich brauche noch ein bisschen.
1: Ja, und wenn ihr zu Hause auch gerade beim Zähneputzen seid, lasst euch doch dabei eine knifflige Frage für uns einfallen und dann ruft an unter 89 9 95 3. In 8 Minuten geht's los hier mit Wow, Wissen oder Was, der Rätselshow auf Radio Wien.
2: Die ist super.
1: Die ist super, genau.

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1: Jetzt ist es 8 Uhr im Nachrichtenstudio, heute Thomas Edinger.
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3: Mit Ferienbeginn sind am Wiener Flughafen 2 Liter Flüssigkeit im Handgepäck erlaubt. Jetzt aber wirklich Friedensgespräche zwischen den USA und dem Iran in der Schweiz. Das Wiener Wetter wieder sonnig und heiß. Guten Morgen. In 2 Wochen beginnen die Sommerferien. Zum Start der Urlaubssaison werden am Wiener Flughafen die Sicherheitskontrollen erleichtert, hat Airport-Chef Jäger am Abend in Wien heute angekündigt. Es geht vor allem um Flüssigkeit im Handgepäck. Petra Thaler-Majeschek berichtet.
4: Vorbei sind die Zeiten, wo man noch schnell vor der Sicherheitskontrolle seine Wasserflasche austrinken musste. Der Wiener Flughafen rüstet aktuell auf neue CT-Scanner um, die es Passagieren ermöglichen, Flüssigkeiten bis zu 2 Liter im Handgepäck zu behalten. Bis zu den Ferien sind alle 35 Sicherheitskontrollstationen umgerüstet, kündigt Flughafenvorstand Julian Jäger an.
5: Das heißt, wer am ersten Ferientag seinen Urlaub antritt, kann hundertprozentig sicher sein, dass man in Wien nicht mehr den Laptop rausnehmen muss, nicht mehr das iPad rausnehmen muss und dass man auch bis zu 2 Liter Flüssigkeiten mitführen kann und in den Flieger mitnehmen kann.
4: Angst vor einem Kerosinmangel müssen die Passagiere nicht haben.
5: Es ist mehr als genug Kerosin hier verfügbar. Das heißt, wer immer seinen Flug von Wien aus antritt, der wird auch wieder zurückkommen.
4: Zeigt sich Flughafenvorstand Jäger überzeugt.
3: Die FPÖ hat ihr 70-jähriges Bestehen gestern mit einem Festakt in der Wiener Hofburg gefeiert. Parteichef Kickl hat in seiner Rede Regierung und EU attackiert. Wenn er die nächste Wahl gewinnt, werde es einen Systemwechsel geben. Seinen Fans verspricht der FPÖ-Chef weiter einen Volkskanzler Kickl. Nach Startschwierigkeiten beginnen in der Schweiz heute die Friedensverhandlungen zwischen den USA und dem Iran. Das hat Vermittler Pakistan bestätigt. Erschwert werden die Gespräche durch Kämpfe zwischen Israel und der Hisbollah im Libanon. Ansgar Gersmann berichtet.
6: Bereits am Abend kommen die Vertreter des Iran an.
7: Welcome to Switzerland.
6: Vor kurzem landet auch J.D. Vance in der Schweiz. Wir werden hoffentlich Fortschritte bei der Atomfrage erzielen und beim Waffenstillstand im Libanon vorankommen, so der US-Vizepräsident vor seinem Abflug. Innerhalb von 60 Tagen will man ein endgültiges Abkommen schließen. Anhaltende Kämpfe zwischen Israel und der pro-iranischen Hisbollah sorgen für Verstimmungen im Vorfeld der Verhandlungen. Als Reaktion hat der Iran nach eigenen Angaben die strategisch wichtige Straße von Hormuz wieder geschlossen. Die US-Seite dementiert, der Seeweg sei weiterhin für den Schiffsverkehr geöffnet, heißt es vom zuständigen US-Regionalkommando.
3: Und der britische Premier Starmer steht vor dem Rücktritt. Morgen soll es soweit sein, berichtet die Zeitung The Observer. Starmer sei zum Schluss gekommen, sich nicht mehr im Amt halten zu können. Der Druck auf ihn ist zuletzt gestiegen, zum einen wegen seines Führungsstils, zum anderen wegen schlechter Umfragewerte. Das waren die Nachrichten, damit zum Wiener Wetter zu Rolf Rüdiger und Robert Steiner.
1: Dankeschön, lieber Thomas. 24 Grad haben wir jetzt schon in der inneren Stadt. Und die Sonne scheint in ganz Wien. Teilweise ist es schwül. Ja, im Laufe des Tages bilden sich dann auch ein paar Quellwolken, aber das war's auch schon. Allmählich kommt nämlich lebhafter Nordwestwind auf. Die Temperatur, die erreicht heute 36 Grad und nur so zur Info, es ist heute astronomischer Sommerbeginn und zwar ganz genau um 10.24
8: Uhr. 10.24 Uhr.
1: Ja, das müssen wir uns eintragen.
8: Das ist toll. Ja, jetzt. Da werden wir uns mit Sonnenmilch einschmieren und dann feiern wir das schön.
1: Mhm. Du brauchst keine Sonnenmilch, du hast viel Fell. 8:03, hier ist Radio Wien am Sonntagmorgen mit der besten Verkehrsinformation der Stadt. Und wie sich das für den Sonntag gehört, ist die super. Es gibt nämlich keine
8: die
1: Störungen.
8: Die ist super.
1: Gute Fahrt.
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8: Hallo der Rock, guten Morgen, da sind wir wieder.
1: Einen wunderschönen Sonntagmorgen wünschen wir beide. Einmal noch durchstrecken, jetzt heißt's aufstehen und uns anrufen. 89 9 95 3, heute gibt's Knallerpreise, wie jeden Sonntag hier bei uns.
8: Und gerne auch in der Badehose.
1: Ja, oder auch oder im Pyjama, oder keine Ahnung, mit Lockenwickler, ohne Lockenwickler, völlig egal.
8: Vielleicht sind ja manche schon baden in einem Freibad.

0: ist einfach sensationell, die schönste Musik auf Radio Wien. 8 Minuten nach 8 am Sonntagmorgen.
1: Ja.
0: Wie ist das? So. Schmeiß nicht das Frühstück um.
1: Den Kakao habe ich fast jetzt ausgeschüttet, das wäre schlecht.
0: Ja, wenn der ins Mischpult rennt, ist alles aus hier. Erinner dich, hatten wir schon mal.
1: Dann muss ich's wegstellen, ja. Ich stelle das darüber auf dieses Kisterl und dann gehe ich zum Telefon. Hallö, ist schon wer bei uns gelandet?
2: Ja.
1: Ah, grüß dich, wer bist denn du?
2: Ich bin der Maximilian.
0: Guten Morgen, lieber Maximilian, stell dich ein bisschen vor. Woher kommst du, wie alt bist du, was sind deine Hobbys?
2: Ich komme aus Wien, ich lebe in Kierling.
0: Ah, Kierling.
2: Meine Hobbys sind Fahrradfahren, Basketball.
0: Ah, Basketball.
2: Und Sport.
0: Bist du ein großer Maximilian?
2: Naja.
0: Weil Basketball, da hilft es, glaube ich, wenn man groß ist, oder? Dann kommt man besser zum Korb.
2: Ich bin 1,40 Meter.
0: Wow. Ja, das ist schon viel größer als Rolf Rüdiger.
1: Ja, ich bin dafür breiter.
0: Ja, stimmt, so. Hat auch seine Vorteile. Maximilian, jetzt hast du dich so super vorgestellt. Hast du auch eine Frage?

0: Frage ja. Für uns.
1: Ja.
0: Bitte sehr.
1: Wie gut. Heißt die fiktive Band in der Bücherreihe Gregs Tagebuch?
0: Ah, Gregs Tagebuch. Das kennen wir, gell, Rolf Rüdiger?
2: Kennen wir. Das kennen selbst wir.
0: Ja.
2: Da gibt es ja schon jede Menge davon. Aha, und da gibt es eine... Was ist eine Fick-Dingsbungs-Band?
0: Eine fiktive Band ist natürlich eine Band, die nur in der Geschichte besteht, die es nicht wirklich gibt. Also zum Beispiel...
2: Ah, die gibt es nicht echt.
0: Jetzt kommt bei uns gleich Supertramp, die gibt es echt. Aber die Band im Buch gibt es natürlich nicht, sondern die hat nur der Autor erfunden. Das nennt man dann fiktiv.
2: Aha. So, und die Frage ist, kugelt irgendwo bei uns im Studio so ein Buch herum, wo man nachschauen könnte? Ja. Dürfen wir im Internet auch ein bisschen schauen oder ist das streng verboten?
1: Nein, ist okay.
0: Ist voll okay.
2: Okay, so.
0: Gregs also, Tagebuch, das sind ja eigentlich Comic-Geschichten, stimmt's?
1: Ja.
0: Ja, okay.
2: Das ist praktisch, da kann man auch schauen und muss nicht so viel lesen.
0: Okay, so. Maximilian, jetzt brauchen wir von dir ein Kommando, dann kommt, wie gesagt, Supertramp und danach hören wir uns hoffentlich mit der richtigen Lösung wieder.
2: Ja,
1: 3, 2, 1, los.

0: Der Sonntagmorgen auf Radio Wien, es ist 7:45. Schönen guten Morgen nochmal auch an den Maximilian aus Wien, der unser erster Kandidat heute ist.
1: So.
2: Hallo.
1: Maximilian, was mich interessieren würde, ist deine Kumpels. Wie nennen die dich? Nennen die dich Maximilian oder sagen die Maxi oder Milli oder irgend sowas?
0: Milli.
2: Maxi.
1: Maxi.
0: Okay.
1: Maxi ist ja super. Ich möchte auch Maxi heißen.
0: Als Rolf Maxi Rüdiger. Klingt gut.
1: Ja. Das wär's doch.
0: Jetzt reden wir aber über Gregs Tagebuch. Das war ja deine Frage. Ja. Es geht ums Gregs Tagebuch. Eine Erfindung von einem US-Amerikaner, nämlich Jeffrey Patrick Kinney. In Wirklichkeit Jeff Kinney.
1: Aha, okay.
0: Ja, es ist interessant.
1: Und der ist sowas?
0: Na, der ist eigentlich ein Game Designer. Der hat Konsolenspiele designt.
2: Ja.
0: Und dann auch eben Kinderbuchautor, Kinderbuchautor als Beruf gewählt.
1: Ja, aber wie, hat er das selbst gezeichnet auch oder hat das wer andere gezeichnet oder wie ist das jetzt?
0: Ich glaube, dass er das selber gemacht hat, die Comics.
1: Oh, vielleicht hat er es am Computer gemacht, vielleicht ist das so einer.
0: Ja, bestimmt, bestimmt. So. Und jetzt kommt's, und wie war nochmal genau deine Frage, Maxi?
2: Wie heißt die fiktive Band in der Bücherreihe Gregs Tagebuch?
0: Und das ist wirklich lustig. Das sind die, die Brüder, die da die Musik machen im Buch und die heißen Volle Windel.
2: Richtig.
0: Ja! Wobei man sagen muss, man schreibt es umgekehrt. Man schreibt Volle Windel, schreibt man Volle mit Fahnen F vorne und hinten Windel mit V, Findel eigentlich.
2: Ja.
0: Sehr lustig.
1: Das ist ja ulkig, damit man es nicht erkennt oder
0: Das
1: was,
0: ist ein bisschen, ein bisschen versteckt, würde ich fast sagen, oder?
1: So.
0: Hat dir das gefallen, Maximilian?
2: Ja.
0: Ja. Möchtest du auch mal bei einer Band mitmachen?
2: Nein.
0: Nein, okay. Ist nicht deins.
1: Nein. Nein, das ist zu laut und zu dings und man muss üben die ganze Zeit, das ist fad. Wir kommen zur Preisverleihung. Fad. Welchen Preis bekommen wir zwei?
0: Wir zwei? Nein, der Maxi kriegt einen Preis.
1: Wir haben ja die Antwort gewusst.
0: Ja, es tut mir leid, aber die Preise gehen bei uns an die Kids. Und heute gibt es wirklich...
1: Ja, aber vielleicht, mag der gar keinen.
0: Ja, fragen wir ihn mal. Magst du einen Preis?
1: Ich frag mal.
2: Ja.
0: Ja.
1: Also, na gut.
0: Magst du einen Knallerpreis, einen echten Knüller-Knallerpreis?
1: Knüller-Knallerpreis?
0: Ja. Wir verlosen heute wieder für alle, die anrufen, zwei Tickets für den Family Park in St. Margarethen im Burgenland.
1: Ah.
0: Yes, yes, da gibt's was Neues. Die haben halb Italien nachgebaut. Da gibt's zwei neue Attraktionen. Wirklich, das eine ist die, wie heißt's, Rolonda. Das ist ein Rollercoaster, wo alle im Kreis sitzen. 40 Leute auf einmal. Unglaublich spannend. Und dann gibt's den Wilden Winzer. Da steigt man in einen Weinwagen und wird durch die Luft gewirbelt.
1: Weinwagen. Das ist toll. Aber wobei, da muss ich schon sagen, wenn du sagst, das ist ein Rollercoaster, das ist ja dann ein Karussell, wenn alle im Kreis sitzen.
0: Ja, so schaut's aus. Es ist eine Kombination aus Rollercoaster und Karussell. Spannend. Maximilian, viel Spaß beim Ausflug dorthin und danke fürs Mitmachen.
1: Bitteschön.
2: Bitte.
1: Schönen Sonntag, Baba.

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1: Was für ein Duo, Jason Derulo und Michael Bublé hier auf Radio Wien.
2: Bublé, blé, blé, blé. Du, ich habe mir was überlegt.
1: Was denn?
2: Wenn die dort Italien nachgebaut haben, gibt es dann auch ein Meer?
1: Nein, das Meer der Österreicher, den Neusiedlersee, den kannst du von der Hochschaubahn sogar sehen. So groß ist das.
2: Aha. Das ist ja wahnsinnig praktisch. Da spart man sich, da braucht man nie wieder nach Italien fahren. Das ist ja großartig.
1: Jetzt geht's in die nächste Rätselrunde. Einen schönen guten Morgen. Wer ist am Telefon?
3: Die Eileen.
1: Ja, hallo Eileen.
2: Ja, grüß dich. Servus. Wie alt bist denn du?
3: 7.
2: 7. Und fährst du auch in den Ferien gerne irgendwo weit weg mit deiner Familie?
3: Ja.
2: Okay. Na, dann hätten wir das auch besprochen.
1: Du musst offene Fragen stellen, Rolf Rüdiger. Das haben wir gelernt bei der Schulung.
2: Was ist eine offene Frage?
1: Ja, nicht, wo man Ja-Nein sagen kann, sondern du musst fragen, Eileen, wo fährst du diesen Sommer in den Urlaub hin?
3: Nach Kärnten.
1: Das ist auch schön. Da gibt es den Wörthersee zum Beispiel.
2: Ja.
1: Den kennen wir gut.
2: Den kenne ich von dieser charmanten Sendung am Nachmittag immer. Ich weiß nicht, wie die heißt.
1: Die 2 um 2 heißt das, ja genau. Eileen, ja, genau. Das ist ja großartig. So. Und hast du jetzt auch eine Frage für uns?
3: Ja.
1: Bitte sehr.
2: Gut, geht schon los.
3: Welches Tier lebt als Baby im Wasser und wenn es aufgewachsen ist in der Luft?
1: Wow. Als Baby im Wasser und wenn es ausgewachsen ist, in der Luft. Okay, ein Tier. Mhm. Gibt's das in Kärnten, das Tier?
2: Das weiß man nicht, aber es wird in Kärnten. Ja, auch.
1: Du musst eh keine Hinweise mehr geben. Du kannst doch gleich das Kommando geben, liebe Eileen. Dann singen die Pointer Sisters. Und alle, die Frühstücksturnen machen, dürfen mitmachen.
2: Ja. Mhm. So.
3: 1, 2, 3, los.
1: Ja!

0: Wirklich perfekt für Morgensport auf Radio Wien. Und wir sind in der Spielerunde mit Aileen und wir haben gar nicht gefragt, wie alt du bist und von wo du anrufst.
1: Ich rufe aus Wien an.
0: Mhm. Ja. Und wie alt bist du?
1: Von 7 und ich bin 7.
0: 7, perfekt.
2: Ah, okay.
0: Und du wolltest wissen, welches Tier lebt als Baby im Wasser und dann später in der Luft? Interessante Frage.
2: So. Bitte, ich glaube, ich weiß was.
0: Ja.
2: Kann es sein, dass die richtige Antwort eine Taube ist?
0: Was, eine Taube?
1: Nein. Nein.
2: Weil eine Taube, aber nicht nur eine Taube, sondern eigentlich jeder Vogel, der ist zuerst in einem Ei drinnen und da ist ganz viel Wasser, ja?
0: Ah,
2: und
0: so
2: habe ich mir gedacht, und da schwimmt es da herum, bis es dann endlich aus dem Ei ausschlüpfen kann und dann, wenn es fliegen gelernt hat, dann fliegt es.
0: Ich würde mal sagen, das hast du versemmelt, Rolf Rüdiger, so war es wahrscheinlich gar nicht gemeint, oder?
2: Ja, aber ich habe es so gemeint und ich habe es überhaupt nicht versemmelt, weil das ist sehr, sehr schlau und darum kriege ich jetzt mindestens 2 Karten.
0: Nein, sie hat Nein gesagt, die Aileen, das heißt, du hast es falsch beantwortet. Ich hätte auch noch einen Versuch, darf ich oder ist es zu spät, Aileen? Du kannst doch Nein sagen.
2: Das ist schon zu spät, aber du darfst trotzdem jetzt noch.
0: Okay, ich darf es versuchen, das ist lieb.
2: Ja, versuch's mal.
0: Mir wäre eingefallen, aber es ist ganz simpel, eigentlich die Libelle, weil die Libelle ist entzückend in der Luft, wenn sie erwachsen ist, aber als Baby sozusagen, Baby? Als Larve, lebt sie im Wasser.
1: Richtig.
0: Was? Richtig?
2: Ja, richtig, aber zu spät. Weil meine schlaue Antwort war vorher.
0: Ja, bin mir jetzt nicht sicher, ob sie so schlau war. Vielen Dank, Aileen. Damit bekommst du auch 2 Karten. Bleib dran und wir wünschen dir und deiner Familie einen schönen Sonntag. Baba.
2: Ja. Wiederhörnchen, Baba.

0: Und schon ist es wieder 8:30, Zeit für interessante Nachrichten von dieser Woche. Einfach erklärt, heute von Evelyn Kanya. Und zum Beispiel, im Burgenland hat eine Familie einen Meteoriten im Garten gefunden. Wow.
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2: Guten Morgen. In Österreich gibt es eine Hitzewelle. Im Burgenland hat eine Familie einen Meteoriten im Garten gefunden. Und in Wien kann man jetzt einen berühmten Hasen sehen.
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2: In Österreich ist es derzeit sehr heiß. Die erste längere Hitzewelle des Jahres hat begonnen. Die Hitze kann für den Körper sehr anstrengend sein. Besonders aufpassen müssen ältere Menschen, kranke Menschen, Kinder und Schwangere. Es ist wichtig, viel Wasser zu trinken. Man sollte auch möglichst im Schatten bleiben. In Wien gibt es außerdem coole Zonen. Das sind kühle Räume. Dort kann man sich gratis abkühlen. Coole Zonen gibt es zum Beispiel in den Wiener Büchereien. Im Burgenland hat seine Familie einen Meteoriten im Garten gefunden. Und zwar im Ort Zagersdorf. Meteoriten sind Steine oder Metallstücke aus dem Weltall. Die Familie hat zuerst ein Loch in einem Dach im Garten entdeckt, ungefähr so groß wie ein Tennisball. Und dann die ungewöhnlichen Steinstücke. Sie haben ihren Fund an das Naturhistorische Museum in Wien übergeben. Jetzt wird alles genau untersucht. Die Forscherinnen und Forscher sind sich aber schon sicher, dass es ein Meteorit ist. Er könnte 4,5 Milliarden Jahre alt sein. Und die Albertina ist ein berühmtes Kunstmuseum in Wien. Heuer wird die Albertina 250 Jahre alt. Zum besonderen Geburtstag zeigt das Museum ein besonderes und berühmtes Bild. Das Bild heißt Feldhase und ist von Albrecht Dürer. Es ist mehr als 500 Jahre alt und wird nur sehr selten ausgestellt. Der Grund? Das Bild verträgt nur wenig Licht. Normalerweise wird der Feldhase in einer speziellen Box aufbewahrt, in der es ganz dunkel ist. Und damit zurück zu Rolf Rüdiger und Robert Steiner.
0: Ja, ich war schon dort, hab's mir schon angeschaut.
3: Du bist super.
0: Die ist in einem komplett dunklen Raum, damit dem Bild nichts passiert.
3: Ja, aber der Arme, der sieht ja nichts.
0: Aber was auch nicht schlecht ist in der Albertina, sind die Bilder vom Otto. Ja. Die sind sehr lustig, hat mir gut gefallen. Jetzt schauen wir mal aufs Wiener Wetter. 26 Grad haben wir in der inneren Stadt und zwar das schon um die Uhrzeit, 8.33 Uhr. Und meist scheint heute die Sonne. Es wird sehr heiß, auch schwül.
3: Ein prächtiger Sommertag,
0: so kann man es
3: sich nur wünscht.
0: Genau so ist es. Und allmählich kommt lebhafter Nordwestwind auf. Die Temperatur, die erreicht heute noch 36 Grad und es ist auch tatsächlich astronomischer Sommerbeginn um 10.24 Uhr dann.
3: Aha, das ist für dich toll.
0: Ich finde das auch.
3: Astrologischer Sommerbeginn.
0: Nein, astronomischer. 8.33 Uhr, hier ist Radio Wien mit der besten Verkehrsinformation der Stadt.
3: Die ist super.
0: Ja, so muss es auch sein am Sonntagmorgen. Es gibt keine Störungen. Wir wünschen, wo es geht, gute und sichere Fahrt.
3: So.
0: Die Grillen zirpen heute als Geräuschespiel.
3: Ja.
0: Einfach mal mitzählen.
3: Dann ist auch Grillsaison und dann kann der Papa wieder das Fleischchen auf den Griller hauen. Haha.

0: Three Light My Fire und da sind sie wieder, die Grillen. Sie zirpen.
1: Die Grillen. Sind es Grillen, die zirpen, oder sind es Zirpen, die Grillen?
0: Das kannst du dir aussuchen, mein Lieber. In jedem Fall ist es unser Geräuschespiel und wenn ihr mitzählt, habt ihr in einer Stunde die Möglichkeit, blitzschnell anzurufen und nochmal einen Extrapreis abzustauben.
1: Biff, baff, puff.
0: So schnell
1: geht's. Aber da muss man mitzählen, wie oft die Zirpen grillen.
0: Die Zirpen
1: oder so. Machst du dich gerade lustig, dass ich mich versprochen habe?
0: Komm, mach mal mit.
1: Wir sind im Radio. Ich will ja nicht glauben, dass die glauben, dass ich blem bin.
0: Das sind ganz normale Moderationsübungen in der Früh.
1: Wirklich?
0: Ja, das macht man jeden
1: Du machst...
0: Ja.
1: Na, dich hätte ich gerne als Nachbar.
0: Ja, ist lustig. Guten Morgen, wer ist jetzt am Telefon?
2: Hallo.
0: Hallo.
1: Ah, hallo, grüß dich. Wer spricht denn da?
2: Der Konstantin.
1: So, Konstantin, denkst du dir auch gerade, was reden die zwei komischen Zeugs im Radio? Oder bist du das eh gewohnt von uns?
2: Ich bin's gewohnt.
1: Ah gut,
0: es war klar, dass du die Antwort bekommst. Konstantin, bitte stell dich kurz vor. Wie alt bist du, wo wohnst du, was machst du am liebsten?
2: Ich bin 13, ich rufe aus Wien an und ich zeichne gerne.
0: Mhm. Ah, sehr cool.
1: Ah. Künstlerisch begabt, das finde ich toll. Und die Zeichnungen, verkaufst du die dann sündhaft teuer oder verschenkst du sie oder wartest du, bis du berühmt bist und dann erst?
2: Nee, ich habe eine Mappe.
0: Eine eigene Mappe, das ist cool. Und was zeichnest du? Zeichnest du Tiere oder Landschaften?
2: Landschaften.
0: Ja, sehr lässig.
1: Landschaften. Mhm. Es kommt auf die Landschaft drauf an. Es gibt ja schöne Landschaften und Schiere aber auch. So. Wobei, das wäre doch, da wird man könnte berühmt werden, indem man schiere Landschaften zeichnet.
0: Zum Beispiel
1: so Fabrikschlöte mit viel Rauch oben und so Zeugs und Tod und Verderben.
0: Oh nein. Oh, lieber Konstantin, du hast bestimmt jetzt auch eine Rätselfrage für uns. Bitte lass mal hören.
2: Warum hatte Ivan Zamorano von Inter Mailand in der Saison 1997-98 die Rückennummer 1+8?
0: Oh, eine Fußballfrage. Das passt gut zur WM.
1: Gute Güte.
0: Inter Mailand, ja, sehr WM. Berühmte Mannschaft.
1: Was, Hintern Mailand?
0: Nein, nicht Hintern. Inter Mailand heißt die Mannschaft.
1: Ah, Inter Mailand. Ja, okay, genau. Aha. Mhm. So, wir sind jetzt nicht so die Fußballexperten, aber wir haben einen bei uns in der Redaktion. Der ist super. Unser Sportfuzzi, wer heißt der? Der Martin Dingsbums?
0: Martin Lang, aber der ist gerade in Amerika und den rufen wir nicht an, weil der redet stundenlang. Nein, er schläft gerade, ganz ehrlich, er schläft gerade, weil die haben andere Uhrzeiten.
1: Der redet sicher auch im Schlaf.
0: Ja, stimmt.
1: So, aber was machen, wo kriegen wir dann die Informationen her?
0: Ich schaff das. Konstantin, gib mal ein Kommando. Wir hören uns gleich wieder nach der nächsten Musiknummer, nach dem Josh, mit der richtigen Lösung hoffentlich.
1: Ja.
2: Auf das Frühstücksei los.
0: Super.
1: Ha,

0: schon sehr gut, der Song von Josh hier auf Radio Wien. Und jetzt zurück zu Konstantin, der eine knifflige Frage für uns hat. Bitte wiederhol sie nochmal.
1: Warum hatte Ivan Zamorano von Inter Mailand in der Saison 1997-98 die Rückennummer 1+8?
0: Und jetzt halte ich fest, Konstantin.
2: Ja, hast du was gefunden?
0: Er war kreativ. Er war wirklich kreativ, weil in Wirklichkeit hat er die Nummer 18 genommen und das kleine Plus nur dazwischen drucken lassen, weil er ein bisschen sauer war auf, Achtung, jetzt kommt die Lösung, Ronaldo.
2: Auf wen? Warum?
0: Naja, der hat nämlich seine Lieblingsnummer bekommen, die Nummer 9, und 1+8 ist?
2: 17.
0: Eben nicht, sondern 18 anscheinend. 9, ja. Mhm. Kann das die richtige Lösung sein? War Ronaldo schuld?
1: Ja.
0: Yeah.
2: Jetzt staune ich aber schon nicht schlecht, weil, entschuldige bitte, wann hast du das letzte Mal einen Fußball in der Hand gehabt, Robert Steiner, und dann was, weißt du sowas? Ich bin begeistert.
0: Stimmt, Fußball hatte ich schon lange nicht in der Hand, aber ich habe jetzt ziemlich viel von den Matches geschaut. Das ist wirklich nett.
2: Ja, na schon, das ist auch sehr sportlich.
0: Zuschauen? Stimmt, ist nicht sehr sportlich. Ja, macht ja nichts. Lieber Konstantin, schaust du die WM jetzt täglich an oder so?
1: Nein.
0: Aber Montag hoffentlich schon, oder? Montag 17 Uhr.
1: Bekommst
2: Was
1: in der
2: ist
1: Schule
2: am Montag
1: mit.
2: 17 Uhr?
0: Aha, da ist
1: bekommst
0: das.
1: Du in der Schule mit.
0: Du bekommst es in der Schule mit, ja cool. Am Montag spielen die Österreicher gegen Argentinien.
2: Ja, aber nachdem wir beide nicht schauen, der Konstantin nicht, ich auch nicht, ist uns eigentlich das wurscht. Wichtig ist, wer gewinnt jetzt eigentlich was und wenn ja, was?
0: Ja, Konstantin kriegt natürlich auch Karten. Bleibt dran, viel Spaß und danke fürs Mitmachen. Schönen Sonntag.
1: Tschüss. Baba.
0: Servus.
2: So.
0: Das sind wieder die Grillen, unser Geräuschespiel. So, und ich poste jetzt mal ein Foto für unsere Erwachsenen. Wir haben zwar noch eine Runde.
2: Haben wir eins in Fußballdress?
0: Nein, in Badehose.
2: Eben.

0: Johnny Hates Jazz hier auf Radio Wien und die nächste Runde startet.
1: Ja. Aha, so, dann gehe ich jetzt ans Telefon und schreie hinein. Hallo, hallo, wer ist denn dran?
2: Die Caroline.
3: Hallo, Caroline.
1: Hallo, grüß dich, servus. Wie ist es bei dir? Wie feierst du heute den Sommerbeginn, Caroline?
2: Wir gehen Kanu Polo spielen.
0: Ah, interessant.
1: Ihr geht's was?
2: Kanu Polo spielen. Ball spielen im Kanu.
1: Oh,
0: das ist ja lässig.
1: Klingt ja aufregend.
0: Kann man das auf der Alten Donau machen oder wo?
2: Der Alten Donau, ja.
0: Ist ja super, bitte.
1: Aha. Ach so.
0: Das müssen wir auch mal das machen, Rolf Rüdiger. Hast du dazu jetzt eine Frage für uns oder ganz eine andere?
2: Eine ganz eine andere.
0: Ja, lass mal hören, wir sind haben schon neugierig.
2: Schnecken Zähne.
0: Schnecken?
2: Ja.
0: Mhm. Ob Schnecken Zähne haben?
2: Ja.
0: Okay.
1: Ja. Mhm. Ja, warte mal, wir hatten doch schon mal so irgendwas in der Richtung.
0: Ja,
1: ich erinnere mich jetzt. Haxen haben sie auf jeden Fall mal keine, weil die Frage war, ob sie Haxen haben, definitiv nicht.
0: Nein.
1: Mit den Zähnen, da müssen wir...
0: Ich weiß,
1: Unsere Zahnärztin, glaubst du, schon munter? Hören sie zu?
0: Ja, sicher. Aber ich glaube nicht, dass die Zahnärztin Bescheid weiß. Ich würde Folgendes vorschlagen. Caroline, gib mal ein Kommando, dann spielt Coldplay hier auf Radio Wien und danach hören wir uns wieder.
1: Zur Abkühlung.
2: Auf die Plätzchen, fertig, los.

0: Caroline, ich habe gute Nachrichten. Wir haben was gefunden.
1: Ha. Und es ist erstaunlich.
0: Es ist wirklich erstaunlich. Super Frage übrigens, Caroline. Ich bitte dich, sie nochmal zu wiederholen, damit alle, die gerade erst eingeschalten haben, auch mitkriegen, worum es geht.
2: Haben Schneckenzähne.
0: Und natürlich wäre man geneigt, zuerst mal zu sagen, nein, natürlich nicht, die haben kein Gebiss.
1: Nein, natürlich nicht.
0: Aber sie haben auch kein Gebiss.
1: Nachdem diese Mistviecher, diese Elendigen, die Salathalpeln abfressen und alles, was so im...
0: Jetzt tu nicht so, als würdest du so gern Salathäupeln essen. Jetzt lass doch den Schnecken ein bisschen Grünzeug.
1: Entschuldige?
0: Ja, ich entschuldige.
1: Ich kümmere mich ums Gemüse, gieße es und dann kommen die daher und futtern es auf. Mit mir nicht.
0: Also, es ist so, die haben zwar kein Gebiss wie wir Menschen, die haben was viel Besseres. Weil sie so viel Blätter futtern, haben sie eine Raspelzunge, eine Radula nennt man das. Das, ja, mit tausenden winzigen, harten Zähnchen. Das funktioniert wie Schmirgelpapier. Und da werden die Blätter durchgeraspelt, damit das Ganze schön verdaut werden kann. Ist das nicht super, Caroline?
2: Ja.
0: Ja.
1: Ja. Also eigentlich ist eine Schnecke ein Küchengerät, wenn man es genau nimmt.
0: Ja. Und es gibt ja den Schneckenkönig. Das war nämlich das, was wir schon mal bei Wow Wissen oder was hatten. Der Schneckenkönig ist die einzige Schnecke, die andersrum gedreht ist, also das Schneckenhaus.
1: Ja, ja.
0: Die ist viel
1: Aber
0: Geld
1: das ist ja
0: wert.
1: Eine andere Sache.
0: Ja, viel ja, Geld ja. wert. Caroline, viel Spaß. Wir schicken dir auch 2 Tickets zu und sagen danke fürs Mitmachen.
2: Ja.
0: Schönen Sonntag. Baba.
2: Schönen Sonntag.

0: Klaus und Eddy und wir geben jetzt an den Thomas Edinger ins Nachrichtenstudio. Es ist 9 Uhr.
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2: In Wien gibt es schon über 2100 neue Gemeindewohnungen. Wie wirkt sich die Legalisierung von Cannabis aus? Das hat eine britische Studie untersucht. Das Wiener Wetter wieder viel Sonne und große Hitze. Guten Morgen. In Simmering ist der 20. Gemeindebau neu eröffnet worden. Mit ihm gibt es in der Stadt jetzt mehr als 2100 neue Gemeindewohnungen. Über 4000 Menschen haben dort ein Zuhause gefunden. 1000 Gemeindewohnungen sind in Bau. Petra Thalhammer-Jeschek berichtet.
3: Der Gemeindebau neu in Simmering bietet laut Stadt leistbare, ökologisch nachhaltige und barrierefreie Wohnungen für rund 130 Bewohnerinnen und Bewohner. Die 1 bis 5 Zimmerwohnungen haben flexible Grundrisse, große private Freibereiche wie Balkon, Loggia oder Terrasse. Alle Freibereiche sind direkt vom Wohnraum zugänglich. Der Neubau wurde mit einem Viertel der zuvor versiegelten Fläche in öffentlich zugängliche Grünflächen umgewandelt. Fernwärme und eine Photovoltaikanlage auf dem Gründach versorgen das Gebäude mit Energie. Die barrierefreien Wohnungen sind nach ÖNORM geplant und bieten unter anderem bodenebene Duschen und extra breite Türen. Ziel ist es, Menschen, die Unterstützung brauchen, eine selbstbestimmte Wohnlösung zu bieten.
2: Mit Beginn der Sommerferien in 2 Wochen werden die Sicherheitskontrollen am Wiener Flughafen erleichtert. Dann sind bis zu 2 Liter Flüssigkeit im Handgepäck erlaubt. Möglich machen das neue CT-Scanner. Die Umrüstung wird bis zum Ferienstart erledigt sein, so Flughafenchef Jäger am Abend in Wien heute. Wie wirkt es sich aus, wenn Cannabis legalisiert, also erlaubt wird? Das hat ein internationales Forschungsteam an der britischen Uni Bath untersucht. Die Legalisierung führt demnach nicht zwingend, aber möglicherweise zu mehr Konsum. Martin Krachler.
4: Vor allem bei der Entkriminalisierung oder bei streng kontrolliertem Verkauf konnten die Wissenschaftlerinnen und Wissenschaftler keine nennenswerten Veränderungen feststellen. Das gilt etwa für Deutschland. Anders ist es allerdings in Ländern, in denen ein liberaler, gewinnorientierter Markt entstanden ist, wie in Teilen der USA und Kanada. Besonders wenn Cannabis im Einzelhandel verkauft wird, steigt der problematische Konsum stark an. In diesen Ländern gibt es außerdem mehr Suchtkranke und Krankenhausbesuche im Zusammenhang mit Cannabis. Insbesondere für Jugendliche kann Cannabis schwere Folgen haben. Laut einer Studie aus dem Jahr 2024 haben etwa die meisten Jugendlichen mit einer psychotischen Störung eine Vorgeschichte mit Cannabiskonsum.
2: Und nach der iranischen Delegation ist auch US-Vizepräsident Vance in der Schweiz angekommen. Noch heute sollen die Gespräche über dauerhaften Frieden beginnen. Grundlage ist das am Mittwoch unterzeichnete Rahmenabkommen. Im Mittelpunkt das iranische Atomprogramm. Die USA wollen verhindern, dass der Iran eine Atombombe baut. Das waren die Nachrichten. Damit zum Wiener Wetter zu Rolf Rüdiger und Robert Steiner.
0: Heute große Hitze, viel Sonne, denn die Sonne scheint wieder den ganzen Tag und im Laufe des Tages bilden sich dann auch ein paar Quellwolken. Aha. Allmählich kommt lebhafter Nordwestwind auf und die Temperatur derzeit schon 26 Grad, steigt noch um 10 Grad auf 36 Grad. Astronomischer Sommerbeginn heute 10.24 Uhr.
5: Haha, was will man mehr?
0: 9:03, hier ist Radio Wien mit der besten Verkehrsinformation der Stadt am Sonntagmorgen.
5: Ist super.
0: Die ist wirklich super, es gibt nämlich keine Störungen. Wir wünschen gute und sichere Fahrt.
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5: Palim, palim, da sind wir wieder. 2. Stunde, wow, am Sonntag in der Früh.
0: Und jetzt dürfen auch die Erwachsenen mitmachen, denn wir haben ein Spiel speziell für alle, die Facebook haben.
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0: So ist
5: ja,
0: es.
5: Ja, weil wir sind ja modern.
0: Wahnsinnig modern. Machen Sie Ihr Facebook auf, da finden Sie das Foto von uns beiden im Wasser. Wir planschen
5: ein bisschen. Ach, ist das nicht schön? Ja. Wo ist das? Wo haben wir das gemacht? War das auf irgendeinem FKK-Strand?
0: Rolf Rüdiger. Jetzt.
5: Ich wollte nur, dass viele einschalten und nachschauen.
0: Ganz bestimmt. Jetzt schauen sicher viele hin. Und das Interessante ist, ich glaube, heute führen wir die Leute ein bisschen in die Irre.
5: Ach so?
0: Mit unserem Rätsel.
5: Immer?
0: Ja, schon.
5: Ja. Wir spielen jetzt wieder ein Futzelchen von Musik von einer doch bekannten oder weniger bekannten Fernsehserie von früher.
0: Ja. Und Sie sollen ins Facebook dann reinschreiben, welche Serie das ist, genau unter unser Foto. Achtung, Achtung, so. Ohrenspitzen, jetzt geht's los.
5: ersten Tippen schon?

0: bisschen länger spielen. Ja. Husch, husch ins Internet, wenn Sie die Antwort wissen.
1: Genau, so. Und nur die Jüngsten, nur die Kinder dürfen nochmal anrufen unter 89 9 95 3 mit frischen Fragen.
0: Ja.

0: Und wir wünschen einen schönen Sonntagmorgen beim Klassiker. Passt alles, die Erwachsenen kennen anscheinend die Serie alle. Brav mitmachen. Ja, wirklich. Und jetzt am Telefon ist wer, bitte sehr? Hallo, hallo.
1: Aha. Ich höre schon was raus.
0: Du heißt Isabella?
2: Grüß dich. Ja. Hallo. Ich heiße Rolf Rüdiger.
0: Und ich heiße Robert. Ja, wir sind auch da. So.
2: Und Isabella, du rufst uns aus Wien an oder von ganz weit weg?
1: Aus Wien.
2: Aus Wien.
0: Das ist
2: und
0: praktisch.
2: Wie alt bist du?
1: 8.
2: So. Das wissen wir. Und was machst du heute an diesem wunderschönen Sommertag?
1: Schwimmen gehen.
0: Wow. Da hast du recht.
2: Das ist gescheit. So. Und gibt es bei euch zu Hause ein eigenes Pool oder geht's ja in ein oder geht's ja in ein Schwimmbad?
1: Also ich gehe heute mit meinem Freund in ein Schwimmbad und ins Pool.
0: Gleich zweimal.
2: Das ist super. Das ist praktisch. Ja,
0: eine kleine Wasserratte, so wie du, Rolf Rüdiger. Sag mal, Isabella, hast du auch eine Rätselfrage jetzt für uns?
1: Ja.
0: Bitte sehr.
2: Gut, geht schon los.
1: Wer wohnt im Auffangbecken am Fuße des Bisanbergs?
0: Oh, des Bisanbergs. Im Auffangbecken. Was ist das vielleicht ein
2: Fisch?
0: Ja, ich wollte auch sagen, ist es überhaupt ein Tier?
2: Ja, man weiß nicht, vielleicht der Bürgermeister, man weiß es ja nicht.
0: Der Bürgermeister von Bisanberg. Okay, Isabella, ich merke schon, du möchtest keine Hinweise, keine Sachdienlichen mehr geben. Dann mach so, gib ein Kommando und dann singt der Stevie Wonder und wir hören uns nach dem wieder.
1: Okay. Auf die Plätze, fertig, los.

0: So, jetzt wird's ernst, weil wir kommen zur Beantwortung der wirklich überaus schwierigen Frage.
1: Und zwar von Isabella, die uns angerufen hat aus Wien. Einen schönen guten Morgen.
2: Guten Morgen.
1: Ma, ist das nett.
0: So, und jetzt meine wichtigste Frage, bevor wir unsere Antwort geben. Warst du selbst vielleicht schon dort bei diesem Auffangbecken?
2: Ja, ich fahre da oft vorbei.
1: Ah, mit dem Fahrrad oder wie?
2: Auch. Aber auch mit dem Auto.
1: Aha, auch, du hast einen Führerschein?
0: Ja, die ist ein Frühchen. Achso, nein. Sie hat einen Chauffeur wahrscheinlich.
1: Wahrscheinlich.
0: So, die Frage war, welche Viecher in diesem Auffangbecken.
1: Auffangbecken.
0: Schwieriges Wort.
1: Ja, ist ein wirklich schwieriges Wort.
0: In Biesenberg wohnt und wir haben ein Viech gefunden und das hat einen lustigen Namen und deshalb nehmen wir es. Kann es sein, dass dort der schwanzlose Lurch wohnt?
1: Das gibt Nein, gibt es ja gar nicht.
0: Doch. Oh ja, ich habe es gelesen.
1: Nein.
0: Da gibt es einen schwanzlosen Lurch.
1: Ja, der wohnt dort nicht. Du hast es versemmelt.
0: Der wohnt auch unter mein...
1: Ich habe vorgelesen, pass auf, es war so, ich muss das jetzt der Isabelle erklären. Ich habe vorgelesen, was dort alles lebt, nämlich Amphibien und Reptilien. Die Erdkröte, die Wechselkröte, der Teichmolch, der Seefrosch, der Springfrosch, der Laubfrosch, die Ringelnatter, die Schlingnatter und habe dann gesagt, Rolf Rüdiger, entscheide dich für eines. Und er hat sich für nichts entschieden.
0: Doch, ich habe mich für den schwanzlosen Lurch entschieden. Der wohnt auch dort. Und darum habe ich gewonnen. Her mit den Karten. So.
1: Isabella, welches Tier hast denn du gemeint oder wen hast du überhaupt gemeint?
2: Den Springfrosch.
1: Den Springfrosch. Der ist
0: bitte,
1: natürlich
0: der kann
1: großartig.
0: Dort, nein, der kann dort nicht wohnen.
1: Weil?
0: Weil der würde raushüpfen. Also der wohnt nicht lang
1: dort. Er hüpft raus, er hüpft wieder rein, das macht er halt so. Liebe Isabella, du bekommst jetzt auch zwei Karten für den Family Park in St. Margarethen im Burgenland. Da gibt es neue Attraktionen und wir wünschen dir viel Spaß dort. Danke fürs Mitmachen, schönen Sonntag.
2: Ja.
1: Servus.
0: Bitte

0: dann nochmal ganz kurz unser Geräuschespiel zu hören, mitten in der Musik. Nur als kleiner Hinweis.
1: Ha. So.
0: Rolf Rüdiger, du Ratte, geh mal ans Telefon, ja, da wartet schon wieder wer.
1: Mhm. Okay, ich werde mal nachschauen. Hallo, hallo.
0: Du wirst nicht sehen.
1: Wer wartet hier? Ja, aber ich höre was.
0: Ja.
1: Grüß dich, wer bist denn du?
2: Ich bin die Emma.
0: Grüß dich, Emma.
1: Hallo, Emma. So, du bist 17 Jahre alt.
2: Nein, nicht ganz.
1: Aha, ich bin 12. Ein Versuch.
0: Es war ein komischer Versuch, aber es war ein origineller Versuch, sagen wir so.
1: Also,
0: liebe Emma,
1: 17, wenn man 17 Jahre alt ist, dann müsste man auch...
0: Sie ist 12, nicht 17.
1: Ich weiß, ich habe es ja gehört.
0: Nein,
1: schau mich nicht an.
0: Ich bin mir jetzt nicht sicher. Ich glaube, ab 18 geht die Oldtimer-Runde los. Ich glaube, mit 17 würden wir noch da unterkommen jetzt. Aber Emma, jetzt machen wir, jetzt halten wir mal die Klappe, wie man so schön sagt in Wiener, in Wien. Du darfst dich jetzt mal vorstellen, völlig frei.
1: In Wien sagt man nicht halt die Klappe, da sagt man halt die Pappen.
0: Okay, dann machen wir das und die Emma stellt sich vor. Los geht's.
2: Also ich bin die Emma, ich bin 12 Jahre alt und ich wohne in Tulln.
0: Mhm. Ah, Tulln.
1: So.
0: Super.
1: Und wenn man in Tulln schweigen muss, sagt man da halt die Pappen oder sagt man halt die Klappe?
0: Sag einmal, Rolf Rüdiger.
2: Ich würde sagen, halt
1: oder noch Schlimmeres.
0: Halt den Mund, ja, genau. Emma,
1: so
0: Tulln an der Donau, da gibt es ja einiges. Da gibt es ja,
2: ja.
0: Da gibt's ja viele Gärten und die Donau und das Geburtshaus vom Egon Schiele und alles Mögliche. Was, was hast denn du am liebsten in Tulln?
2: Also ich habe am liebsten die Donaulände.
0: Ja, die ist schön. Super.
1: Ja, ich habe am liebsten das Geburtshaus vom Egon Schiele.
0: Das ist der Bahnhof.
1: Der schaut so lustig. Der schaut in zwei Richtungen.
0: Ja, auf jetzt, Rolf Rüdiger, dich lustig zu machen, denn die Emma hat eine ernste und wirklich wichtige Frage an uns. Stimmt's?
1: Na dann.
2: Ja.
0: Bitte sehr.
1: Gut.
2: Also.
1: Geht schon los.
2: Es ist eher ein Rätsel.
0: Oh, cool.
2: Also, gesucht ist eine sehr berühmte und mutige Person.
0: Ja.
2: Mhm. Der erste Teil des Namens klingt wie ein Fluss, der zweite wie ein starker Arm.
0: Wie ein Fluss und ein starker Arm.
1: Im ersten Teil weiß ich.
0: Was denn?
1: In. Irgendwas mit in.
0: Oder
1: und dann
0: Donau.
1: Noch was.
0: Wie wär's mit Donau?
1: Donau
0: in.
1: Donau nicht, das ist ja wohl blöd. Nein.
0: Was heißt, es ist irgendwas blöd? Die Donau ist ja nicht blöd. Die Donau ist super.
1: Entschuldige, die Donau, die ist dermaßen fad, dass sogar... Nein, es ist St. Pölten ist es so fad, ist, dass sogar die Donau einen Bogen rundherum macht.
0: Sag einmal, du sammelst gerade keine Freundschaften ein hier, glaube ich.
1: Ach so?
0: Rolf Rüdiger. So, jetzt machen wir wirklich Musik, damit sich alles wieder ein bisschen beruhigt. Musik aus Österreich,
1: beruhigt,
0: Thomas David singt jetzt. Und
1: die Jesus.
0: Emma darf das Kommando geben.
2: Auf die Plätzchen, fertig, los.

0: Am Telefon ist die Emma mit einem super Rätsel. Bevor wir das beantworten, Emma, wie nennt man einen Schauspieler, der am nächsten Tag frei hat? Ich sag's dir, Morgan Freeman. Und jetzt zurück zu deinem Rätsel. Lass nochmal hören, bitteschön.
1: Also, gesucht ist eine sehr berühmte und mutige Person. Der erste Teil des Namens klingt wie ein Fluss. Der zweite wie ein starker Arm.
0: Ich beantworte den ersten Teil. Okay, Rolf Rüdiger?
2: Nein, ich.
0: Ich, immer nur ich. Was ist das? Ja. Wir sind ein Team.
2: Ah, gut, dass du es sagst.
0: Okay. So, also, der erste Teil ist Nil.
1: Ja, richtig.
0: Nil.
2: Ja. Das war der Fluss.
0: Ja.
2: Und der starke Arm, kann es sein, dass es sich dabei um Neil Diamond handelt?
1: Nein.
2: Warum lachst du? Ja. Das ist ein starker Diamant halt.
0: Ja, so, stimmt. Ein ganz starker Diamant. Wieso klingt er dann wie ein Arm?
2: Klingt ja nicht wie ein Arm.
0: Ja, das ist ja das Problem. So. Du darfst es sagen. Du hast es versemmelt, ja. Emma darf es sagen.
1: Also, gesucht ist Neil Armstrong.
0: Ja, so ein schönes Rätsel.
2: Neil Armstrong, der berühmte Musiker?
0: Ja, genau, der berühmte Musiker. Du bist wirklich ein lustiger Rolf Rüdiger. Also jetzt,
2: ein lustiger Rolf Rüdiger?
0: Jetzt kriegt die Emma natürlich auch die Karten. Vielen Dank für dieses Sonntagmorgen-Rätsel. Alle haben während dem Öffnen vom Frühstücksei sicher dran gedacht. Genauso gehört das hier auf Radio Wien. Danke, Baba, Emma.
1: Tschüss.
0: Servus. Baba.

0: Und jetzt ist es schon wieder 9:30. Damit kommen wir zu den Radio Wien einfachen Nachrichten. Und die macht heute Evelyn Kania. Zum Beispiel geht es um Österreichs erstes Spiel bei der Fußballweltmeisterschaft.
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2: Schönen Vormittag. Österreich gewinnt bei der Fußball-WM gegen Jordanien. Die Seen und Flüsse zum Baden sind in Österreich sehr sauber. Und bei der Kinderuni Wien gibt es noch freie Plätze.
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2: Österreich hat bei der Fußball-Weltmeisterschaft der Männer gegen Jordanien gewonnen. Das Spiel ist 3:1 ausgegangen. Die Tore für Österreich haben Romano Schmidt und Marco Arnautovic geschossen. Ein weiteres Tor war ein Eigentor von Jordanien. Österreich ist zum ersten Mal seit 28 Jahren wieder bei der Männer-WM dabei. Morgen Montag spielt Österreich gegen Argentinien. Das wird ein schweres Spiel für Österreich. Argentinien ist nämlich der aktuelle Weltmeister. In Österreich kann man in vielen Seen und Flüssen baden. Das Wasser ist dort meistens sehr sauber. Das steht in einem neuen Bericht der Europäischen Umweltagentur. Österreich ist in Europa auf Platz 4. Nur ein See hat schlecht abgeschnitten, der Pleschinger See in Oberösterreich. Die Linz AG betreut den Pleschinger See. Sie sagt, an der Messstelle sind viele Wasservögel. Dadurch kann das Wasser dort schmutziger sein. In Zukunft soll der See an einer anderen Stelle untersucht werden. Und wieso können Viren auch Superhelden sein? Was flüstern Pferde und haben Sprachen Geschwister? Das können Kinder im Sommer bei der Kinderuni Wien herausfinden. Die Kinderuni ist heuer von 13. bis 25. Juli. Seit dieser Woche kann man sich anmelden. Es gibt noch freie Plätze. Mitmachen können alle Kinder von 7 bis 12 Jahren. Die Teilnahme ist kostenlos. Es gibt keine Prüfungen, am Ende bekommen aber alle Kinder eine Urkunde. Und damit zurück zu Rolf Rüdiger und Robert Steiner.
0: Und jetzt gleich den Blick aufs Wiener Wetter. Wir haben schon fast 30 Grad in der inneren Stadt, ganz genau sind es 29. Und die Hitze ist groß, es ist wieder ein herrlicher Sommertag. Am Nachmittag ist ein Gewitter nicht ganz ausgeschlossen, die Wahrscheinlichkeit dafür eher gering. Allmählich kommt lebhafter Nordwestwind auf, die Temperatur, die erreicht heute maximal 36 Grad. Und nur zur Info, in gut einer Stunde ist astronomischer Sommerbeginn. Jetzt ist es 9.33 Uhr und hier ist Radio Wien mit der besten Verkehrsinformation der Stadt und wie sich das gehört.
3: Die ist super.
0: Was du immer dazwischen quatschen musst. Wie sich das gehört, für den Sonntagmorgen gibt es keine Störungen. Wir wünschen gute Fahrt. So, Achtung, Achtung. Zum letzten Mal hören wir jetzt die Grillen zirpen oder die zirpen Grillen, wie auch immer man das nennen will. Das war unser Geräuschespiel. Jetzt heißt es wirklich schnell sein. 89,9, 95,3, wer mitgezählt hat und die richtige Anzahl weiß, könnte einen Extrapreis abstauben.

0: Jetzt ist es schon wieder soweit, die letzte Frage mit den Jüngsten, dann kommen die Oldtimer dran. Und wenn wenn jetzt die Erwachsenen Lust haben, auch mal eine Frage zu stellen, dann bitte jetzt anrufen, 89 9 95 3, um sich anzumelden.
1: Ja, und dann lösen... spätestens um 10 nach 10 sitzen wir zwei schon in der Badehose im Bad. Mhm. Das wär's doch.
0: So ist es, genau. Und ganz wichtig ist, wir lösen natürlich auch noch den Klassiker der Woche auf. Da haben heute viele mitgemacht und viele es richtig erkannt.
1: Wirklich?
0: Ja, wirklich. So, und wer ist jetzt am Telefon? Schönen guten Morgen.
2: Da spricht der Leo.
1: Hallo, hallo. Leo. Grüß dich, Leo. Servus, wie alt bist denn du?
2: 9.
1: Und was machst du an diesem Sonntag bei so prächtigem Sommerwetter?
2: Ich gehe schwimmen.
0: Ja, ich glaube, das machen heute wirklich fast alle. Ganz Wien wird das machen. Das wird lustig. Leo, ich habe eine andere Frage. Was ist das Allerwertvollste, das du besitzt?
2: Ich habe viele Edelsteine.
0: Edelsteine? Aha. Okay, und was ist dein Liebling unter all diesen Edelsteinen?
2: Tigerauge.
0: Ein Tigerauge? Das
1: Tigerauge.
0: Beschreibe mal, wie schaut das aus?
2: Also, das ist so golderbraun. Mhm. Ich habe zwei kleine Stücke davon.
0: Mhm. Sind die teuer?
1: Die sind sicher teuer.
0: Ich glaube auch, ja.
1: Schon?
2: Ja.
1: Und da kann man dann ein Schmuckstück draus machen lassen oder man gibt es in eine Schatzkiste und vergrabt das Ganze irgendwo im Wald.
2: Ich habe sogar eine ganz kleine Schatzkiste.
0: Ah, sehr
1: Das
0: gescheit.
1: Ist vom Vorteil. Das ist vom Vorteil, weil da kann es einem keiner mehr stibitzen dann auch.
0: Und seit wann sammelst du Steine, Leo?
2: Naja, zweimal war ich wo, da kann man solche ausgraben, aber ich weiß jetzt nicht mehr wo.
0: Ah, okay. Na, lässig. Mhm. Und hast du jetzt eine Steinfrage für uns oder was anderes?
2: Was anderes.
0: Na, lass mal hören.
1: Ah, okay. Ja.
2: Welcher Planet dreht sich im Uhrzeigersinn?
0: Es gibt einen Planeten, der sich im Uhrzeigersinn dreht. Okay.
1: Also, dass er sich drehen, das hat sich selbst bei uns schon durchgesprochen, aber in welche Richtung ist... Ich meine, da ist es nicht eine Frage von, wenn man jetzt auf dem Planeten draufsteht, ja, und der dreht sich, dann kommt es ja darauf an, von welcher Seite man draufschaut oder nicht, oder... kompliziert.
0: Sehr kompliziert.
1: Das müssen wir uns jetzt in Ruhe anschauen.
0: Ist es ganz einfach. Es gibt eine Achse und...
1: Ja.
0: Er dreht sich um die Achse und jetzt ist die Frage, gegen oder im Uhrzeigersinn? Und wir suchen den, der sich im Uhrzeigersinn dreht. Leo, bitte ums Kommando und dann geht's los.
2: Auf die Plätzchen, fertig, los.
1: Hehe.

0: Alle Erwachsenen haben nicht mehr lange Zeit. Anmelden jetzt für eine Rätselfrage unter 01 89 9 95 3.
1: So, und jetzt wird's wissenschaftlich.
0: Ja, der Leo, der eigentlich Steine sammelt, der hat jetzt eine ganz andere Frage. Bitte wiederhol sie nochmal.
2: Welcher Planet dreht sich im Uhrzeigersinn?
1: So, und wir sind die Geschichte jetzt folgendermaßen angegangen. Der Uhrzeigersinn ist ja die Richtung, in der sich der Zeiger der Uhr dreht.
0: Ja.
1: Wenn man die Uhr von vorne betrachtet.
0: Ja.
1: Ja. Betrachtet man aber die Uhr von hinten,
0: geht nicht.
1: Wo man ja nichts sieht.
0: Nachgeschaut, da ist eine Platte, da sieht man nicht durch.
1: Ja, aber wenn die durchsichtig wäre hinten zum Beispiel,
0: ist sie
1: dann
0: aber
1: würde
0: nicht.
1: Sich die Uhr... Dann würde sie sich in die andere Richtung drehen.
0: Was so. Ist denn Blödsinn?
1: Das ist kein Blödsinn. Die Frage ist nämlich bei einem Planeten, ja, der hat so eine Achse, wie du gesagt hast, und dann dreht er sich
0: ja,
1: eben, der Planet.
0: Stimmt.
1: Die Frage ist, von welcher Seite, also von dem Punkt, wo die Achse dann durchsticht durch den Planet, wo man da hinschaut, ob man von unten oder von oben
0: drauf schaut. Du, es ist eine ganz andere Frage. Auf der ganzen Erde, auf der ganzen, ja, geht die Sonne im Osten auf und im Westen unter, richtig?
1: Aha.
0: Und daher dreht sie sich gegen den Uhrzeigersinn. Einen einzigen Planeten gibt's in unserem Sonnensystem, da geht die Sonne im Westen auf und im Osten unter. Und das ist der, der gemeint ist. Und der, und der Leo weiß ganz genau, welcher Planet das ist. So, jetzt kennst du ja unsere Planeten, lieber Rolf Rüdiger. Tipp einfach auf irgendeinen. Ich drücke jetzt die Daumen, es ist ein bisschen wie Lotto spielen. Hoffentlich hast du den richtigen. Geht schon.
1: Merkur. Merkur.
0: Oh je.
2: Nein.
0: Zweiter Versuch, gebt ihm noch eine Chance, bitte.
1: Billa Plus.
0: Also sag einmal.
1: Das ist kein Planet. Entschuldigung. Dings. Sneak. Mars.
0: Mars.
2: Nein. Mars.
0: Auch nicht. Okay, gebt ihm noch eine Chance. Ein letzter noch. Bitte. Bemühe dich. Bemühe dich. Sag's bitte.
1: Medium. Saturn. Der
2: Nein.
1: läuft mich aus die ganze Zeit.
0: Leo, er wird es nicht schaffen. Er ist so eine Niete.
1: Was? Ich bin eine Niete? Na, du komm mir heim.
0: Sagst du, Leo, welcher ist es?
2: Die Venus.
0: Die Venus ist es. Jawohl.
1: Die Venus von Willendorf?
0: Ja, genau die. Herzliche Gratulation, Leo. Damit bekommst auch du noch die Eintrittskarten. Wir schicken sie dir per Post zu. Vielen Dank fürs Mitmachen. Freu dich. Schönen Sonntag. Und vielleicht sammelst du auch dort Steine. Wer weiß es. So, die nächste Runde ist die Oldtimer-Runde. Wir freuen uns drauf.

0: Wow, die Oldtimer-Runde.
1: So, Rolf Rüdiger, wie machen wir's? Sollen wir zuerst den Klassiker auflösen oder zuerst die Oldtimer-Runde beginnen?
2: Zuerst den Klassiker auflösen.
1: Wirklich?
2: Nein, zuerst den Oldtimer-Anruf.
1: Okay, dann geh mal ans Telefon.
2: Ja. Hallo, hallo. Hier Rolf Rüdiger. Wer spricht dort bitte sehr?
3: Ja, hallo, hier spricht Johannes.
1: Hallo, lieber Johannes. Einen schönen Sonntagmorgen wünschen wir.
2: Ja, schönen Sonntag, guten Morgen. Lieber Johannes, rufen Sie aus Wien an oder von arg weit weg?
3: Ganz aus Wien.
1: Mhm. Das ist perfekt.
2: Man hört interessante Geräusche bei Ihnen.
3: Aha. Aus Dornbach.
1: Ah ja, wunderbar. Haben Sie eine knifflige Rätselfrage für den Rolf Rüdiger und mich?
3: Eine sehr, sehr knifflige Rätselfrage.
1: Da sind wir schon gespannt. Wir spitzen die Ohren, geht los.
2: Okay, wir spitzen die Ohren. Geht schon los.
3: Also, gesucht ist ein zweisilbiges Wort. Mhm. Es ist ein Aufhänger oder manchmal auch ein Anhänger. Mhm. Die erste Silbe ist etwas, was helfen kann, wenn man Schwierigkeiten hat. Mhm. Und die zweite Silbe ist ein chemisches Element aus dem Periodensystem, die Abkürzung davon.
2: Hm. Okay, ich richte schon einmal den Preis her.
1: Sehr schön.
2: Ja.
3: Soll ich es wiederholen?
1: Einmal noch bitte.
3: Also, zweisilbiges Wort. Es wird als An- oder Aufhänger verwendet.
1: Ja.
2: Ja.
3: Und die erste Silbe ist etwas, was helfen kann, wenn man Schwierigkeiten, Probleme hat. Mhm. Und die zweite Silbe ist eine Abkürzung aus dem Periodensystem.
1: Ich richte auch den Preis her.
3: Ja, bitte, ja, den Preis her möchte ich.
1: Ich kann's mir vorstellen. So.
2: Und bevor es jetzt Musik gibt, wo wir Zeit haben zum Nachschauen, dass wir da irgendwie eine Antwort finden, müssen wir uns noch um die Antwort vom Klassiker kümmern.
1: Ja, haben Sie da auch schon zugehört? Haben Sie da auch schon zugehört, zufällig?
3: Nein, da habe ich noch nicht zugehört.
1: Dann spielen wir es nochmal ganz kurz an, würde ich vorschlagen. Das klingt am Anfang wie Jurassic Park, ist es aber nicht. Das war der kleine Haken.
2: Ein großer Haken.
1: Ja, stimmt, sehr großer Haken. Und jetzt kommt ganz was anderes.
2: Nämlich?
1: Unsere kleine Farm oder meine kleine Farm. Es ist in jedem Fall eine Serie mit dem Michael Landon, glaube ich, war das, oder? Ja.
2: Mhm.
1: Und gewonnen hat heute die Frau Tichy. Der Name hat dem Rolf Rüdiger gut gefallen. Herzliche Gratulation.
2: Ja. Sie bekommen... Du darfst die ganze Familie schön grüßen.
1: Sie bekommen den Schlüsselanhänger zugeschickt im Facebook. Ja. Bitte uns eine Nachricht schicken mit der Adresse. Herzliche Gratulation. Und jetzt braucht mein Kommando, dann kommt nämlich Musik auf Radio Wien und wir können dieses knifflige Rätsel lösen, hoffentlich. Oder auch nicht.
2: Ja, oder auch nicht.
3: So. Auf die Ratte, fertig, los.

0: Gesucht ist ein...
1: Wow,
0: ja.
1: Oldtimer-Runde.
0: Danke, Rolf Rüdiger, dass du mich nochmal daran erinnerst, dass wir jetzt in der Oldtimer-Runde versagen werden. Gesucht ist ein zweisilbriges Wort. Erste Hilfe, erste Silbe, Entschuldigung, Hilfe bei Schwierigkeiten. Zweite Silbe, chemisches Element aus dem Periodensystem. Keine Ahnung, wir wissen nichts.
1: Ja, die erste Silbe, habe ich mir nur gedacht, könnte Not sein. Irgendwas mit Not und dann Nagel, aber Nagel ist kein chemisches Element.
2: Not. Also eigentlich müsstet ihr zwei das wissen.
0: Wirklich? Weil?
2: Naja, ich habe euch gesagt, es wird als Aufhänger verwendet und als Anhänger.
0: Ah, dann ist es der Rolf Rüdiger Schlüsselanhänger.
2: Nee, aber wie komme ich jetzt auf das Wort?
1: Ja, das müssen Sie uns jetzt verraten, das ist uns zu kompliziert.
2: Also, was suchst du, wenn du Hilfe brauchst? Einen?
1: Rat.
2: Einen Rat. Und die Abkürzung von Tellur, vom Periodensystem, ist?
0: TE. Ratte.
2: Also?
0: Ratte.
2: Ratte!
0: Sie, Herr Professor Johannes.
2: Ja, ich bin Professor.
0: Ich hab's gewusst.
1: Tja.
0: Sie, Herr Professor, wir haben jetzt einen anständigen Fetzen geschrieben gerade.
1: Ja. Aber Sie verzeihen. Es ist Sonntag.
0: Aber das Schöne ist, der Herr Professor geht mit einer Ratte nach Hause, mit dem Schlüsselanhänger. Viel Spaß und danke fürs Mitmachen.
1: Sehr gerne zu.
0: Das war super. Vielen Dank.
1: Schönen Sonntag.
0: Bis bald. Baba.
2: Schönen Sonntag. Ciao.

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5: Mit Ferienbeginn sind am Wiener Flughafen 2 Liter Flüssigkeit im Handgepäck erlaubt. Die Feuerwehren machen auf die Gefahr von Akkus und Batterien aufmerksam. Das Wiener Wetter, viel Sonne und heiß. Schönen Vormittag. In 2 Wochen beginnen die Sommerferien. Zum Start der Urlaubssaison werden am Wiener Flughafen die Sicherheitskontrollen erleichtert, hat Airport-Chef Jäger am Abend in Wien heute angekündigt. Es geht vor allem um Flüssigkeit im Handgepäck. Petra Thalhammer-Jeschek berichtet.
6: Vorbei sind die Zeiten, wo man noch schnell vor der Sicherheitskontrolle seine Wasserflasche austrinken musste. Der Wiener Flughafen rüstet aktuell auf neue CT-Scanner um, die es Passagieren ermöglichen, Flüssigkeiten bis zu 2 Liter im Handgepäck zu behalten. Bis zu den Ferien sind alle 35 Sicherheitskontrollstationen umgerüstet, kündigt Flughafenvorstand Julian Jäger an.
7: Das heißt, wer am ersten Ferientag seinen Urlaub antritt, kann hundertprozentig sicher sein, dass man in Wien nicht mehr den Laptop rausnehmen muss, nicht mehr das iPad rausnehmen muss und dass man auch bis zu 2 Liter Flüssigkeiten mitführen kann und in den Flieger mitnehmen kann.
6: Angst vor einem Kerosinmangel müssen die Passagiere nicht haben.
7: Es ist mehr als genug Kerosin hier verfügbar. Das heißt, wer immer seinen Flug von Wien aus antritt, der wird auch wieder zurückkommen.
6: Zeigt sich Flughafenvorstand Jäger überzeugt.
5: In Wien gibt es schon über 2100 neue Gemeindewohnungen. In Simmering ist jetzt der 20. Gemeindebau neu eröffnet worden. Mit ihm kommen Wohnungen für 130 Menschen dazu. Das Spezielle, jede der 1 bis 5 Zimmerwohnungen ist barrierefrei und hat große private Freibereiche wie Balkone oder Terrassen. Blinkende Kinderschuhe, E-Bikes oder elektrische Zahnbürsten, sie alle haben Batterien bzw. Akkus, eine Gefahrenquelle, die auch die Umwelt belastet. Mit der Mission Batterie-Recycling wollen die heimischen Feuerwehren darauf aufmerksam machen. Peter Obermüller berichtet.
8: Die Freiwillige Feuerwehr Schwarzach ist eine von 119 Ortsfeuerwehren im Bundesland Salzburg. Auch die Schwarzacher kennen die Problematik von falsch entsorgten Akkus und Batterien. 120 Mitglieder sammeln deshalb mit, Feuerwehrkommandant Markus Butzernich.
9: Die Aktion, die schont die Umwelt und erhöht auch die Sicherheit. Da sind wir dabei.
8: Österreichweit sind genau 4.752 Feuerwehren aufgerufen, die Aktion mit speziellen Sammelboxen zu unterstützen. Es gehe auch um Bewusstseinsbildung über die Feuerwehren, so Robert Mayer, Präsident im österreichischen Bundesfeuerwehrverband.
10: Wir wollen bewusst auf diese Dinge hinweisen. Zum einen ein wertvoller Rohstoff, zum zweiten gehört nicht in den Restmüll. Brandgefahr ist dadurch erhöht.
8: Die Statistik zeigt das Risiko. Im Schnitt brechen 3-mal pro Tag in Österreichs Recyclingbetrieben wegen falsch entsorgter Akkus oder Batterienbrände aus. Millionenschäden können die Folge sein.
5: Und Vorsicht vor dubiosen Investmentplattformen im Internet. Ein Tiroler hat dadurch einen mittleren 5-stelligen Eurobetrag verloren. Der 47-Jährige ist von einem angeblichen Finanzberater kontaktiert worden und hat mehrmals Geld überwiesen. Bis auf ein paar kleine Beträge hat er nichts zurückbekommen. Das waren die Nachrichten, damit zum Wiener Wetter. Schon 29 Grad hat es aktuell in der Wiener Innenstadt, heute wieder meist sonnig und sehr heiß, teilweise schwül. Im Lauf des Tages bilden sich ein paar Quellwolken. Am Nachmittag ist ein Gewitter nicht ganz ausgeschlossen, allmählich lebhafter Nordwestwind, die Temperatur bis zu 36 Grad. Morgen Montag oft sonnig, heiß und schwül, gegen Mittag vermehrt Quellwolken, am Nachmittag steigt die Gewittergefahr, dazu lebhafter vorübergehend kräftiger Nordwestwind, maximal 34 Grad morgen. Die Radio Wien Verkehrsinformation um 10.04 Uhr aus Wien, sind uns keine Störungen gemeldet worden. Gute Fahrt.
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1: Britenpremier Starmer steht offenbar vor dem Rücktritt. Der vierte Bezirk bekommt eine neue Fußgängerzone. Das Wiener Wetter sonnig und heiß. Zu den Nachrichten begrüßt sie Thomas Edinger. Schönen Vormittag. Die Stunden von Keir Starmer als britischer Regierungschef dürften gezählt sein. Laut Zeitungsbericht steht er kurz vor dem Rücktritt. Starmer soll eingesehen haben, dass er sich nicht mehr im Amt halten kann. Ein Regierungsvertreter dementiert. Ansgar Gersmann berichtet.
2: Der britische Premier Keir Starmer gilt als angezählt. Schlechte Umfragewerte, Verluste bei den Regionalwahlen und Misstrauen in den eigenen Reihen. Wie die Zeitung The Observer nun berichtet, will Keir Starmer am Montag seinen Rücktritt ankündigen. Zu diesem Entschluss sei er nach Gesprächen mit Ministern, Beratern und Gewerkschaftsführern gekommen. Ein Regierungsvertreter hat den Bericht jedoch zurückgewiesen. Der Regierungschef konzentriere sich auf seine Amtsgeschäfte. Sollte der Labour-Politiker nicht freiwillig das Feld räumen, könnte es zu einem offenen Machtkampf zwischen ihm und seinem Parteikollegen Andy Burnham kommen.
1: Mit Beginn der Sommerferien in 2 Wochen werden die Sicherheitskontrollen am Wiener Flughafen erleichtert. Dann sind bis zu 2 Liter Flüssigkeit im Handgepäck erlaubt. Möglich machen das neue CT-Scanner. Die Umrüstung wird bis zum Ferienstart erledigt sein, so Flughafenchef Jäger am Abend in Wien heute. Im vierten Bezirk wird das nächste Raus aus dem Asphaltprojekt in Angriff genommen. Die Mühlgasse wird zwischen Press- und Schikanedergasse zu einer Fußgängerzone. Startschuss ist im Herbst. Übermorgen werden die Pläne präsentiert. Mehr von Katharina Pawlowski.
3: Die Gärten der Mühlgasse, wie das Projekt Blumig bezeichnet wird, umfassen 11 neue Bäume, rund 200 Quadratmeter zusätzliche Grünbeete und etwa 1000 Quadratmeter entsiegelte Asphaltfläche. Dazu sind breitere Gehwege geplant. Bereits 2024 gab es eine Anrainerbefragung zur Umgestaltung der Mühlgasse. Die Mehrheit hatte sich dabei für eine Fußgängerzone ausgesprochen. Jetzt geht das Projekt in die finale Phase. Die Bezirksvorstehung stellt am kommenden Dienstag Interessierten die ausgearbeiteten Pläne vor. Der Baubeginn für den Abschnitt zwischen Schikanedergasse und Pressgasse ist für kommenden Oktober vorgesehen. Im Frühjahr 2027 soll alles fertig sein. Der zweite, kürzere Abschnitt der Mühlgasse von der Pressgasse bis zur Heumühlgasse wird aus budgetären Gründen vorerst aufgeschoben.
1: Und ein Ladendieb hat im 15. Bezirk gestern 3 Polizisten verletzt. Der Mann war einem Mitarbeiter in einem Supermarkt aufgefallen. Bei der Einvernahme in der Polizeiinspektion Westbahnhof ist der 21-Jährige ausgerastet und auf die Polizisten losgegangen. Sie konnten ihren Dienst nicht mehr fortsetzen. Das waren die Nachrichten, damit zum Wiener Wetter. 30 Grad hat es aktuell in der Wiener Innenstadt. Es bleibt die meiste Zeit sonnig, schwül und heiß. Die Höchsttemperatur liegt heute bei 36 Grad. Ein kurzes Gewitter ist da nicht ganz ausgeschlossen, zumindest im Umland von Wien. Dazu allmählich Nordwind. Morgen Montag erneut sehr heiß bei bis zu 34 Grad. Dazu oft sonnig. Am Nachmittag ist ein Regenschauer oder Gewitter möglich. Mäßiger Nordwind kommt auf, der mit den Schauern kräftig werden kann. Die Radio Wien Verkehrsinformation um 11.03 Uhr. Aus Wien sind uns keine Störungen gemeldet worden. Gute Fahrt.
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1: Die Volksanwaltschaft kritisiert lange Wartezeiten bei der Mindestsicherung in Wien. Jetzt aber wirklich Friedensgespräche zwischen den USA und dem Iran in der Schweiz. Das Wiener Wetter sonnig, heiß und schwül. Zum Stadtjournal begrüßt Sie Thomas Edinger. Schönen Mittag. Von Volksanwalt Bernhard Achitz kommt scharfe Kritik an der MA40, die in Wien für die Mindestsicherung zuständig ist. Sie entscheidet zu langsam, so Achitz in der ORF-Sendung Bürgeranwalt. Gesetzlich vorgesehen sind maximal 3 Monate. Petra Thalhammer-Jeschek berichtet.
2: Volksanwalt Achitz fordert die MA40 auf, innerhalb von 3 Monaten zu entscheiden.
3: Und diese 3 Monate sollten möglichst auch nicht ausgeschöpft werden, weil der Gesetzgeber sehr genau weiß, dass es sich hier um Leute in Notsituationen handelt.
2: Denn für viele Betroffene habe die lange Wartezeit Folgen.
3: Dann kriegt man schneller mal Probleme mit der Miete, mit den Stromanbietern, mit den Handyanbietern und so weiter und so fort.
2: Achitz schildert einen Fall, wo eine Wienerin der MA40 schrieb, dass sie nun ein kleines Einkommen habe und 300 Euro Mindestsicherung zu viel bekomme. Statt den Betrag um diese Summe zu reduzieren, strich die Behörde die komplette Mindestsicherung bis zur Prüfung der Sachlage. Achitz spricht von über 150 solcher Fälle, die nicht gesetzeskonform seien.
1: Der britische Premier Starmer steht vor dem Rücktritt. Morgen soll es soweit sein, berichtet die Zeitung The Observer. Starmer sei zum Schluss gekommen, sich nicht mehr im Amt halten zu können. Der Druck auf ihn ist zuletzt gestiegen, auch wegen verlorener Lokalwahlen. Ein Regierungsvertreter dementiert den Rücktritt. Nach Startschwierigkeiten beginnen in der Schweiz heute die Friedensgespräche zwischen den USA und dem Iran. 60 Tage haben sich beide Seiten dafür Zeit gegeben. Überschattet werden die Verhandlungen von der brüchigen Waffenruhe im Libanon. Ansgar Gersmann berichtet.
4: Die Sicherheitsvorkehrungen rund um den Tagungsort nahe des Vierwaldstätter Sees sind hoch. Straßensperren prägen das sonst so idyllisch wirkende Bergpanorama. In der Luft kreist ein Hubschrauber. Es geht darum, den zwischen dem Iran und den USA geschlossenen Rahmenvertrag mit Leben zu erfüllen. Viele konkrete Fragen sind bisher ungeklärt. Doch zum gefährlichsten Störfaktor entwickeln sich fortwährende Kämpfe im Libanon. Während die Delegationen anreisen, um ihre Gespräche in der Schweiz aufzunehmen, setzen die pro-iranische Hisbollah-Miliz und die israelischen Streitkräfte ihre gegenseitigen Angriffe fort. Schlechte Vorzeichen für die Verhandlungen, noch bevor die Unterhändler zentrale Fragen wie das iranische Atomprogramm angehen.
1: In Österreich hat es vorigen Sommer 449 Hitzetote gegeben. Das zeigen Zahlen der Agentur für Gesundheit und Ernährungssicherheit. Die meisten in der Steiermark, gefolgt von Nieder- und Oberösterreich. In Wien sind 48 hitzebedingte Todesfälle gezählt worden. Die hohen Temperaturen seien zunehmend ein Problem. Österreich spielt bei der Fußball-WM morgen gegen den amtierenden Weltmeister Argentinien. Die Nationalmannschaft wird dabei auf geballte Offensivpower treffen, was einen wohl unfreiwillig in den Mittelpunkt stellt. Daniel Kulowitz, unsere Nummer 1 im Tor.
5: Alex Schlager wird wohl am meisten im Mittelpunkt stehen beim morgigen Duell gegen den Weltmeister. Und der ÖFB-Torhüter hat im Auftaktspiel gegen Jordanien zu den Besten am Feld gezählt. Jetzt warten Messi und Co.
6: Ich freue mich auf das Spiel sehr, muss ich ehrlich sagen. Ich weiß natürlich, was für geballte Kraft da auf uns zukommt. Wenn man jetzt nur über die eine Person spricht, dann ist es ein Spieler, der über Jahrzehnte auf dem Niveau... Also ich glaube, das braucht man nicht betonen, aber rundherum sind ja auch noch sehr viele sehr gute Spieler. Aber auch wir haben in der Vergangenheit gezeigt, dass wir große Nationen vor Probleme stellen können. Versuchen herauszuarbeiten, dass wir sie vor Probleme stellen.
5: Schlagers gegenüber ist Emiliano Martinez, der bei der letzten WM in Katar zum besten Torhüter des Turniers gekürt wurde und im WM-Finale brilliert hat. So viel dazu. Es dreht sich nicht alles um Lionel Messi.
1: Daniel Kulowitz war das am Ende dieses Stadtjournals, damit zum Wiener Wetter. 30 Grad hat es aktuell in der Wiener Innenstadt. Es bleibt meist sonnig, schwül und heiß. Die Höchsttemperatur liegt heute bei 36 Grad. Ein kurzes Gewitter ist da nicht ganz ausgeschlossen, zumindest im Umland von Wien. Dazu allmählich Nordwind. Morgen Montag erneut sehr heiß und oft sonnig bei bis zu 34 Grad. Am Nachmittag ist ein Regenschauer oder Gewitter möglich. Mäßiger Nordwind kommt auf, der mit den Schauern kräftig werden kann. Die Radio Wien Verkehrsinformation um 12.04 Uhr aus Wien sind uns keine Störungen gemeldet worden. Gute Fahrt.
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9: So, herzlich willkommen. Dankeschön. Danke vielmals für den schönen Applaus und das herzlich willkommen sein, das ich gerne weitergebe. Nämlich zunächst einmal an Sie. Herzlich willkommen zu diesem Talk im Turm aus dem Ringturm. Heute steht Freude im Mittelpunkt und ich muss gleich zu Beginn sagen, eigentlich ein recht kleines und kurzes Wort für etwas ganz Großes. Denn eins ist auch sicher, wir alle wünschen uns Freude, wir suchen sie, wir sprechen über Glück, wir sprechen über Zufriedenheit, über gute Laune und die Lebensqualität. Und trotzdem scheint Freude im Alltag oft unterzugehen. So zwischen den Terminen, Verpflichtungen, den Nachrichten, den Krisen und Konflikten und dem ständigen Gefühl, noch etwas erledigen zu müssen. Und dabei ist das so, und das zeigen auch ganz, ganz viele Untersuchungen und letztlich auch die Weltsituation, auch wenn man auf den ersten Blick es anders wahrnehmen möchte, dass viele Menschen gerade bei uns heute sicherer, gesünder und komfortabler leben als in den Generationen davor. Also stellt sich schon die Frage, warum es uns so schwer fällt, uns zu freuen. Ist das etwas, was uns einfach passiert, oder können wir das auch aktiv gestalten? Ich bin Jasmin Dolati und ich freue mich, in meinem heutigen Talk über dieses Thema sprechen zu dürfen mit einem Mann, der sich seit sehr vielen Jahren mit den Menschen und ihren Geschichten beschäftigt. Es ist der Arzt und Humorexperte, Unternehmer, Mitbegründer der Klinik-Clowns und Autor seines aktuellen Buches Expedition Freude, das er heute auch mitgenommen hat. Herzlich willkommen, Roman Selika.
10: Vielen, vielen Dank. Vielen Dank für die Einladung an so einem wunderschönen Tag, an einem wunderschönen Ort mit lauter wunderschönen Menschen über die Freude zu sprechen. Das ist ein Privileg.
9: Das ist ein Vergnügen, würde ich auch sagen.

0: enormer Freude?
1: Das ist eine gute Frage. Ich würde sagen, so bei 90. Mhm. Ja? Mhm. Jetzt kann man sagen, na gut, warum nicht bei 100? Wir wissen, dass das Leben hat täglich Überraschungen für uns vorbereitet und manchmal sind nicht angenehm. Aber ich denke mir, ich suche mir, wenn es mir mal nicht so gut geht, diese Einheiten, die mich zu diesen 90% oder vielleicht manchmal auch zu den 100% bringen. Mhm. Und ich lasse es auch nicht zu, dass negative Einflüsse mir diese Freude nehmen. Mhm. Das ist manchmal nicht leicht, weil mit manchen Menschen muss man auskommen, in manchen Situationen muss man die richtigen Entscheidungen treffen. Aber es macht Spaß, Freude zu suchen und Freude zu finden, mhm, weil es einem irrsinnig gut tut.
0: Und wenn du jetzt sagst 90%, das ist ein sehr, sehr hoher Wert. Viele im Publikum, die uns jetzt zuhören, sagen vielleicht, es sind nur 50 oder keine Ahnung, jedenfalls weniger. Was ist denn das, was dir so viel Freude macht im Moment?
1: Ich glaube, das ist die Sichtweise von manchen Dingen, die Einstellung zu manchen Dingen. Ich sage mal, es gibt so diesen berühmten Satz, dass immerhin etwas bemerken. Also wenn ich zum Beispiel den Kühlschrank aufmache und der ist leer, dann denke ich mir, immerhin habe ich einen Kühlschrank. Zum Beispiel. Stimmt, ja. Oder ich drehe die Dusche auf und die ist leider kalt, aber immerhin habe ich eine Dusche. Mhm. Also ich versuche, das Positive im Negativen zu sehen. Und wenn man das ein bisschen trainiert, Freude kann man trainieren wie Muskeln im Fitnessstudio, dann bekommt man eine gewisse Routine drin. Mhm.
0: Und eigentlich ist es auch ganz lustig, oder? Wenn man sich im Moment, wo man einen Kühlschrank aufmacht, sich nicht ärgert, dass nichts drinnen ist, sondern einfach, dass man einen Kühlschrank hat, hat ja irgendwie, also eigentlich muss man da lachen ein bisschen, finde ich sogar.
1: Ja, wobei ich schaue, dass dieses Phänomen selten auftritt, dass der ja. Kühlschrank. Ja. Aber trotzdem, es kann mal was passieren. Oder ich sag mal, bin in der Konditorei und mein Lieblingscroissant ist nicht da. Dann kann ich sagen, immerhin, es riecht nach Brot, ich nehme ein gutes Brot. Also, das heißt, ein bisschen die Dinge in einen anderen Rahmen zu setzen. Mhm. Und auf einmal werden diese Dinge vielleicht nicht himmelhoch jauchzend, aber zumindest neutral. Ja. Und dann ist die Freude oft nur ein kleiner Schritt. Mhm.
0: Und heißt das auch ein bisschen in Alternativen zu denken? Also im Sinne von, wenn das nicht ist, dann könnte was anderes sein?
1: Natürlich. Also Dinge in einer anderen Welt wieder wahrzunehmen, ist ein sicherlich guter Ansatz. Ja? Mhm. Weil es gibt so viele Möglichkeiten, die Freude zu erleben. Wenn nicht die, dann eine andere.
0: Dann eine andere. Gehen wir doch jetzt in der kommenden Stunde alle gemeinsam auf eine Reise mit dem Publikum, gemeinsam mit dir, Roman, gemeinsam. Und zwar eine Reise auf der Suche nach der Freude. Der Titel deines Buches, Roman, heißt Expedition Freude. Und ich musste eigentlich sofort an einen Entdecker denken, weil der hat ja eine Expedition, wenn man so will. Und meistens ist es ja so, dass man, wenn man auf so eine Expedition geht, noch nicht angekommen ist am Ziel. Deshalb geht man ja auf die Expedition. Was war denn so dein Weg? Was war denn dein Ziel? Was wolltest du entdecken?
1: Die meisten Entdecker, Expeditionsleiter haben ein Defizit. Die sagen, da gibt es irgendetwas, was es vielleicht noch nicht sichtbar, also irgendetwas, was noch nicht sichtbar ist, ja, was vielleicht andere schon versucht haben. Und mit der Freude war das auch so, dass ich mir gedacht habe, wo ist sie hin verschwunden? Wir haben doch so viele Zeiten gehabt, wo wir uns gefreut haben als Kind. Ich erinnere mich noch an meine eigene Kindheit, obwohl die vielleicht auch nicht so lustig war. Aber wo ist sie hingekommen, diese Freude? Und dann habe ich mir gedacht, okay, dann mache ich mich auf die Suche. Mhm. Dann schaue ich in den unterschiedlichen Lebensbereichen nach, habe mich mit unterschiedlichen Menschen unterhalten und bin dann fündig geworden. Mhm.
0: Du bist fündig geworden, weil du es eben auch als eine Reise siehst, weil man ja nie eben am Ziel angekommen ist. Eigentlich kann man ja auch sagen, ein Leben lang ist man auf einer Reise, auf der Suche nach sich selbst, aber in der Hoffnung auch auf möglichst viele freudige Momente, die man erleben kann. Du hast ja in deinem Leben wahnsinnig viel Kontakt zu unterschiedlichen Menschen. Menschen, die in Krisensituationen sind, aber auch Menschen, denen es gerade sehr gut geht, die auf Erfolgskurs sind. Wenn du auf diese Begegnungen so zurückblickst, was haben sie denn dich gelehrt in Sachen Freude?
1: Dass die Freude nicht abhängig ist von Status, von Reichtum, von Hierarchien, sondern dass die Freude oft in den kleinsten Dingen des Lebens versteckt ist. Also im Grunde genommen etwas, was jeder entdecken kann.

0: dass jeder nutzen kann, dass jeder für sein eigenes Leben, in das eigene Leben integrieren kann. Mhm. Und wir brauchen also nicht diese großen Highlights wie eine Weltreise oder ein teures Auto. Und sag, okay, wenn das nämlich da ist, wenn ich das mein Freudeziel ist und ich habe das, dann schaut es dunkel aus. Mhm. Weil ich habe nichts mehr, worauf ich mich freuen kann. Und wenn ich immer diese kleinen Momente zusammenbaue, wie so ein Puzzle mit der Freude, dann entsteht am Ende des Lebens ein wunderschönes Bild.
1: Mhm. Ich habe auch beim Thema nachgedacht, über vieles, um ehrlich zu sein, und auch als ich dein Buch gelesen habe. Natürlich fällt uns allen auf, dass wir, wenn wir so auf unser Leben schauen, und ich meine jetzt wirklich auch so diesen Alltag, ja, wir uns sehr, sehr oft über Dinge ärgern, die wir A, nicht ändern können, und B, ja, die eigentlich gar nicht so einen großen Stellenwert haben. Also wir schauen, was halt nicht funktioniert hat, warum wir wieder mal im Stau gestanden sind, warum wir eben zu spät kommen, warum irgendwas nicht im Kühlschrank ist, was wir uns eigentlich auf die Einkaufsliste geschrieben haben. Also der Blick geht eigentlich eher oder viel öfter auf das Negative als auf das Positive im Leben. Warum sind wir so komisch?
0: Ich weiß es nicht. Ich würde es gerne analysieren, aber vielleicht ist es meine nächste Reise. Mhm. Warum sind wir so komisch? Aber ich habe einmal den Satz analysiert, weil das mit dem Ärgern ist ja wirklich so. Ich ärgere mich. Wie doof bin ich? Das macht niemand anderer. Ja,
1: ja, stimmt.
0: Auch dieser Satz, ja. Da habe ich mich zu Tode geärgert. Ja? Es hat sich noch nie wer zu Tode gefreut. Es hat auch noch nie wer beim Lachen einen Herzinfarkt bekommen. Mhm. Und dieses negativ formulieren, damit fängt es ja schon an. Wenn das Essen zum Beispiel gut ist, dann sage ich mal, na, das war gar nicht so schlecht.
1: Genau,
0: oder ja, der ist gar nicht so blöd, wie wir alle sagen. Das ist gut gemeint, aber falsch formuliert. Und wir haben verlernt, positiv zu formulieren, weil eine positive Formulierung macht was mit uns. Und eine negative genauso.
1: Mhm. Jetzt leben wir in einer Welt, wo es so viele verschiedene Informationen und Einflüsse gibt. Sie alle wissen Social Media zum Beispiel, ja? Die Nachrichten, all das, was auf uns da zukommt, was einprasselt auf uns, und in den wenigsten Fällen sind das die schönen und die positiven Informationen. Auf der anderen Seite haben wir aber auch die Situation, dass gerade auf Social Media so vieles so unglaublich schön und perfekt dargestellt wird. Die Beziehung zum Partner, zur Partnerin, der nächste Urlaub oder vielleicht das perfekte Essen. Wie kann es denn bei all diesen Einflüssen uns gelingen, auch bei uns selbst zu bleiben und nicht immer in diesen Vergleich einzusteigen, weil der macht halt auch unglücklich, oder?
0: Ja, der Vergleich macht insofern unglücklich, weil wir uns selten mit den Menschen vergleichen, denen es nicht so gut geht, sondern immer mit den Menschen, die das schönere Auto, den schöneren Partner, das schönere Haus haben. Und der Wunsch, dieses perfekte Leben zu haben, was hier in den Social Media Kanälen präsentiert wird, macht uns wieder unglücklich, weil wir das eigene Leben nicht haben. Mhm. Und so geht die Spirale weiter nach unten. Ja? Mhm. Und ich finde das total schade, weil wir streben nach Likes, ja, möglichst viele Likes für unser Essen und für das wunderschöne Urlaubsbild. Aber Freude braucht keine Likes.
1: Mhm.
0: Also nicht diese Likes, sondern Freude braucht einfach ein Danke. Wow, schön, dass du dir das überlegt hast. Das ist aber super schön. Das sind die Likes, aber die sind nicht in digitalen Medien versteckt, sondern im täglichen Leben, in einem Händedruck, in einer Umarmung, in einem
1: Augenkontakt.
0: In einem Augenkontakt.
1: Ja. Ja. Jemanden zu sehen, auch wahrzunehmen, das kommt über die Likes gar nicht.
0: Eben, jemand wirklich zu sehen.
1: Mhm. Ja. Sag, hast du denn auch noch Beispiele für uns, wo wir vielleicht stärker darauf achten können, wie wir diese Freude auch umsetzen und leben können?
0: Wir nehmen viel zu viel selbstverständlich. Also wenn wir zum Beispiel irgendwo bei der Kasse im Supermarkt vorgebeten werden, dann sagt man vielleicht nur Danke. Mhm. Wenn man das ein bisschen ausbaut und sagt, das ist total nett, habe ich selten erlebt. Also das heißt, aus einer kleinen Geschichte eine riesengroße Geschichte im Augenblick zu machen, dann kostet das gar nichts. Oder einem Menschen ein Kompliment zu machen. Wir zögern teilweise keine Sekunde, einem Menschen zu sagen, was uns nicht passt. Ein Partner oder ein Freund, da halten wir nicht die Klappe. Sofort. Aber jemand zu sagen, was uns positiv auffällt, wo man sagt, hey, tolles Kleid oder wow, du schaust ja super aus, da überlegen wir 10-mal, wenn wir uns denken, wenn ich dem das sage, dann denkt der, na, dann lasse ich es lieber.
1: Mhm. Also wir haben Angst auch vielleicht vor einer Grenzüberschreitung oder vor der Reaktion, die wir nicht einschätzen können.
0: Ja, wir haben momentan wird uns alles reglementiert. Mhm. Auch da steht im Buch. Es wird uns alles verboten. Ich warte nur, bis irgendwer sagt, einatmen, ausatmen. Und wenn man es falsch macht, kommt man ins Gefängnis, wenn man es noch erlebt. Und
1: oder wir müssen Steuer zahlen, wenn wir uns freuen.
0: Bitte?
1: Das wäre ja auch eine
0: neue
1: Einnahmequelle.
0: Genau. Es wird alles. Und wenn ich mir das dann auch noch verbiete, jemand etwas Nettes zu sagen und sagen, wow, super, falsch zu sagen, du hast ja wirklich abgenommen. Heißt das, du warst vorher dick?
1: Ja.
0: Also solche Komplimente muss man ein bisschen
1: oder
0: aufpassen.
1: Oder auch, wenn man sagt, du schaust heute gut aus, kann der andere sagen, wieso habe ich bisher schlecht ausgeschaut?
0: Genau.
1: Ist mir alles im Übrigen schon passiert. Ich glaube, nicht nur mir, sondern den meisten Menschen. Also hält man sich dann irgendwann zurück. Und es geht
0: aber
1: so weit.
0: Das ist schade.
1: Aber es geht so weit, dass mir das auch auffällt, sogar Geschäft geht. Weil diese Begrüßung schon, mir ist das gestern auch wieder passiert, als ich was besorgen wollte in einem Geschäft. Und da waren ganz viele Mitarbeiter und Mitarbeiterinnen dort, aber es waren auch viele Kunden und Kundinnen dort. Und es war so ein, man geht rein und eigentlich hat man das Gefühl, man ist irgendwie schon die Belastung per se. Mhm. Ja, das kennen wir wahrscheinlich auch ab und zu alle. Ja, und dann kommt auch keine Freude auf, nämlich auf beiden Seiten nicht, habe ich mir gedacht, weder als Kundin und wenn ich jetzt dort in dem Laden stehe und etwas verkaufen will oder muss, kommt auch keine Freude auf, wenn ich mir eigentlich bei jedem Kunden denke, naja, was ist schon wieder einer, der kommt jetzt. Ja, also das ist schon etwas und es hindert uns irgendetwas. Also ich habe es bei mir bemerkt, dass ich da eigentlich auch überhaupt keine Lust mehr hatte, in das Gespräch einzusteigen, weil die Stimmung so komisch war.
0: Man wird professionell muffig.
1: Ja.
0: Ja, und du hast vollkommen recht, wenn man wo reingeht und man freut sich auf diesen Besuch und dann steht einer da und sagt, Season. Also es wird nicht mehr ausformuliert, sondern dann denkt man sich auch, dann vielleicht doch nicht heute. Ja? Und das passiert, es wird kultiviert, schlechte Laune wird kultiviert. Auch im Dienstleistungsbereich, ich meine, wir geben sicherlich gern mehr Geld aus, wenn wir geschätzt werden, wenn wir gesehen werden, wenn Menschen Freundlichkeit mit uns teilen, und nicht, du störst gerade. Ja,
1: ja, stimmt.

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1: Ein schöner Gedanke auch im Buch ist ja, dass bereits die Vorfreude diese positiven Gefühle erzeugt. Erzähl uns doch ein bisschen, warum diese Vorfreude so wichtig ist und wie wir damit noch besser umgehen können.
2: Also ich möchte da ein Zitat neu definieren. Wir kennen das ja, freu dich nicht zu früh und ich sage, freu dich nicht zu spät. Das Ganze umzudrehen, wir freuen uns oft viel zu spät.
1: Ja.
2: Und die Vorfreude ist so, der rote Teppich wird ausgerollt für Erlebnisse. Ja, also ich bin auch ein totaler Fan, nicht in Güter zu investieren, sondern in Erlebnisse. Den Sonnenuntergang, ein Spaziergang mit den Tieren, mit dem Hund, das sind wirklich Erlebnisse, die bleiben. Und bei der Vorfreude ist so, das weiß man, wenn man einen Urlaub plant, wir haben vorher ein bisschen schon gesprochen, dann überlegt man, wohin fährt man, dann nimmt man den Reiseführer, dann schaut man sich Filme an. Ja. Die Skeptiker sagen, na Moment, wenn du dich so freust und dann ist das Quartier nicht so, wie du es dir vorstellst.
1: Was ist dann, gell?
2: Aber dann habe ich mich ein Jahr lang gefreut.
1: Immerhin,
2: das
1: ja.
2: Nimmt mir niemand weg. Ja?
1: Also so wenn man gesehen das so war denkt, das dann sogar gratis, ne?
2: Weil, genau. Ja?
1: Also diese Monate der Freude, wenn man so will, ne?
2: Genau. Ja. Also es nimmt einen keiner weg. Und Vorfreude ist ja auch, wenn man etwas kauft und jemand etwas dann schenkt und man packt das dann ein und denkt man, und dann man schätzt sich vor, welches Gesicht er haben wird. Das ist so vielseitig.
1: Ja.
2: Also das hat was mit Schenken zu tun.
1: Mhm.
2: Ja, aber nicht nur mit Produkten, sondern auch wieder mit dem Gedanken, ich möchte jemand anderen etwas Gutes tun. Und das tun wir viel zu wenig.
1: Ja, das stimmt. Ich habe dem Roman im Vorgespräch nämlich erzählt, in puncto Reisen, dass ich immer, wenn ich auf einer Reise bin und ich reise sehr, sehr gerne, gegen Ende der Reise habe ich dann immer so ein bisschen die Krise, oh, jetzt geht der Urlaub oder die Reise zu Ende. Und meistens buche ich dann in diesen letzten ein, zwei Tagen schon die nächste Reise. Das ist ein bisschen komisch, wenn man am Urlaubsort A sitzt und dann schon das nächste plant. Aber mir hilft das wirklich sehr, weil ich in diese Vorfreude gehen kann und man denkt, jetzt ist der Urlaub vielleicht zu Ende, aber der nächste kommt und ich kann mich schon wieder freuen.
2: Hast du jetzt indirekt gesagt, dass du nur auf Urlaub bist?
1: Ja, genau.
2: Okay,
1: Das wollte ich damit sagen.
2: Haben wir es auch gehört, oder?
1: Haben wir jetzt alle gehört, genau.
2: Aber es stimmt.
1: Ja,
2: also diese Planung, außer ist man im Urlaub, dann ist die Stimmung, denkt sich, das ist so schön und da gibt es ja auch noch, da wollte ich auch hin. Also man nimmt diese Vorfreude, dann die Freude in die nächste Vorfreude rüber.
1: Genau.
2: Also es ist mehr oder weniger ein ganzer Zyklus, finde ich super.
1: Ja, also man bleibt dann immer so ein bisschen auf so einem High, finde ich. Also
2: High-Welle.
1: Ja, auf so einer Welle. Ja, das macht einfach gute Gefühle. Wir haben diese Frage, in dem Fall war es Radio Wien-Reporter Florian Drechsel-Burkhardt, auch den Menschen hier in Wien, die unterwegs waren in dieser wunderbaren Stadt, gestellt. Wir haben die Frage gestellt, worüber freuen Sie sich denn gerade? Und jetzt hören wir uns die Antworten an.
3: Gestern, als mein Sohn gesagt hat, er will mit mir ins Konzerthaus gehen.
4: Heute in der Früh eine nette Begegnung mit einer netten Person.
5: Urlaub in Wien.
6: Ich habe mich gefreut, dass meine Kollegin schwanger ist.
5: Mit Klavierüben habe ich wieder begonnen.
7: Als ich mit meinem Cousin wieder Zeit verbringen konnte, gemeinsam. Also ich hatte heute Latein-Wunschprüfung und ich habe es geschafft, also komme ich doch sehr durch und das hat mich sehr gefreut.
8: Als ich mit meinen vier besten Freunden ein bisschen Blödsinn gemacht habe.
9: Ich freue mich generell immer darüber, mit meinen vier tollen Freunden immer wieder was zu unternehmen und das macht einfach immer wieder Spaß.
10: Dass wir uns spontan jetzt zum Mittag zum Essen getroffen haben.
11: Gestern mit der Tochter spielen, das war sehr nett.
12: Dass ich mein Kinderüberraschungsei bekommen habe.
13: Dass die letzten Tage schönes Wetter war.
14: Zuletzt habe ich meine Mama besucht, da habe ich mich schon gefreut.
15: Dass ich eben eine ukrainische Fahne gesehen habe, weil ich aus Ukraine komme und mich immer freue, wenn Solidarität sichtbar auf der Straße ist.
16: Wir waren da heute im Essen und es hat uns auch gut getan.
1: Mhm. Ja, das war jetzt eine ganz schöne Bandbreite von Menschen in unterschiedlichen Situationen. Ich würde sagen, man hat auch gehört, manche waren jünger, manche waren älter. Und besonders interessant dabei die Kinder, die man auch gehört hat. Die Kinder, die da irgendwie gesagt haben, sie machen jetzt einfach Spaß, ein bisschen Unfug. Roman, die Kinder, die noch so vieles können in Sachen Freude, was wir nicht mehr können, was haben wir da verlernt?
2: Also erst einmal, ich fand diesen Beitrag so wunderschön, weil das Überraschungsei und die schwangere Freundin, das hat so eine Korrelation irgendwie. Ja.
1: Ah ja, so habe ich es gar nicht gesehen. Ja.
2: Und das ist irgendwie schön, dass die Freude so vielseitig ist. Und bei den Kindern ist das ja so wunderbar. Wir kennen das ja, wenn wir auch sauer sind und grantig sind und müde sind. Und dann kommt so ein lachendes Wesen auf uns zu. In der Sekunde geht es uns besser.
1: Ja.
2: Und vielleicht liegt es daran, dass die Kinder nicht in der Zukunft leben, wie wir oft. Was wird alles sein? Nicht in der Vergangenheit, die gute alte Zeit, sondern im Jetzt und Augenblick. Mhm. Und die schaffen aus kleinen Dingen kleine Freudeinseln zu bauen, zu lachen, Spaß zu haben. Und wir verbieten uns das gleich am Anfang. Wenn wir jetzt die Aufgabe hätten an das Publikum, malen Sie bitte Ihren Nachbarn. Mhm. Dann wäre bei vielen sofort die Geschichte, ich kann nicht zeichnen, in der Schule war ich schon schlecht. Wir würden schon vorher entschuldigen,
1: ja.
2: Die Kinder machen einfach. Und würden eine Zeichnung machen, die ist grottenschlecht,
1: ja.
2: Würden es sich strahlend uns überreichen und wir würden sagen, Susi, was hast du denn da gemacht? Das ist ja wunderschön. Weil wir uns gegen Begeisterung nicht wehren können. Mhm. Ja? Kinder sind Begeisterungsweltmeister.
1: Ja.
2: Und wir haben es verlernt.
1: Und Sie sehen eben diese ganzen Gefahren noch nicht, die da lauern, nicht? Wenn Mutter oder Vater dann sagen, wenn du mit dem Fahrrad fährst, Achtung, das und fall nicht runter, tu dir nicht weh und so weiter. Das sieht man als Kind ja gar nicht.
2: Nein.
1: Und man fällt und denkt sich, ja, au, weh, weint vielleicht kurz und dann ist aber
2: geht's weiter,
1: doch,
2: ja.
1: Man setzt sich wieder aufs Fahrrad, ohne dass man sich jetzt denkt, um Gottes Willen, ich muss jetzt Punkt A und B und C irgendwie einhalten, weil wenn das nicht ist, dann habe ich nächstes Mal ein Problem. Das hat man noch nicht als Kind.
2: Nein, die kindliche Seele ist so imprägniert gegen schlechte Laune, gegen Verbote, sondern das wird mit der Zeit, wird dieses System, dieses Schutzschild löchrig. Das fängt schon in der Schule an, erster Schultag. Heute beginnt der Ernst des Lebens. Man denkt sich, hey, warum?
1: Ja.
2: Wer hat den Ernst erfunden? Die Freude, ja. Wir kennen das. Und dann das erste richtige Zeugnis oder die erste Schularbeit. Mhm. Das sind 95% sind positiv und die 5 roten Fehler werden angekreuzt. Also das ist immer so, es wird immer das Negative gesucht und irgendwann denken sich die Kinder, okay, ich muss mich nach dem Negativen orientieren und nicht mehr nach dem Positiven.
1: Mhm.
2: Und klar, gibt es natürlich Regulatorien, keine Frage, das müssen wir lernen, was ist gut, was ist schlecht. Aber etwas zu finden, wo ich sage, das lasse ich mir nicht nehmen, das wird immer schwieriger.
1: Ja, stimmt. Wärst du denn, weil du die Schule jetzt ansprichst, auch für so ein Unterrichtsfach, das da Freude oder positive Zugänge oder wie auch immer heißt?
2: Na, unbedingt. Schon, Herzensbildung. Gell?
1: Herzensbildung, ja.
2: Herzensbildung, das wird ja alles umfassen. Mhm. Ja. Gibt es auch keine Prüfung, sondern es gibt so kleine Sternchen.
1: Mhm.
2: Ja, wenn man gut ist und Herzchen.
1: Mhm.
2: Im Ernst, ich würde gerade, weil das auch auf der Strecke bleibt, diese Herzensbildung, die auch in diese Freude hineinspielt, weil so vielseitige Sachen sind in diesem Thema, dann würde ich das sicherlich einmal einführen.
1: Mhm. Ja. Ja, könnte man mal.
2: Und vielleicht
1: versuchen.
2: Ein bisschen weniger KI.
1: Ja, das werden wir noch sehen, wohin die Reise geht.
2: Ja.
1: Aber weil, das fällt mir jetzt auch ein, es gibt die Vorfreude, über die wir gesprochen haben, es gibt aber auch die Schadenfreude. Was ist denn mit der?
2: Also es ist ein Ventil. Ja, und wir kennen das, warum gibt es so viele Sendungen, Verstehen Sie Spaß und versteckte Kamera und so weiter.
1: Das Hoppala und so.
2: Bitte? Ja,
1: Hoppala, ne?
2: Hoppala, da passiert, ja. Es passiert jemand anderen, Gott sei Dank nicht mir. Und wenn das ein kurzfristiges negatives Erlebnis für jemand anderen ist, dann kann ich lachen. Wenn meine ganze Freude nur aus Schadenfreude besteht, dann sollte ich zum Psychologen oder zum Psychiater gehen.
1: Mhm.
2: Aber es kommt natürlich darauf an, wem etwas passiert. Wenn es einem Menschen passiert, den ich nicht so mag, der vielleicht schon mir einmal auch etwas Negatives in den Weg gestellt hat, dann freue ich mich vielleicht ein bisschen mehr, wenn der Chef gegen die zugemachte Glastür läuft. Yes! Wenn es ein lieber Freund ist, der kurz stolpert, dann schmunzelt man vielleicht im Augenblick und man sieht, wenn nichts passiert ist. Ja?
1: Genau.
2: Also ich erlebe diese Geschichte manchmal auf der Autobahn, wenn dich ein starker, ich sag mal, ein Porsche-Fahrer überholt, ja, und ich denke mal, wie rast der jetzt mit 180? Der überholt mich und eine halbe Stunde später sehe ich diesen netten Kollegen auf der Seite stehen, daneben die Zivilstreife. Und ich denke mir, no, geschieht ihm recht. Also das sind die Dinge, die
1: kennen
2: wir wahrscheinlich
1: wir,
2: alle kennen.
1: Ich, alle das Gefühl.
2: Ja. Aber es muss mit Maß und Ziel halt passieren.
1: Ja, muss mit Maß und Ziel sein. Diese Frage auf etwas auf später zu verlegen, da möchte ich auch noch mit dir drüber sprechen, weil das ja auch etwas ist, was uns alle betrifft. Viele planen immer für die Zukunft. Also ab einem gewissen Alter sagt man dann immer, das mache ich dann in der Pension, das mache ich dann später. Oder auch die Formulierung, wenn einmal ein Geld da ist, wenn die Kinder mal größer sind und so weiter. Da gibt es ja so viele Formulierungen, die alle in der Zukunft liegen oder letztlich ein Konjunktiv ist. Ist denn dieses Späterdenken auch der Feind des Glücks und auch der Freude?
2: Absolut. Ich habe das im Krankenhaus oft erlebt. Ich habe einigen Menschen oder nicht wenigen irgendwann mal sagen müssen, dass sie eine Diagnose haben, die vielleicht ihr Leben verändern wird und zwar verkürzen wird. Und es gab die unterschiedlichen Reaktionen drauf. Wut, Ärger, Resignation. Aber eines kam immer, aber ich wollte doch noch. Warum habe ich nicht?
1: Ja.
2: Kein Mensch, der am Sterbebett liegt, hat gesagt, ach, ich wollte noch mehr Überstunden machen. Das wollte niemand. Aber manchmal können wir es dann nicht mehr. Und viele Menschen, wie du schon gesagt hast, verschieben die Freude auf die zweite Lebenshälfte. Und als Arzt kann ich jedem sagen, wir wissen nie, wann die zweite Lebenshälfte beginnt.
1: Ja, eben. Ja.
2: Und meine Urgroßmutter war so ein wunderschönes Beispiel. Ich habe sie geliebt, aber sie hat verlernt, wahrscheinlich auch bedingt durch den Krieg, sich Dinge zu gönnen. Sondern sie gesagt, okay, danke. Und wir haben nach ihrem Tod in ihrem Kleiderschrank die Geschenke der letzten Jahre schön säuberlich noch eingepackt gefunden.
1: Die ihr geschenkt
2: haben. Die wir ihr geschenkt haben, ja. Darunter auch Pralinen. Und du kannst dir vorstellen, Pralinen 4 Jahre in einem Kasten waren nicht sehr ansehnlich.
1: Ja.
2: Und sie hat gesagt, ich hebe mir das auf.
1: Für später.
2: Für später. Oder wir kennen das auch, das Besteck, das wird nur zu Weihnachten verwendet.
1: Ja, ja.
2: Und die Bleikristallgläser nur einmal im Jahr. Und dann sind wir vor einem Spiegelschrank gestanden und haben gedacht, so schön sind sie eh nicht.
1: Genau, ja, irgendwann
2: mag heilig, man
1: sie ja gar nicht mehr. Ja?
2: Und wir haben uns für spezielle Gelegenheiten reserviert.
1: Aber sogar bei der Kleidung ist das so,
2: genau.
1: Dass wir immer wieder Kleidung kaufen und uns denken, das ziehen wir dann an, wenn einmal ein Anlass ist, oder?
2: Genau, also wir geben wenn und der kommt oft nie.
1: Ja.
2: Dieses Irgendwann wird manchmal ein Nie. Und das ist so schade. Also manchmal den Augenblick genießen, Dinge zu erkennen und zu sagen, wenn ich eine Gelegenheit habe, fröhlich zu sein, Freude zu genießen, dann mache ich das. Ja? Außer man schadet jemand, dann würde ich es nicht machen. Aber ansonsten einfach genießen. Hier, jetzt, ganz.
1: Genau. Und wenn mal das Glas runterfällt, dann fällt es halt runter, oder?
2: Dann habe ich meinen Schrank mit dem Bleikristallgläser von meiner Oma.
1: Genau, also und wenn das nicht, dann gibt es immer noch Flohmärkte, da kann man neue kaufen, also genau. Alte neue kaufen.
2: Alte neue kaufen, so will, ja. Also wir kaufen alte Sachen neu.
1: Ja, ja. Genau.
2: Wir sind schon komisch, also jetzt, ich schreibe das nächste Buch übers Komischsein.
1: Warum wir so komisch sind.

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1: Viele der Themen, die wir heute schon angesprochen haben, die kommen auch vor in den Freitagen. Und da sind wir jetzt auch wieder bei Radio Wien und einer Geschichte, die uns beide verbindet, weil ich glaube, man kann spüren, Roman Selika und ich, wir kennen uns schon ein paar längere Jährchen, wenn man so will. Und wir haben gemeinsam vor 2,5 Jahren eine Sendung auf Radio Wien ins Leben gerufen, die sich nennt Freitag. Wir haben den Freitag immer zum Freitag gemacht und eine Sendung, wo Roman einmal im Monat zu uns ins Studio kommt und gemeinsam mit Hörern und Hörerinnen ja Themen bespricht, die in dieses große Thema Freude, positiv denken, positive Zugänge hineinfällt. Roman, du bist da als Experte, du bist aber auch als Mensch mit deinen eigenen Geschichten, genauso wie das ja auch im Buch beschrieben wird. Was nimmst du mit aus diesen Sendungen? Was nimmst du mit aus der Zeit, wo du das jetzt machst?
2: Also ich genieße diese Sendungen. Freitag ist für mich auch als Redner ein sehr prominenter Tag. Aber ich schaffe es immer wieder, bei diesem Freitag, diesem einen Monat dabei zu sein, weil es so ein wunderschönes Projekt ist. Danke noch einmal, dass ich die Gelegenheit bekommen habe, mit dir und deinem Team das zu machen, weil jede Sendung immer wieder anders ist. Und diese Sendung ist deswegen so interessant oder so berührend, weil wir in dieser einen Stunde den Menschen die Erlaubnis geben, positive Geschichten zu teilen.
1: Ja.
2: Erlebnisse, kleine Pannen, die ein Schmunzeln ausgelöst haben. Wir haben eine wunderschöne Sendung gehabt, wo es um die Tiere geht, um den besten Freund des Menschen. Wir haben eine Sendung gehabt, wo es über Kindermund, die war sensationell. Wir haben über Liebe gesprochen. Und das Schöne ist, ich gehe, weil du mich vorher gefragt hast, was das mir gibt, ich gehe dann nach Hause, setze mich ins Auto und denke mir, man, das war jetzt total schön. Das hat mir echt viel gegeben. Ja. Und das ist so schade, dass wir eine eigene Sendung brauchen, um den Menschen die Erlaubnis zu geben, einmal nicht zu sagen, was uns stört, was in der Stadt vielleicht besser ist und wo man wieder weniger zahlen sollte, sondern dass ich gesagt habe, also ich erzähle, wie ich meinen Mann kennengelernt habe.
1: Ja.
2: Ich erzähle, wie mein kleiner Sohn mir heute eine Blume geschenkt hat. Und allein schon, wie die Leute das erzählen, mit welcher Ruhe, mit welchem inneren Energielevel, das sofort als positiv interpretiert wird, das ist das Schöne.
1: Mhm. Ja. Also es ist auch das Schöne, dass man, und da kommen wir wieder zum Thema Freude und Freude teilen, dass uns sehr viele Hörer und Hörerinnen an der Stelle sagen, ich habe das dann erzählt am Abend oder am nächsten Tag zum Beispiel den Bürokollegen oder Kolleginnen und denen ist dann auch noch das oder das eingefallen. Oder mir selbst passiert es auch immer wieder mal, dass wenn du on air bist und die Menschen dich anrufen, dass ich sitzen bleibe im Auto und einfach noch weiter höre, weil ich wissen will, wie diese Geschichte weitergeht.
2: Die Leute hupen alle hinter dir.
1: Ja, nein, da bin ich dann schon angekommen. Ja. Aber es ist wirklich so, dass ich könnte jetzt auch ad hoc Geschichten erzählen, die mir einfallen von jenen Menschen, die sich dort melden. Zum Beispiel eine Hörerin, die gesagt hat, die Weihnachtskugel, wo sie einmal etwas gewonnen hat, erinnerst du dich? Da gab es ein Gewinnspiel auf Radio Wien, die Hörerin hat etwas gewonnen. Eigentlich hat sie es für ihren Sohn, der eine Behinderung hat, gewonnen. Und der hängt jedes Jahr, obwohl das gar keine Weihnachtskugel ist, sondern irgendwas anderes ist, hängt er das auf den Weihnachtsbaum und sie denken jedes Jahr an diesen Gewinn, weil das war halt irgendwie auch so eine einmalige Situation, wo sie diesen Gewinn auch damals abgeholt haben. Oder viele andere Geschichten, zum Beispiel fällt mir auch noch ganz spontan ein, eine Hörerin, die mal angerufen hat und gesagt hat, sie haben in der Familie immer wieder so Themen gehabt, wo sie ja irgendwie Konflikte hatten oder Missverständnisse. Und dann haben sie sich ausgemacht, sie versuchen das einmal im Jahr, dass sie irgendwo an einem Ort zusammenkommen und alle irgendwie einmal so den Alltag sein lassen und sich aufeinander einlassen. Und da hat die dann auch erzählt, du kannst dich auch erinnern, dass sie dann, also die Kinder Polsterschlachten gemacht haben, die Älteren kochen gemeinsam und man ist eben nicht auf eine Diskussion aus, sondern man ist auf das Gemeinsame. Mhm. Und diese Geschichten, finde ich, die bereichern jetzt nicht nur das Radio, sondern die bereichern unser Leben. Mhm. Und da möchte ich die Frage auch anschließen an dich. Wie wichtig findest du denn, dass man solche Geschichten, die Freude machen, auch weiter erzählt?
2: Es gibt einen schönen Satz, Kleinen Kindern erzählt man Geschichten, damit sie einschlafen, Erwachsenen, damit sie aufwachen.
1: Ja.
2: Und genau darum geht's. Wir wären nicht auf dieser Welt, wenn wir keine Geschichten mehr hätten. Mhm. Jede Religion besteht aus Geschichten. Jeder Film besteht aus Geschichten. Meistens mit einem Happy End.
1: Ja.
2: Und wir versuchen auch, dieses Happy End in dieser Sendung zu haben. Ja? Mhm. Wo wir dann am Schluss sagen, okay, was haben wir heute alles erlebt? Um den Leuten auch zu Hause dann auch zu sagen, die Geschichte hast du auch. Teil sie mit anderen, erzähl sie weiter. Nur so werden Geschichten in die Welt verbreitet.
1: Ja, ja. Das stimmt. Jetzt wissen wir ganz viel über das, was das Negative mit uns macht, was die Krisen, der Stress, es gibt das Burnout, es gibt so viele Erkrankungen, Herz-Kreislauf-Erkrankungen, die damit einhergehen. Das ist medizinisch, wissenschaftlich gut untersucht. Jetzt in deiner Rolle als Arzt, wenn ich dich frage, ist denn auch das Thema Freude so gut untersucht, dass wir wissen, was die Freude mit uns macht? Was antwortest du? Was sind denn die Erkenntnisse?
2: Es spricht Dr. Schiliga.
1: Ja,
2: es muss bitte. Eine Rolle wechseln.
1: Du hast einen Arztkoffer.
2: Arztkoffer ich mit, damit jeder weiß, ich bin Arzt, weil sonst ist es immer schwierig. Sind Sie wirklich Arzt? Sage ich, ja, es tut mir leid, ich habe nichts anderes studiert.
1: Wirklich?
2: Wie echter Arzt, ja. Mediziner bin ich auch. Und also ich habe alles gemacht. Ich bin,
1: alles zusammen.
2: Ja. Ja, da gibt es sehr gute Studien dazu, insbesondere was die hormonelle Situation bei Freude auslöst. Wir kennen das ja, beim Stress steigen die Katecholamine, die Stresshormone, dadurch das Herzinfarktrisiko, die Verdauung wird verschlechtert. Und genau bei der Freude ist es umgekehrt. Wir sind viel entspannter, die Lungen werden besser durchlüftet. Wir haben diese berühmten Glückshormone, die uns auch von der Psyche her besänftigen. Mhm. Ja? Also wir sind viel stressresistenter. Es gab diesen berühmten Widerstandsfähig. Ja?
1: Ja.
2: Wenn man lang gebraucht, bis wir das aussprechen konnten.
1: Resilienz,
2: Freude,
1: oder?
2: Resilient.
1: Ja.
2: Ich bin Arzt, ich weiß, dass wir
1: das wissen.
2: Also wir haben mit der Freude, die wir bewusst einsetzen, ein Dopingfeuerwerk mehr oder weniger im Körper, ja. So ähnlich wie mit dem Humor, das wir auslösen können. Ja? Und wir merken uns ja selber, wir schlafen besser, wenn wir mit einem freudvollen Gedanken einschlafen und wir schlafen schlechter. Das ist eine banale Weisheit, aber im Körper passiert genau das. Wir denken, das Gehirn arbeitet viel intensiver, ja. Die Erholungsphasen sind viel schlechter, wenn ich mich nicht freue.
1: Ja.
2: Und also deswegen ist es eine Therapie, die nichts kostet, die keine Nebenwirkungen hat und wenn dann nur positive.
1: Und auf Social Media verschreibst du sie auch immer wieder, gell? Gratis.
2: Ja. Ja, genau.
1: Also, ich sehe das immer wieder
2: mal. Ja, genau. Also gibt es eine eigene Seite von mir auf Social Media, auf den diversen Kanälen. Weil, und versuche ich auch immer so den positiven Gedanken des Tages. Dann sehe ich irgendwas, dann schreibe ich das auf. Ich habe unlängst zum Beispiel in einem Flugzeug so diese Tüten, wenn einem übel ist.
1: Ja.
2: Und da stand drauf, ich wäre auch lieber eine Popcorn-Tüte
1: geworden. Ah ja, das habe ich auch schon gesehen. Ja.
2: Und ich denke mir, fotografieren, teilen. Ja. Und das erzeugt einfach, mir hat's gefallen. Ja,
1: ja
2: und also diese positive, man lese, teilen. Genauso wie es Geschichten teilen. Irgendwas machen, wir teilen so viel Schwachsinn. Ja. Teilt man doch solche Sachen, ist doch viel netter.
1: Mhm. Sollen wir auch unsere Gefühle teilen? Dem anderen?
2: Ja. Also wenn es positive, ja, also negativ muss man auch manchmal teilen.
1: Ja. Ja,
2: man muss immer sagen, du bist ein Vollidiot.
1: Das ist dann austeilen.
2: Das tut manchmal auch gut, vor allem bei einem selber. Aber gute Gefühle zu teilen, wir sagen es viel zu wenig, was wir vorher schon gesagt haben. Ich mag dich. Und da gibt es halt einen kleinen Tipp, den gebe ich gern den Hörerinnen und Hörern mit und auch Ihnen hier im Ringturm. Nehmen Sie mal Ihr Mobiltelefon zur Hand, muss nicht jetzt sein, aber dann vielleicht später. Und überlegen Sie, welchen Menschen Sie schon lange nicht gesagt haben, du, ich mag dich. Oder du bist wichtig für mich. Und dann schreiben Sie diesem Menschen ein WhatsApp. Komplett losgelöst von irgendwelchen Anlässen, Geburtstagen, einfach so.
1: Mhm.
2: Und dann warten Sie, was zurückkommt. Und ich verspreche Ihnen, Sie werden unterschiedliche Reaktionen bekommen. Ich habe schon erlebt, dass die Antwort dann war, was trinkst du schon wieder? Oder wo bist du? Oder was ist los mit dir? Aber die meisten waren Antworten wie, ich dich auch. Oder wir müssen uns wieder mal sehen. Ja, du hast ja so recht.
1: Ja.
2: Und das kostet nichts. Und wir nutzen dieses kleine Kastel, das wir 70 Mal am Tag berühren, ohne zu wissen, warum. dass wir da mal mit dem was Sinnvolles machen. Mhm. Ganz einfache Idee, kleine Übung, funktioniert 100%.
1: Kann man gleich heute noch machen. Ich schaue jetzt mal auch ins Publikum. Viele haben da jetzt geschmunzelt. Vielleicht auch das ein oder andere Bild schon vor Augen, was passiert, wenn man sowas macht. Vielleicht wollen Sie uns auch mitteilen, was Ihnen Freude macht oder worüber Sie sich zuletzt gefreut haben und was Sie denn von all den Ideen vom Roman halten, mit dem eine WhatsApp zu schreiben und das Gefühl mal auszudrücken. Vielleicht wollen Sie uns das jetzt mitteilen. Ich würde mich sehr freuen, wenn Sie den Mut haben, uns auch die Freude zu machen, sich jetzt zu melden. Wenn, dann zeigen Sie bitte kurz auf, dass ich Sie auch sehe und dann kommt die Kollegin auch zu Ihnen, damit wir Sie hören. Sie dürfen sich ruhig trauen, es passiert gar nichts. Ja,
2: da
1: ja, bitteschön, eine Dame.
3: Ich habe mich am Samstag gefreut, dass ich mir nicht die Rippe gebrochen habe.
1: Okay.
3: Ich habe mich verletzt und war so glücklich im Krankenhaus, dass ich sie nur geprellt habe. Und das macht mich wirklich glücklich.
1: Was ist denn passiert?
3: Ja, etwas sehr Spannendes. Ich war bei einer Geburtstagsfeier und bin hinter einem Rollstuhl vorbeigegangen mit zwei Gläsern in der Hand und über die Bank geklettert und bin gegen die Bankverkleidung geknallt. Und dann habe ich mir gedacht, ja, das war jetzt sehr notwendig, aber im Spital war ich sehr glücklich, weil ich mir gedacht habe, hätte ja schlimmer kommen können.
1: Mhm. Ja.
2: Immerhin.
1: Schönes
2: ja,
1: Beispiel.
3: Oder?
2: Ja.
1: Schließt an die Kühlschranksache an.
3: Ja, genau.
1: Oder? Ja.
2: Aber es ist jetzt eine richtige spektakuläre Geschichte. Ja? Wenn sie dir ein paar Mal noch extra erzählen, wird die wirklich zu einem Horrorszenario. Also, ja.
1: Schön. Danke, Dame, die sich meldet.
4: Ja, ich habe mich heute sehr gefreut, als ich meine Vespa auf der Straße gewaschen habe, weil ich sie morgen fahren möchte und sie war schmutzig. Und es haben sich sehr nette Gespräche mit Passanten ergeben, die mir von ihren Motorrädern Fotos gezeigt haben und mir erzählt haben, wie gern sie gefahren sind und die Ehefrau motiviert haben, doch auch, sich eine Vespa zuzulegen. Es war sehr witzig und charmant und hat gute Stimmung gemacht heute.
1: Das klingt gut. Das ist ein schöner Austausch im echten Leben. Dankeschön.
2: Aber hast du gehört, wie die liebe Kollegin das jetzt erzählt hat? Mit einem Lächeln, mit einer... Also man erlebt diese Freude noch einmal.
1: Man spürt sie.
2: Ja, super. Also Freude teilen?
1: Bitte.
5: Ja, weil Sie über die Vorfreude gesprochen haben. Mein Mann hat jetzt Ende des Monats Geburtstag am 30.06. und ich bin schon 2 Monate damit beschäftigt. Wie könnte ich ihm, womit könnte ich ihm meine Freude machen?
2: Und erzählen Sie.
5: Nein, ja. Er sitzt neben mir.
1: Ja, so, das geht jetzt nicht. Ja, klar.
5: Es geht nicht. Und ich habe das alles vorbereitet und ich bin am 30.06. auf sein Gesicht gespannt.
1: Ja.
5: Und auf das freue ich mich.
1: Das geht
2: er sitzt
1: sehr,
2: daneben,
1: sehr gut.
2: So, ich meine, Sie werden ja nicht sehen, er sitzt daneben so und denkt sich wahrscheinlich, was hat sich schon wieder aus Baldowert? Also,
1: aber
2: es wird bestimmt toll, glaube ich. Ja?
1: Lieben Sie denn Überraschungen überhaupt, weil Sie jetzt so ein bisschen reingeschaut
6: ja,
1: haben?
6: Ja, ich liebe Überraschungen.
1: Ja, okay.
6: Und ich bin wirklich schon gespannt drauf.
1: Schön.
6: Und das noch Schönere ist, auf das freue ich mich auch, aha, am 1.7. erster Pensionstag.
1: Also dann dürfen wir jetzt schon sagen, alles Gute.
6: Dankeschön.
1: Sie haben in Zukunft sehr viel Zeit, zu den Talks zu kommen. Ich freue mich, wenn Sie wiederkommen.
2: Ja. Aber es ist schön, merkst du, wie rasch diese Freude um sich greift.
1: Ja.
2: Und dann, das Schöne ist, wenn man sie teilt, dann sagt man, ah ja, da habe ich auch noch was. Ich glaube, da gibt es noch eine Dame.
1: Ja.
7: Ich danke herzlich für diesen tollen Vortrag über die Freude, die Vorfreude und die Schadenfreude. Ich wollte nur ganz kurz sagen, ich habe es auch eine längere Krankheit hinter mir und freue mich auf morgen. Weil morgen gehe ich wieder tanzen. Das ist mein Lebenselixier.
1: Sehr gut.
2: Schön.
1: Toll, toll. Ich habe erst vor kurzem gelesen, eine Studie, dass man draufgekommen ist, dass Tanzen wirklich für die Gesundheit ganz, ganz wichtig ist und vor allem auch bei schweren Erkrankungen, mhm, weil man sich dann ja oft sehr wenig bewegt, weil man auch oft eingeschränkt ist und die Lebenssituation sich ja massiv verändert und dass das ganz, ganz tolle Auswirkungen hat, gesundheitlicher Art. Also alles Gute für Sie und viel Freude beim Tanzen.
2: Genau. Weil wir vorher diese Geschichten gehört haben, mir ist da auch eine Geschichte eingefallen, die vor kurzem passiert ist. Das zeigt ein bisschen, wie wenig vieles bewirken kann. In unserem Garten steht ein alter Olivenbaum und der ist im Winter so ein bisschen beleidigt gewesen und wir haben schon geglaubt, der geht ein und der ist wirklich dann nahezu eingegangen und wir wollten ihn schon umschneiden und ich sehe, es ist mitten in der Krone ein kleines Amselnest. Und da haben wir gedacht, okay, meine Frau und ich, na, lassen wir die mal brüten und dann den Baum können wir immer noch abschneiden. Und dann sind die kleinen Vogeln rausgekommen und auf einmal denke ich, der Baum fängt wieder an. Der hat wieder zum Sprießen angefangen. Wir haben ihn noch, er schaut wunderschön aus. Und ich habe mir gedacht, ja, kann Zufall sein, aber das sind so ganz kleine Dinge, ja. Und die erzählt man gerne, weil es eben nicht viel braucht, sondern einfach die Sensibilität, Dinge zu erkennen, die einfach wunderschön sind, wenn man ihnen den richtigen Platz und den richtigen Wert gibt. Ja. Viele Menschen kennen viel den Preis, aber selten den Wert.
1: Ja, das stimmt, das stimmt. Roman, wir sind fast schon wieder am Ende des heutigen Talks. Machen wir noch ein kurzes Experiment vielleicht. Wenn heute die Menschen zugehört haben und nach Hause gehen oder zu Hause sind, in welcher Lebenssituation auch immer. Wenn sie morgen in der Früh aufwachen und du könntest einen Gedanken ihnen mitgeben, der in der Früh in den Köpfen drinnen ist, welcher Gedanke wäre das?
2: Ich überlege mir morgen in der Früh, welchem Menschen mache ich morgen eine Freude?
1: Sehr gut. Ich hoffe, dass wir uns auf dieses Experiment, auf dieses kleine Experiment auch einlassen und es einmal versuchen. Ich danke Ihnen, dass Sie uns heute zugehört haben hier im Ringturm. Das ist auch immer eine Freude, hier zu sein. Nochmal der Hinweis auch auf das Buch Expedition Freude von Roman Celiga, neu herausgekommen, sein letztes Buch. Ich habe auch was mitgenommen heute. Freude ist kein Ziel, das wir irgendwann mal erreichen. Es ist eine Haltung, eine Fähigkeit, eine Einladung, Roman, habe ich auch mitgenommen, das Leben bewusster anzugehen und sich zu fokussieren auf das, was gut ist, was schön ist und worüber man auch sich eben freuen kann, vielleicht auch mal lachen kann. Ich danke dir sehr für deine offenen Worte, für deine Expertise, für dieses Gespräch. Danke Ihnen im Publikum, dass Sie dabei waren und all jene, die uns auch zuhören übers Radio und dann 30 Tage lang auch als Podcast. Ich glaube, ganz wichtig ist, dass wir auf uns aufpassen, dass wir uns diese schönen Momente ins Leben holen und dass wir die Freude niemals aus den Augen verlieren. Ich bin Jasmin Dolati. Danke fürs Zuhören, fürs Dabeisein und bis zum nächsten Talk.
2: Danke vielmals für die Einladung.
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1: Europa will unabhängiger werden von chinesischen Herstellern. Studie zu Folgen von Cannabis-Legalisierung. Und das Wiener Wetter ist erneut heiß und sehr schwül. Im Studio Florian Katzinger. Ob Solarmodule, Bauteile für Windräder oder Wärmepumpen, die Technik für saubere Energie stammt heute zumeist aus China. Die EU will deshalb die Produktion innerhalb von EU-Staaten forcieren. Ob eine Energiewende mit europäischer Technik überhaupt möglich ist, hat jetzt ein Forschungsteam der TU Wien untersucht. Anja Bachleitner berichtet.
2: Das Forschungsteam hat über 240 Szenarien durchgespielt. Rohstoff- und Recyclingpreise haben sich in diesen Zukunftsmodellen unterschiedlich entwickelt. Genauso wie die Produktionskosten für die Energietechnik selbst. Das Ergebnis? Europa könnte 40% seines Bedarfs an alternativer Energietechnik selbst erzeugen. Das entspricht einer EU-Vorgabe bis 2030. Der Ausbau der Industrie, der dafür nötig wäre, ließe sich mit den Zielen der europäischen Energiewende noch vereinen, so die TU. Darunter fallen etwa der Abbau von CO2-Emissionen um 55% und der Ausbau erneuerbarer Energien bis zum Jahr 2030. Kommt die Technik für diese erneuerbaren Energien künftig eben verstärkt aus der EU, verursache das laut TU Wien zwar höhere Preise. Die Vorteile würden angesichts der größeren Unabhängigkeit von Ländern wie China aber überwiegen.
1: Von Volksanwalt Bernhard Achitz kommt scharfe Kritik an der MA 40, die in Wien für die Mindestsicherung zuständig ist. Sie entscheidet zu langsam, so Achitz in der ORF-Sendung Bürgeranwalt. Gesetzlich vorgesehen sind derzeit maximal 3 Monate, oftmals dauert es deutlich länger. Die Legalisierung von Cannabis führt nicht zwingend, aber möglicherweise zu einem Anstieg des Konsums oder gesundheitlichen Schäden. Es kommt auf die Umsetzung an. Zu diesem Ergebnis kommt jetzt ein internationales Forschungsteam der britischen Uni Bath. Martin Kachler berichtet.
3: Vor allem bei der Entkriminalisierung oder bei streng kontrolliertem Verkauf konnten die Wissenschaftlerinnen und Wissenschaftler keine nennenswerten Veränderungen feststellen. Das gilt etwa für Deutschland. Anders ist es allerdings in Ländern, in denen ein liberaler Gewinn orientierter Markt entstanden ist, wie in Teilen der USA und Kanada. Besonders wenn Cannabis im Einzelhandel verkauft wird, steigt der problematische Konsum stark an. In diesen Ländern gibt es außerdem mehr Suchtkranke und Krankenhausbesuche im Zusammenhang mit Cannabis. Insbesondere für Jugendliche kann Cannabis schwere Folgen haben. Laut einer Studie aus dem Jahr 2024 haben etwa die meisten Jugendlichen mit einer psychotischen Störung eine Vorgeschichte mit Cannabiskonsum.
1: Und bei einer Drogenrazzia, wie passend, in einem Vorort von Paris hat die Polizei ein Gemälde des Malers Pablo Picasso entdeckt. Das Gemälde wurde als echter Picasso bestätigt. Die Staatsanwaltschaft macht aber keine Angaben zum Werk und wo es eigentlich hergekommen ist. Soweit die Meldungen von Radio Wien. Wir kommen zum Wiener Wetter. Heute Nachmittag scheint die meiste Zeit die Sonne und es ist schwül und heiß. Die Höchsttemperatur liegt bei 36 Grad. Ein kurzes Gewitter ist nicht ganz ausgeschlossen, zumindest im Umland von Wien. Heute Abend und in der Nacht ist es die meiste Zeit trocken. Die Wahrscheinlichkeit für ein Gewitter ist gering. Die Tiefsttemperatur liegt zwischen 19 Grad im Bereich des Wienerwalds und 24 in der Innenstadt. Morgen Montag erneut sehr heiß mit bis zu 34 Grad, dazu oft sonnig. Am Nachmittag ist dann möglicherweise der eine oder andere Regenschauer oder gar ein Gewitter möglich. Radio Wien Verkehrsinformation um 13.04 Uhr. Aus Wien sind uns keine Störungen gemeldet worden. Wir wünschen gute Fahrt.
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5: Das österreichische Fußballnationalteam ist gut in Dallas gelandet und bestreitet heute noch das Abschlusstraining für das morgige Spiel gegen Argentinien. Schönen Sonntag. Marco Arnautovic und Co. sind vor dem amtierenden Weltmeister mit Superstar Lionel Messi gewarnt.
6: Argentinien ist einer der größten Nationen, wenn nicht die größte. Und man muss auf alle aufpassen, nicht nur auf Messi.
5: Anpfiff in Dallas ist dann morgen um 19 Uhr. Deutschland hat in der Nacht mit einem 2:1 Last-Minute-Sieg gegen die Elfenbeinküste bereits den Gruppensieg in der Gruppe E fixiert, auch weil Curaçao gegen Ecuador 0:0 gespielt hat. Und Japan besiegelt mit einem 4:0 gegen Tunesien das vorzeitige WM aus der Tunesier. Ab 19 Uhr spielt dann Spanien gegen Saudi-Arabien und ab 21 Uhr trifft Belgien auf den Iran. Beim Tennis kämpft Sinja Kraus heute beim WTA-Rasenturnier im deutschen Bad Homburg um den Einzug in den Hauptbewerb. Dabei spielt die Wienerin am Nachmittag Nachmittag gegen die Mexikanerin Renata Sarasua. Im American Football treffen die Vienna Vikings heute ab 15 Uhr auswärts auf die London Warriors und in der Kreau steigt heute Nachmittag das 141. österreichische Traber-Derby.
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0: Der Klassiker von Smokey, Don't Play Your Rock'n'Roll to Me. Ich bin Peter T.J. Einen schönen Sonntagnachmittag und jetzt gleich die Nachrichten um 14 Uhr mit Florian Katzinger. Und er startet gleich mit einer schlechten und einer guten Nachricht für die Wiener Taylor Swift-Fans.
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2: Der Swiftie-Baum in Mariahilf muss weg. Das Hitzetelefon ist wieder in Betrieb und das Wiener Wetter ist heiß und schwül. Die Absage der Taylor Swift-Konzerte in Wien im August 2024 wegen Terrorgefahr sorgte für Bestürzung. Zum Trost versammelten sich Fans in der Stadt, unter anderem in der Corneliusgasse in Mariahilf, da der Name an einen Song der Stars erinnert. Sie behängten dort einen Baum mit Freundschaftsarmbändchen. Doch genau dieser Baum muss nun entfernt werden, wie Daniel Ammerhauser berichtet.
3: Der Freundschaftsbaum ist ein Hochstammstrauch. Dieser wurde 2010 gepflanzt. Nun hat er laut Bezirk seine Altersgrenze erreicht und ist nicht mehr standsicher. Deshalb wird an der Stelle wahrscheinlich im Oktober ein neuer Strauch gepflanzt. Die Auswahl der Sorte erfolgt gemeinsam mit der Fan- und Event-Community Swiftie Nights Vienna. Die am Strauch befestigten Freundschaftsbänder sollen erhalten bleiben. Auch die Plakette, die den Ort als Gedenkstätte ausweist, an dem Hass keinen Platz hat, bleibt. Weitere sogenannte Swiftie-Veranstaltungen in der Corneliusgasse sind für August geplant. Der neue Strauch kommt im Zuge der Umgestaltung des Platzes vor der Volksschule Corneliusgasse über den Sommer. Der Platz soll begrünt und das Mikroklima inklusive Überdachung verbessert werden.
2: Ob Solarmodule, Windräder oder Wärmepumpen, Europa könnte künftig viel mehr Technik für saubere Energie selbst herstellen. Ein Forschungsteam der TU Wien kommt zu dem Schluss, dass die EU bis 2030 etwa 40% ihres Bedarfs an alternativer Energietechnik selbst decken kann. Nötig wäre dazu ein Ausbau der Industrie, der sich aber mit den Zielen der Energiewende vereinbaren lässt, heißt es. Im Frühjahr sind 449 Menschen in Österreich aufgrund der Hitze gestorben. Das ist rund die Hälfte weniger als im Rekordhitzejahr 2024. 2024 war ja das wärmste Jahr in der bisherigen Messgeschichte. Hohe Temperaturen sind ein ernstes Gesundheitsrisiko. Das Gesundheitsministerium hat deshalb ab heute das Hitzetelefon wieder in Betrieb genommen, Berti Tomasovic berichtet.
4: Die meisten Hitzetoten hat es im Vorjahr mit 93 in der Steiermark gegeben, die wenigsten mit 21 im Burgenland. Besonders ältere, chronisch kranke und pflegebedürftige Personen brauchen während Hitzewellen besonderen Schutz. Aber die Hitze macht, vor allem wenn sie länger dauert, fast jedem zu schaffen. Laut aktuellen Daten der Gesundheit Österreich geben 85% an, durch die Hitze gesundheitlich belastet zu sein. 60% klagen über Schlafprobleme, etwas mehr als die Hälfte ist in ihrer Leistungsfähigkeit eingeschränkt. Jene, die Fragen haben oder Unterstützung suchen, für die hat das Gesundheitsministerium ab heute das kostenlose Hitzetelefon in Betrieb genommen. Infos und Tipps für das richtige Verhalten bei Hitze gibt es auch online unter gesundheit.gv.at.
2: Das Hitzetelefon erreichen Sie unter 0800 88 0800. Und wie es mit dem Wiener Wetter in den nächsten Tagen weitergeht, das sagt Ihnen jetzt Peter Tichacek.
0: Danke Florian, da folgt die Bestätigung. Wir haben zwischen 33 und 36 Grad auf unseren Messstationen, also große Hitze. Es bleibt vorerst mal trocken, kurze Gewitter können wir nicht ganz ausschließen. Ich habe da immer die Aldis Blitzkarte vor mir und wir werden mit unseren Expertinnen und Experten aus der Wetterredaktion berichten, wenn ein Unwetter hereinziehen sollte oder sich irgendwo eine Gewitterwolke bildet. In der Nacht die meiste Zeit trocken, Temperaturen ähnlich wie in der vergangenen Nacht. In der inneren Stadt und in den inneren Bezirken doch sehr warm, bei bis zu 24 Grad. In den Randbezirken 19, 20 Grad, also da geht es noch ein bisschen mit Durchlüften. Und erneut heiß wird es dann auch in der kommenden Woche mit 34 Grad. Bis inklusive Donnerstag reichen unsere Prognosen, da ändert sich nichts. Da gibt es heißes Sommerwetter und es steigt die Gewitterwahrscheinlichkeit durch die heiße Luft natürlich an. Und noch der Blick auf die Straßen, 4 Minuten nach 14 Uhr mit den besten Grüßen zu Ihnen hinter Steuer. Hier ist Radio Wien mit der Verkehrsinformation und die ist gut, da sind uns nämlich keine Störungen gemeldet worden. Wir haben einen Swiftie-Strauch, schau, das ist doch auch mal was Schönes. So, jetzt hätten wir das abgehakt und widmen uns den kuratierten Veranstaltungshinweisen, die wir für Sie vorbereitet haben. Und da ist viel Interessantes dabei, ich bin sicher auch was für Sie. Wenn Sie mögen, dranbleiben, einfach gute Musik für den heißen Sonntagnachmittag. Jetzt gleich mit Janet Jackson und Elton John. Schön, dass Sie da sind.
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0: Angehört hier bei uns auf Radio Wien. Es ist kurz vor 14:15 Uhr, einen angenehmen, hoffentlich nicht allzu heißen, wenn es irgendwie geht, Sonntagnachmittag. Sie können sich ein bisschen abkühlen, wenn es geht, zum Beispiel mit einer fantastischen Ausstellung, die wir Ihnen wirklich gerne ans Herz legen, vor allem wenn Sie sich für Keramik interessieren. Walli Wieseltier, Bild und Ton. Vielleicht haben Sie es in den letzten Tagen und Wochen schon gehört, so heißt die aktuelle Ausstellung, die das Mag-Designer-Lab der Wiener Keramikerin Walli Wieseltier widmet. Die Schau bildet die Karriere der Künstlerin in Europa und in den Vereinigten Staaten. In der Zeit von ca. 1895 bis 1945 ab, und es sind zum Teil wirklich noch nie gezeigte und bedeutende Objekte aus europäischen Sammlungen und aus Wieseltiers Nachlass in den USA. Und die sind nicht nur wunderschön gestaltet, sondern mich persönlich haben vor allem die Farben sehr fasziniert, die Walli Wieseltier hier verwendet hat. Das sind so gedeckte, wunderschöne Farben. Mir hat das sehr gut gefallen. Ausstellung ist noch bis zum Jänner zu sehen. Wie gesagt, Mag Designer Lab. Walli Wieseltiers Keramikwerk. Und für Cineasten verwandelt sich am kommenden Donnerstag das Gartenareal des Filmarchivs Austria in der oberen Augartenstraße im Augartenstraße 1 im zweiten Bezirk. Da startet nämlich das Open Air Festival Kino wie noch nie. Und bis Ende August laufen da bekannte Filmklassiker, spannende Neuentdeckungen aus Österreich und aus aller Welt über die Kinoleinwand und das ganze Open Air. Ja, und dann kann man nach Feierabend, wenn Sie Lust haben, noch ein bisschen abtanzen. Donnerstagabend, Afterwork-Party, Büroschluss im Weitsicht am Kobenzl. Ab 17 Uhr gibt's da coole Musik, coole Drinks. Wetter passt mit Sicherheit auch, da wird's wunderschön. An- und Abreise ist mit dem Shuttlebus sehr gut. Ab 16.30 Uhr im Halbstundentakt von Heiligenstadt zum Weitsicht am Kobenzl und wieder retour.
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0: Das sind die Lippenlockerungsübungen von Kylie Minogue. Give me just a little more time um 14.30 Uhr ist Radio Wien am Sonntagnachmittag mit Temperaturen zwischen 33 und 36 Grad bei uns in der Stadt. Und es sieht im Moment noch nicht nach Gewitter aus, aber wir können sie nicht ausschließen. Wir bleiben weiter dran. Es sollte in der Nacht auf jeden Fall dann trocken bleiben, da ist die Wahrscheinlichkeit für Gewitter sehr gering. Allerdings, die Temperatur sinkt nicht allzu sehr. 20 Grad in den inneren Bezirken, 24 Grad in den inneren Bezirken, etwa 20 Grad in den äußeren Bezirken. Da kann man vielleicht nur ein bisschen durchlüften. Ansonsten wünsche ich Ihnen einen schönen Sonntagnachmittag. Und wir schauen auch noch auf die kommende Woche. Da verhält sich es eigentlich wie in den vergangenen Tagen. Erneut heiß am Montag mit bis zu 34 Grad Regenschauer und gewitterige Regenschauer nicht auszuschließen. Und auch bis Donnerstag hält dieser Trend an. Und dann schauen wir noch auf die Straßen. Da ist auch alles gut an diesem Sonntagnachmittag. Sie kommen überall gut voran, wünschen gute Fahrt. Und ein kleines Aviso in eigener Sache. Wenn Sie am morgigen Montag ab 17 Uhr nichts vorhaben, dann sollten Sie jetzt dranbleiben. Wenn Sie Fußball interessiert sind, sowieso. Wenn Sie die österreichische Nationalmannschaft unterstützen wollen, dann auf jeden Fall. Bis gleich.
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0: Montagabend, großer Tag für die österreichische Fußballnationalmannschaft bei der Weltmeisterschaft. Wir spielen gegen Argentinien. Fantastisch mit Lionel Messi. Das wird richtig spannend anzuschauen. Gespielt wird in Dallas und Martin Lang weiß, wie berühmt das Stadion eigentlich ist. Martin, auch für Österreicher.
1: Das Stadion der Dallas Cowboys, das American Football Stadion, wo die Österreicher gegen Argentinien spielen, steht hier rund 30 Kilometer außerhalb von Dallas in Arlington, in einem Vorort. Übrigens, bei den Dallas Cowboys hat ja von Anfang bis Mitte der 70er Jahre Tony Fritsch American Football gespielt, auch die Super Bowl gewonnen. Er wurde ja aufgrund seines kräftigen Schusses bei Rapid damals entdeckt und wechselte in die National Football League in die USA. Und hier eben am Montag um 12 Uhr mittags Ortszeit werden die Österreicher gegen Argentinien spielen. Man erwartet mehr argentinische Fans, aber auch österreichische natürlich im sogenannten historischen West End, im Stadtzentrum von Dallas, unweit des John F. Kennedy Memorial, sind die Restaurants auch schon geschmückt mit argentinischen und österreichischen Fahnen, zum Beispiel im Steakhouse von Jason Allen. Der hält eher zu Österreich, weil er Fan von Arnold Schwarzenegger ist.
2: Because like I said, I am a Arnold Schwarzenegger fan. He's one of my favorite people. And I know Austria is his country. So I'm pulling for Austria.
0: Ein Austrian Schwarzenegger fan. Super finde ich das. Ja, ich finde das großartig. Das wird ein toller Fußballabend und im Mittelpunkt steht wahrscheinlich unser Torhüter Alexander Schlager und der kommt gleich bei mir zu Wort.
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0: Peter Cornelius, reif für die Insel, kurz vor 3:45 am Sonntagnachmittag, morgen am Abend, also Hochspannung, die österreichische Nationalmannschaft gegen Argentinien bei der WM in Dallas. Und da heißt es natürlich, wenn man gegen einen Lionel Messi spielt, hinten dicht machen den Kasten, oder Daniel Kulowitz?
1: Alex Schlager wird wohl am meisten im Mittelpunkt stehen beim morgigen Duell gegen den Weltmeister. Und der ÖFB-Torhüter hat im Auftaktspiel gegen Jordanien zu den Besten am Feld gezählt. Jetzt warten Messi und Co.
2: Ich freue mich auf das Spiel sehr. Muss ehrlich sagen, ich weiß natürlich, was für geballte Kraft da auf uns zukommt. Und wenn man jetzt nur über die eine Person spricht, dann ist es ein Spieler, der über Jahrzehnte auf dem Niveau... Also ich glaube, das braucht man nicht betonen, aber rundherum sind ja auch noch sehr viele sehr gute Spieler. Aber auch wir haben in der Vergangenheit gezeigt, dass wir große Nationen vor Probleme stellen können. Versuchen herauszuarbeiten, dass wir sie vor Probleme stellen.
1: Schlagers gegenüber ist Emiliano Martinez, der bei der letzten WM in Katar zum besten Torhüter des Turniers gekürt wurde und im WM-Finale brilliert hat. So viel dazu, es dreht sich nicht alles um Lionel Messi.
0: Danke Daniel, aber jetzt dreht sich alles um Sie, wenn Sie mit dabei sein wollen.
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0: 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Bis gleich nach Queen, A Kind of Magic. Wer schafft's in die Einserleitung? 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
1: Morgen Abend ab 19 Uhr geht's los, natürlich live bei uns auch auf Radio Wien, wenn Sie es nicht zum Public Viewing oder nicht vor den Fernseher schaffen. Ich bin für Sie da mit unseren Reportern live aus Dallas bei diesem epochalen Match zwischen der österreichischen Fußballnationalmannschaft und Argentinien. Und wer hat's laut unserem Zufallsgenerator in die Einserleitung geschafft? Einen schönen Nachmittag, wer ist denn dran? Hallo!
2: Schönen guten Nachmittag, das ist der Stefan aus dem 11. Bezirk in Wien.
1: Ja, hallo Stefan aus dem 11. Schön, dass Sie es geschafft haben. Ich freue mich jetzt schon für Sie. Also ich nehme mal an, Sie sind ein großer Fan der österreichischen Nationalmannschaft, unter Anführungszeichen ein großer Fan, aber ich glaube, so ein Match ist auch für normal Fußballbegeisterte spannend, oder?
2: Ich glaube, da muss man einfach dabei sein und das sehen und die Atmosphäre spüren und mit der Atmosphäre mitmachen und das miterleben können live.
1: Ja, und das bietet sich am Campus im Salettl natürlich wunderbar an, mit Gleichgesinnten da auch ein bisschen zu jubeln und zu feiern. Wen werden Sie mitnehmen? Wer geht mit?
2: Ich glaube, ich nehme einen guten Freund mit, der noch nichts weiß und dem ich das jetzt dann gleich sagen werde, dass er mitkommen darf mit mir.
1: Ja, gibt inklusive einen Gastro-Gutschein, ein bisschen was zum Essen und zum Trinken ist auch mit dabei und da steht einer großen Fußballparty nichts im Wege. Rot-weiß-rote Markierung auf der Wange oder eher anonym?
2: Spontan, glaube ich. Wie es passiert in der Menge? Ich weiß nicht. Keine Ahnung.
1: Ich glaube, da geht sicher wer durch mit irgendeinem Rot-Weiß-Rot-Stempel. Das wird schon spannend.
2: Aber man wird eben nicht, man macht das sicher mit, auf jeden Fall.
1: Stefan, Sie kommen mir natürlich nicht aus. Ein Tipp?
2: Ich sehe das ganz pragmatisch. Ich sage 2-1 für Österreich.
1: Wenn das Ihr Pragmatismus ist, dann hoch auf den Pragmatismus. Stefan, vielen Dank Ihnen. Ja, ein gut, tolles Public Viewing morgen. Ab 17 Uhr bitte unbedingt schon dort sein, damit alles auch reserviert werden kann. Und dann wünschen wir euch viel Spaß und halten auch natürlich gemeinsam die Daumen. Stefan, alles Liebe und noch einen schönen Sonntag.
2: Ebenso einen schönen Sonntag. Danke, ciao.
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0: Ein Picknick mit Aussicht, die Kino-Highlights, die in dieser Woche angelaufen sind, klimatisiert sind die Kinos sowieso, vielleicht ist ja was für Sie dabei. Das gibt es in der nächsten Stunde und jetzt gleich rüber zu Florian Katzinger ins Nachrichtenstudio.
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0: Es ist 15 Uhr.
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3: Die Volksanwaltschaft kritisiert lange Wartezeiten bei der Mindestsicherung in Wien. Französische Polizei findet Picasso-Bild bei Drogenrazzia. Und das Wiener Wetter ist weiter heiß und schwül. Von Volksanwalt Bernhard Achitz kommt scharfe Kritik an der MA40, die in Wien für die Mindestsicherung zuständig ist. Sie entscheidet zu langsam, so Achitz in der ORF-Sendung Bürgeranwalt. Gesetzlich vorgesehen sind maximal 3 Monate, Petra Thalhammer-Jeschek berichtet.
4: Volksanwalt Achitz fordert die MA40 auf, innerhalb von 3 Monaten zu entscheiden.
5: Und diese 3 Monate sollten möglichst auch nicht ausgeschöpft werden, weil der Gesetzgeber sehr genau weiß, dass es sich hier um Leute in Notsituationen handelt.
4: Denn für viele Betroffene habe die lange Wartezeit Folgen.
5: Dann kriegt man schneller mal Probleme mit der Miete, mit den Stromanbietern, mit den Handyanbietern und so weiter und so fort.
4: Achitz schildert einen Fall, wo eine Wienerin der MA40 schrieb, dass sie nun ein kleines Einkommen habe und 300 Euro Mindestsicherung zu viel bekomme. Statt den Betrag um diese Summe zu reduzieren, strich die Behörde die komplette Mindestsicherung bis zur Prüfung der Sachlage. Achitz spricht von über 150 solcher Fälle, die nicht gesetzeskonform seien.
3: Der Swifty-Baum in Mariahilf in der Corneliusgasse muss entfernt werden. Der Strauch ist laut Bezirk nicht mehr standsicher und soll im Oktober durch eine neue Pflanze ersetzt werden. Die Wahl der neuen Sorte wird gemeinsam mit der Fan-Community getroffen. Freundschaftsbänder und Gedenkplakette bleiben erhalten. FPÖ-Generalsekretär Christian Hafenecker hat in der ORF-Sendung Hohes Haus bekräftigt, dass zeitnah nach Abschluss des U-Ausschusses zur Causa Pilnacek eine Untersuchung zur Corona-Zeit starten wird. Sozialsprecherin Dagmar Berlakovic bereitet diese bereits vor, sagt er. In Frankreich hat die Polizei bei einer Drogenrazzia einen überraschenden Fund gemacht, ein Gemälde von Pablo Picasso. Ansgar Gersmann berichtet.
6: Die Kriminalpolizei hatte bereits am Montag ein Haus östlich von Paris durchsucht. Bei der Drogenrazzia finden die Ermittler nicht nur Haschisch, Luxuskleidung und mehrere tausend Euro in bar, sie entdecken auch ein Bild von Picasso. Das Werk ist echt, bestätigt nun die Staatsanwaltschaft, ohne nähere Angaben zu dem Gemälde zu machen. 4 Verdächtige wurden mitgenommen, Ermittlungen wegen Diebstahl und Hehlerei wurden eingeleitet.
3: Soweit die Meldungen von Radio Wien, damit zum Wiener Wetter und Peter Tichacek.
0: Da bleibt es am Nachmittag heiß bei bis zu 36 Grad am Thermometer. Derzeit noch keine Gewitterwolken in Sicht, auch nicht im größeren Umland. Wir erwarten heute in der Nacht dann ja wieder eine Tropennacht. Man sagt das, wenn Temperaturen nicht unter 20 Grad es schafft. Und das wird auch in den Wiener Randbezirken ja so um die 20 Grad sein. In der inneren Stadt sogar um die 22, 23 Grad. Und der weitere Trend zum Start in die neue Woche bis inklusive Donnerstag heiß und immer wieder Möglichkeiten für kräftige Gewitter. Und dann schauen wir auch noch gleich auf die Straßen und da ist alles gut. 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Schön, dass Sie mit dabei sind. Gute Fahrt und kommen Sie gut an Ihr Ziel.
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0: Vielleicht haben Sie ja spontan Lust, ein klimatisiertes Kino heute zu besuchen mit den Kino-Highlights, die in dieser Woche angelaufen sind. Gleich bei mir.

0: mit seinem jüngsten Meisterwerk Disclosure Day. Tag der Wahrheit setzt sich Steven Spielberg in den vergangenen Wochen wieder an die Spitze.
1: Klappe. Klappe.
0: Der Kinocharts. Ein Film, den vor allem Science-Fiction-Begeisterte wahrscheinlich unbedingt sehen müssen. Ein Alien-Mystery-Thriller, wo es natürlich um Kontakt mit Außerirdischen geht, aber es geht auch viel um den Menschen, um die Natur, um unsere Entscheidungen. Spannend. Vielleicht ist das ja etwas für Sie. Dann rein in den neuen und mit Sicherheit jetzt schon zu einem der besten Filme von Spielberg zählenden. Zumindest wenn man den Kritikern und Kritikern glauben darf. Ganz aktuell in den Kinos derzeit ein düsterer, nachdenklicher Abenteuerfilm. Eine sehr spritzige Familienkomödie aus Frankreich und ein weiterer Sci-Fi, in dem Fall sogar Psycho-Horror. Etwas surreal, nur was für starke Nerven. Carola Gausterer hat die Details für uns.
2: Er war immer ein Superheld in grünen Strumpfhosen. Robin Hood. Mehr als 50 Filme wurden schon produziert, aber jetzt sieht man eine ganz andere Seite von ihm. The Death of Robin Hood. Es geht um den gealterten, gebrochenen Robin Hood, der auf ein Leben voller Gewalt und Verbrechen zurückblickt.
3: Die Menschen reden über Robin Hood. Erzählen sich Geschichten. Lügengeschichten. Er war kein Held.

0: Er war ein Räuber und Mörder. Immer die Tiere. Ich bin der Geächtete.
1: In dieser Neuinterpretation von Regisseur Michael Sarnowski spielt Hollywoodstar Hugh Jackman einen sterbenskranken Robin Hood. Statt eines fröhlichen Abenteuers im grünen Wald erwartet sie ein bitteres, mysteriöses Drama. Viel zum Lachen bietet die französische Komödie LOL 2.0. Da geht's ums Älterwerden und den alltäglichen Familienwahnsinn. Anne, gespielt von La Boom-Star Sophie Marceau, ist 55 und genießt endlich ihre Freiheit, nachdem ihre Kinder ausgezogen sind. Doch ihr neues Leben gerät aus den Fugen, als ihre 23-jährige Tochter wieder bei ihr einzieht.
2: Louise, es stinkt.
3: Es gibt ja nichts Schöneres, als wieder bei Mama einzuziehen.
2: Wie deine Schwester damals.
3: Ich hab doch wohl noch das Recht, mich hier zu Hause zu fühlen.
2: Welcome back.
1: Ja, und dann erfährt Anne auch noch, dass sie bald Oma wird und trifft ihre neue Liebe. Das Familienchaos ist perfekt. LOL 2.0 ist eine unterhaltsame, spritzige Sommerkomödie aus Frankreich. Und zu guter Letzt Backrooms. Der Horrorfilm basiert auf Kane Parsons Videoserie auf YouTube. Da verschwindet nämlich Patient Clark in eine unheimliche Dimension.
4: All diese Räume, diese Orte schafft sie. Das ist wie ein Labyrinth, es geht weiter und weiter. Manchmal habe ich Angst, verloren zu gehen.
5: Clark, können Sie mich hören?
6: Was ist das?
1: Seine Therapeutin sucht nach ihm und dringt immer tiefer in diese Backrooms vor. Aus einer Rettungsmission wird ein Albtraum, bei dem die Grenze zwischen Realität und Wahnsinn verschwimmt.
7: Ups, das ist mir, glaube ich, ein bisschen zu psycho. Da bin ich lieber bei Sophie Marceau und LOL.
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Luke Andrews und seine Band hier bei uns auf Radio Wien mit Universe. Es ist kurz vor 4:30. Hier ist Radio Wien jetzt gleich mit Billy Ray Cyrus und Madonna.

0: Papa von Miley Cyrus, Billy Ray, Make Break Your Heart, seinem größten Hit. Kurz nach 3:30, Österreich gegen Argentinien am Montag.
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0: Unsere Reporter in Dallas und ich hier im Studio, wir freuen uns schon auf diesen Fußballabend am Montagabend um 19 Uhr. Wenn Sie es nicht vor den Fernseher schaffen oder nicht bei einem der Public Viewings, zum Beispiel ja auch im Campus Salettl, mit uns dabei zu sein, dann einfach Radio hören. Das galt immer. Wir sind von 17 Uhr schon mit den Vorbereitungen und ab 19 Uhr dann natürlich live dabei. Und jetzt zu den Wetteraussichten. Kurze Gewitter können wir in Richtung Abendstunden heute nicht ausschließen, aber im Moment sind noch keine in Sicht. Die größten Gewitterwolken derzeit Linz und Linz-Umland, da gewittert es ein bisschen, aber das zieht im Moment noch nicht weiter Richtung Osten. In der Nacht sollte es heute trocken bleiben, Temperaturen zwischen 20 und 24 Grad, also auch sehr warm. Und morgen Montag geht es weiter mit dieser doch veritablen Hitzewelle, die mindestens bis Donnerstag andauert. Etwa 34 Grad immer im Schnitt an allen Tagen, Gewitter am Nachmittag jeweils natürlich nicht auszuschließen. Und unser Blick auf die Straßen, und da ist an diesem Sonntagnachmittag auch nicht viel los. Sie sollten überall gut vorankommen. Wir wünschen gute Fahrt und begeben uns, wenn Sie mögen, gleich auf ein Picknick mit Aussicht. Sag nur Wiener Hausberge dazu. Also bitteschön. Bleiben Sie dran und vielleicht die eine oder andere gute Idee, guter Tipp für ein Picknick mit Aussicht im Freien an den nächsten Tagen.
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0: so ein schönes Bastkörbchen, eine Decke mit dem Gebäck und ja, gute Getränke, bisschen was zum Knuspern, was zum Naschen, vielleicht was Selbstgebackenes mitnehmen. Beste Voraussetzungen für ein schönes Picknick, wenn Sie es vielleicht ein bisschen kühler haben wollen. Sie wissen ja, man muss ein bisschen raufgehen und am Berg sozusagen ist es dann etwas kühler. Ja, jetzt sind die Wiener Berge nicht unbedingt so hoch, dass sich das auswirken würde, aber der Ausblick ist auf jeden Fall fantastisch bei einem Picknick am Kobenzl zum Beispiel. Unser Reporter Haji Bankhofer hat das ausprobiert.
1: Ich sehe über ganz Wien, das ist wunderschön und für ein Picknick natürlich ideal. Den Tipp habe ich von Maria Lisa Stenzel, die so nett ist, mich zu begleiten. Sie ist Reisebloggerin und hat schon einiges über Picknicks in Wien geschrieben. Begonnen hat das Ganze eigentlich vor vielen Jahren, wir wollen ja gar nicht mehr zurückdenken in der Corona-Zeit, was besonders wichtig war, ein bisschen allein wo wir was essen zu können. Aber Picknick ist schöner denn je, auch ohne Corona.
2: Ja, es ist super schön, vor allem jetzt im Frühsommer, es wird warm, die Sonne scheint und in Wien sind wir gesegnet mit so viel Freiflächen, mit so viel Grün und man fährt eine halbe Stunde und ist quasi am Land, sage ich jetzt mal. Und ja, wir sind jetzt am Kobenzl.
1: Das ist ja wunderschön, da gibt es ja gleich einiges. Hier am Kobenzl gibt es für die, die gerne Auto fahren, einen riesigen Parkplatz und gleich rundherum ganz viele Wiesen und Weingärten, Reisenbergweg kann man runtergehen oder eben berüchtigt-berühmt die Bellevue-Wiese.
2: Genau, Bellevue-Wiese, es gibt einen schönen Baumkreis dort, man hat einen schönen Ausblick nach Wien und da ist für mich persönlich hier der schönste Picknick-Spot, oben auf der Wiese, Decke mitnehmen, ein bisschen was zum Essen, ein paar Getränke, ja, und einfach die Aussicht genießen und die Sonne und mit lieben Leuten zusammensitzen. Besser geht's eigentlich nicht.
1: Dann gibt es gegenüber natürlich, wer sagt, der will lieber auf der anderen Seite der Donau, Biesenberg bietet sich auch irrsinnig
2: an. Biesenberg bietet sich an. Es gibt ja super quasi Hausberge von Wien, ne? wo man spazieren gehen kann, ein Picknick mitnehmen kann. Also ich gehe gern auch den Stadtwanderweg am Biesenberg rauf und ansonsten ja, Nussberg gibt's, wo man picknicken kann, wo es natürlich auch Gaststätten gibt, die Gastgärten haben in den Weinbergen, aber man kann noch einfach selber schauen, ein schönes Platzerl finden.
1: Wer kein Auto hat da am Kobenzl, kommt da sogar mit dem Bus rauf.
2: Ja, ich bin besser, mit dem Bus gefahren.
1: Super ist aber natürlich mit klassisches Picknick, natürlich mit irgendeinem schönen Cabrio oder mit einer Vespa oder sowas.
2: Natürlich, ja. Aber man kommt, muss man schon sagen, Wien ist super gut angebunden. Ich bin gerade mit dem Bus gekommen, ab Heiligenstadt, überhaupt kein Problem.
1: Haji Banko von Radio Wien.
0: Ja, vielen Dank, Haji. Also, das sollte man doch unbedingt genießen. Und vielleicht haben Sie ja auch mal Lust auf einen eiskalten Sommerdrink, einen Veggie-Sommerdrink, wie man so schön sagt, also einen ohne Alkohol, mit viel Gemüse drinnen und richtig schön grün. Der gibt nicht nur Kraft, sondern schaut eisgekühlt auch wirklich super aus und schmeckt fantastisch. Habe ich Ihnen gepostet auf meinem Insta-Kanal mit einem kleinen Rezeptvorschlag dazu. Einfach mal reinklicken.
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0: Das ist das Geräusch des Tages.
1: Hm, ja, genau. Brauchen wir dringend. Und was machen Sie gegen die Hitze?
2: Wir haben einen Ventilator, aber es ist mehr wie ein heißer Föhn.
3: Ich trinke ganz viel Wasser,
4: Klimaanlage und ein Eis.
5: Luftige Kleidung, viel trinken, nicht in die Sonne gehen.
6: In der Früh lüften und Nachmittag schauen, dass es finster ist, weil sonst schaffst du das die Tage nicht.
7: Ich mache dann meistens Nachmittag das Fenster auf und bringe ein bisschen frische Luft rein.

0: 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Und gerade bei diesen heißen Temperaturen denkt der eine oder andere sicherlich, oh, schön wäre eine Klimaanlage. Oder wie wäre es zum Beispiel mit Fernkälte? Was das genau bedeutet, das klären wir in der kommenden Stunde. Einfach gute Musik gibt es natürlich obendrauf von Mike and the Mechanics, von Huey Lewis and the News oder auch Wolfgang Ambros. Und jetzt pünktlich um 16 Uhr, Zeit für die Nachrichten. Damit gleich weiter ins Nachrichtenstudio zu Florian Katzinger.
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2: In Wien gibt es mittlerweile über 2100 neue Gemeindewohnungen. Britenpremier Starmer steht offenbar vor dem Rücktritt und das Wiener Wetter ist heiß und schwül. In Simmering ist der 20. Gemeindebau neu eröffnet worden. Mit ihm gibt es in der Stadt jetzt mehr als 2100 neue Gemeindewohnungen. Über 4000 Menschen haben dort ein Zuhause gefunden. 1000 Gemeindewohnungen sind nach wie vor im Bau. Petra Thalhammer-Jeschek berichtet.
3: Der Gemeindebau neu in Simmering bietet laut Stadt leistbare, ökologisch nachhaltige und barrierefreie Wohnungen für rund 130 Bewohnerinnen und Bewohner. Die 1 bis 5 Zimmerwohnungen haben flexible Grundrisse, große private Freibereiche wie Balkon, Loggia oder Terrasse. Alle Freibereiche sind direkt vom Wohnraum zugänglich. Der Neubau wurde mit einem Viertel der zuvor versiegelten Fläche in öffentlich zugängliche Grünflächen umgewandelt. Fernwärme und eine Photovoltaikanlage auf dem Gründach versorgen das Gebäude mit Energie. Die barrierefreien Wohnungen sind nach ÖNORM geplant und bieten unter anderem bodenebene Duschen und extra breite Türen. Ziel ist es, Menschen die Unterstützung brauchen, eine selbstbestimmte Wohnlösung zu bieten.
2: Von Volksanwalt Bernhard Achitz kommt eine scharfe Kritik an der MA 40, die in Wien für die Mindestsicherung zuständig ist. Nämlich die MA 40 entscheidet so langsam, so Achitz in der ORF-Sendung Bürgeranwalt. Gesetzlich vorgesehen sind nämlich maximal 3 Monate. Manche Verfahren dauern deutlich länger. Die Stunden von Keir Starmer als britischer Regierungschef dürften gezählt sein. Laut Zeitungsbericht steht er kurz vor dem Rücktritt. Starmer soll eingesehen haben, dass er sich nicht mehr im Amt halten kann. Ein Regierungsvertreter dementiert das allerdings. Ansgar Gersmann berichtet.
4: Der britische Premier Keir Starmer gilt als angezählt. Schlechte Umfragewerte, Verluste bei den Regionalwahlen und Misstrauen in den eigenen Reihen. Wie die Zeitung The Observer nun berichtet, will Keir Starmer am Montag seinen Rücktritt ankündigen. Zu diesem Entschluss sei er nach Gesprächen mit Ministern, Beratern und Gewerkschaftsführern gekommen. Ein Regierungsvertreter hat den Bericht jedoch zurückgewiesen. Der Regierungschef konzentriere sich auf seine Amtsgeschäfte. Sollte der Labour-Politiker nicht freiwillig das Feld räumen, könnte es zu einem offenen Machtkampf zwischen ihm und seinem Parteikollegen Andy Burnham kommen.
2: Und nach Startschwierigkeiten haben in der Schweiz nun die Friedensverhandlungen zwischen den USA und dem Iran begonnen. Erschwert werden die Gespräche allerdings weiterhin durch Kämpfe zwischen Israel und der Hisbollah im Libanon. Soweit die Meldungen von Radio Wien, damit zum Wiener Wetter und Peter Tichacek.
0: Tageshöchstwerte um die 34, 35 Grad bei uns in der Stadt. Gewitter derzeit nicht in Sicht. In der heutigen Nacht bleibt es sehr warm bei etwa 20 Grad in den Randbezirken und 24 Grad in der inneren Stadt. Und dann starten wir in die kommende Woche ab Montag erneut sehr heiß mit bis zu 34 Grad, viel Sonnenschein. Allerdings können am Nachmittag wieder Gewitterwahrscheinlichkeit ansteigen und selbes Spiel haben wir dann Dienstag bis inklusive Donnerstag sehr heiß bis zu 35 Grad und die Gewitterneigung am Nachmittag jeweils immer recht hoch. Blick auf die Straßen, alles gut, keine Störungen gemeldet, sie kommen überall gut voran und für Abkühlung sorgt bei mir leider nicht, aber vielleicht bei Ihnen Fernkälte. Wir berichten gleich darüber.
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0: Wenn man in diesen Tagen eine Klimaanlage hat, dann ja, kann man sich unter den glücklichen Menschen zählen. Wenn man Fernkälte hat, ist das natürlich auch fantastisch. Beides leider bei mir im 14. Bezirk nicht möglich, obwohl die Müllverbrennungsanlage in Sichtweite ist. Aber ich wohne in einem Gebiet, das leider nicht an die Fernwärme angeschlossen wird. Wenn es Ihnen da auch so geht, dann können wir jetzt beim Thema Fernkälte nur zuhören und staunen. Heidi Heinzel hat sich mit Fernkälte-Experten Michael Nassberger getroffen.
1: Wir sind hier an einem Ort, an dem quasi alles seinen Ursprung hat, nämlich in einer Fernkältezentrale. Jetzt sind wir im ersten Bezirk, rund 10 Meter unter dem Boden. Es ist ein großer Raum mit verschiedenen Röhrdeln, Gefäßen. Was sieht man denn überhaupt in der Fernkältezentrale?
2: Also hier sieht man 4 Kältemaschinen am Standardsturmtor. Ja. Diese Kältemaschinen kühlen das Wasser für das Fernkältenetz ab, welches dann über ein unterirdisches Leitungssystem zu den angeschlossenen Objekten geschickt gepumpt wird, wo es dann einen Wärmetauscher, also hydraulische Trennung gibt, um die Objekte hinten nach zu kühlen.
1: Was ist denn Fernkälte überhaupt?
2: Fernkälte ist in Wirklichkeit kaltes Wasser, das im Fernkältenetz an die Kunden geschickt wird, an die Objekte, wo es dann Wärme aufnimmt, ja, und dann wieder in der Zentrale abgekühlt wird, in den Fernkältezentralen.
1: Wie viele Gebäude in Wien sind denn überhaupt schon an dieses

0: Fernkältenetz jetzt angeschlossen?
1: Derzeit sind ungefähr 220 Objekte am Fernkältenetz angeschlossen. Zurzeit gibt es 8 Fernkältezentralen, die am Netz angeschlossen sind und zukünftig wird es auf 9 erweitert.
0: Das heißt, wenn ich jetzt quasi angeschlossen bin an dieses Netz, brauche ich dann keine extra Klimaanlage mehr?
1: Genau, richtig, ja.
0: Und was ist dann der Vorteil, wenn man jetzt an das Fernkältenetz angeschlossen ist?
1: Also es gibt mehrere Gesichtspunkte. Man spart CO2 natürlich, weil alles zentral mit großen, effizienten Maschinen gekühlt wird. Ja, wir haben klimaneutrale Rückkühlung, zum Beispiel über das Einlaufbauwerk am Donaukanal.
0: Jetzt gibt es diese Führung am 1.8. anlässlich des Fernkältetags. Was kann man denn da alles sehen? Da kommt man auch in die Fernkältezentrale rein quasi.
1: Genau, also bei der Führung am 1.8. anlässlich des Fernkältetags kommt man auch zu den Fernkältezentralen. Es wird auch von der Stadtarchäologie jemand dabei sein, der das begleitet und über die Funde beim Leitungsbau, die wir in den inneren Bezirken in den letzten Jahren entdeckt haben, dann berichtet. Beispielsweise Überreste der Stadtmauer oder ehemalige Reste des Centurio-Lagers von Windobona.

0: Gut, der Fruchtsalat, vielleicht ein paar Chili-Flocken oder Chili-Pulver drauf, denn Sie wissen ja, süß und scharf passt nicht nur gut zusammen, sondern hilft auch gut bei Hitze. Und was genießt die junge Dame beim Badetag am allerliebsten?
1: Nudelsalat, Weckerl und Pommes.
0: Jo.

0: Lust auf die Donauinsel. Ich freue mich jedenfalls schon narrisch drauf, auf der Bühne all die vielen, vielen Menschen begrüßen zu dürfen. Und meine liebe Kollegin Leila Madavian hat alle Details jetzt für uns.
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0: Und da freuen wir uns auf Sie. Es ist 16.30 Uhr, jetzt wird es Zeit für die Sportmeldungen. Wolf Jerchinger hat alle Infos. Hallo Wolfgang.
6: Einen schönen Nachmittag. Deutschland jubelt und steht erstmals seit dem Weltmeistertitel 2014 in einer WM-K.O.-Runde. Dank des Last-Minute-2-1-Erfolgs über die Elfenbeinküste und der zweifache Torschütze, das war der eingewechselte Dennis Undaff.
7: Wie ich das mache? Keine Ahnung. Ich stehe richtig. Weiß, dass ich in jedem Spiel treffen kann, vor allem mit diesen überragenden Mitspielern sowieso. Die machen es mir einfach und ja, versuche einfach nur da zu sein.
6: Eine weitere WM-Überraschung hat es in der Nacht gegeben. Curaçao erreicht gegen Ecuador ein 0:0. Heute ist Spanien ab 18 Uhr gegen Saudi-Arabien unter Druck. Nach dem Unentschieden gegen Kap Verde ist da ein Sieg Pflicht. Auch Belgien sollte ab 21 Uhr gegen den Iran gewinnen, denn das Unentschieden zum Auftakt gegen Ägypten war ja doch eine Enttäuschung. Und morgen Abend dann das ganz wichtige Spiel für Österreich gegen den Weltmeister Argentinien mit Superstar Lionel Messi. Heute in Dallas noch das Abschlusstraining. Die großen Fragezeichen im österreichischen Team, die sind in der Abwehr. Kann Stefan Posch trotz Kieferbruch mit Gesichtsmaske antreten und ist David Alaba von Beginn an dabei? Ja, und Motorsport. Marc Marquez gewinnt den MotoGP Grand Prix von Tschechien in Brünn. Der Spanier, der feiert seinen 75. Rennerfolg in dieser Königsklasse.
0: Danke, Wolfgang. Wir sind bei den Wetteraussichten. Es bleibt vorerst trocken, keine Gewitter noch in Sicht und auch in den kommenden Tagen steigt zwar die Gewitterneigung durch die hohen Temperaturen an und da erwarten wir, wie heute, bis inklusive Donnerstag um die 35 Grad Tageshöchsttemperaturen. Aber wir bleiben weiter dran und warnen rechtzeitig, wenn die Gewitterfronten hereinziehen oder sich größere Gewitterzellen irgendwo bilden. In der heutigen Nacht sinkt die Temperatur auf 19, 20 Grad im Bereich des Wienerwaldes und etwa 24 Grad in der Innenstadt. Es bleibt also eine Tropennacht. Und wir schauen noch auf die Straßen. Da kommen sie aktuell überall gut voran. Es sind uns keine Störungen gemeldet worden. Wir wünschen gute Fahrt. Und gleich geht es bei mir um die Mozart-Ticketverkäufer, die man aus der inneren Stadt kennt. Neuigkeiten dazu gibt es gleich bei mir.
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0: Viertel fünf. Florian Katzinger aus unserer Nachrichtenredaktion bei mir im Studio. Schönen Nachmittag, Florian.
1: Hallo, schönen Nachmittag, Peter.
0: Man kennt sie natürlich, wenn man im ersten Bezirk unterwegs ist, die sogenannten Mozart-Verkäufer. Zielgerichtet sprechen sie da die Touristinnen und Touristen an und verkaufen Karten für diverse Konzertabende. Aber damit sollte jetzt dann bald Schluss sein. Und das ist eine der Geschichten, die bei uns auf wien.orf.at viele interessiert hat. Wo kommt denn dieses Verbot, Florian?
1: Naja, da geht es, du hast es schon gesagt, vor allem in der Innenstadt um zentrale Plätze, der Stephansplatz, die Kärntner Straße oder eben auch der Graben, ganz prominent ja auch bei der Staatsoper, dürfen diese verkleideten Ticketverkäufer eigentlich dann nicht mehr stehen. Man muss aber auch sagen, das ist auch schon seit 5 Jahren eigentlich nur noch mit Genehmigung möglich gewesen. Jetzt werden diese Orte eben weiter eingeschränkt, sprich die fallen jetzt weg.
0: Was hat man denn evaluiert? Was ist der Grund für das Verbot?
1: Ja, wie so oft, es gibt da wohl mehrere Gründe. Einerseits soll es zahlreiche Beschwerden über aufdringliches Verhalten gegeben haben. Der Staatsoperndirektor Bogdan Roščić hat außerdem kritisiert, dass vergünstigte Tickets deutlich teurer dort eben dann weiterverkauft worden sind.
0: Diese neuen Einschränkungen gelten ab 1. Juli und wer weiterhin auf den Plätzen Ticket verkauft, der wird bestraft. Wie reagieren denn die Anbieter? Und das ist wahrscheinlich das Spannendste von den beworbenen Konzerten.
1: Na, der Geschäftsführer des Wiener Mozart-Konzerts will weiterhin mit den Mozart-Verkäufern präsent sein. Er sagt, er habe Anträge für andere Standorte, wie etwa beim Musikverein oder dann eben bei der Albertina gestellt.
0: Wir bleiben weiter dran und werden berichten, dass aus der Mozart-Verkäufer zumindest jetzt mal auf den zentralen Plätzen ab 1. August. Vielen Dank, Florian.
1: Gerne.
0: Und auf wien.orf.at gibt es wie immer viele interessante Geschichten. Klicken Sie sich rein und machen Sie sich schlauer.

0: In der kommenden Stunde berichten wir über Glanzstücke, eine Neuausstellung im MAG. Sehr interessant. Wenn Sie mögen, es gibt auch wie immer gute Musik bei uns mit Coldplay oder Michael Jackson. Und jetzt gleich die Nachrichten.
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0: 17 Uhr ins Nachrichtenstudio zu Florian Katzinger.
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5: Finanzierung für Post-Covid-Zentrum an der Uni Wien gesichert. Der 4. Bezirk bekommt eine neue Fußgängerzone und das Wiener Wetter wird auch morgen sehr heiß und schwül. Das Zentrum für postvirale Syndrome an der MedUni Wien am AKH soll auch nach 2027 weitergeführt werden. Die Einrichtung ist auf Erkrankungen wie ME/CFS oder Post-Covid spezialisiert. Eine Weiterführung sei laut Gesundheitsstaatssekretariat jetzt budgetiert. Peter Thalhammer-Jeschek berichtet.
6: Das sogenannte Nationale Referenzzentrum für postvirale Syndrome, kurz PAIS, wurde 2024 an der MedUni Wien am AKH eingerichtet. Es soll bestehende wissenschaftliche Erkenntnisse zu postviralen Syndromen sammeln, die Forschung vorantreiben und Schulungen für Angehörige von Gesundheitsberufen anbieten. Der Vertrag endet im Herbst 2027. Nun heißt es aus dem SPÖ-geführten Gesundheitsstaatssekretariat gegenüber der Austria Presseagentur, dass die weitere Finanzierung budgetiert und die Fortführung des Zentrums auch über die aktuelle Vertragsperiode hinaus vorgesehen sei. Es müsse nur noch eine entsprechende Nachfolge Vereinbarung gefunden werden. Das Referenzzentrum hat das offenbar von der Austria Presseagentur erfahren. In einer schriftlichen Stellungnahme heißt es, man sei gespannt auf die Details und den Umfang, man hoffe auf baldige Informationen.
5: In Wien gibt es schon über 2100 neue Gemeindewohnungen. In Simmering ist jetzt der 20. Gemeindebau neu eröffnet worden. Mit ihm kommen Wohnungen für 130 Menschen hinzu. Das Spezielle, jede der 1-5 Zimmerwohnungen ist barrierefrei und hat große private Freibereiche wie Balkone oder Terrassen. Mit Beginn der Sommerferien in 2 Wochen werden die Sicherheitskontrollen am Wiener Flughafen erleichtert. Dann sind bis zu 2 Liter Flüssigkeit im Handgepäck erlaubt. Möglich machen das neue CT-Scanner. Die Umrüstung wird zum Ferienstart erledigt sein, sagt Flughafenchef Jäger in Wien heute. Im 4. Bezirk wird das nächste Raus aus dem Asphaltprojekt in Angriff genommen. Die Mühlgasse wird zwischen Press- und Schikanedergasse zu einer Fußgängerzone. Startschuss ist im Herbst. Übermorgen werden die Pläne präsentiert. Mehr von Katharina Pawlowski.
7: Die Gärten der Mühlgasse, wie das Projekt blumig bezeichnet wird, umfassen 11 neue Bäume, rund 200 Quadratmeter zusätzliche Grünbeete und etwa 1000 Quadratmeter entsiegelte Asphaltfläche. Dazu sind breitere Gehwege geplant. Bereits 2024 gab es eine Anrainerbefragung zur Umgestaltung der Mühlgasse. Die Mehrheit hatte sich dabei für eine Fußgängerzone ausgesprochen. Jetzt geht das Projekt in die finale Phase. Die Bezirksvorstehung stellt am kommenden Dienstag Interessierten die ausgearbeiteten Pläne vor. Der Baubeginn für den Abschnitt zwischen Schikanedergasse und Pressgasse ist für kommenden Oktober vorgesehen. Im Frühjahr 2027 soll alles fertig sein. Der zweite, kürzere Abschnitt der Mühlgasse von der Pressgasse bis zur Heumühlgasse wird aus budgetären Gründen vorerst aufgeschoben.
5: Soweit die Meldungen von Radio Wien, damit zum Wiener Wetter und Peter Tschichacek.
0: Das sind 34 bis 36 Grad heute bei uns in der Stadt und auch die Blitzkarte Aldi sagt derzeit keine Gewitter in Sicht. In der Nacht sinkt die Temperatur auf 19 bis 24 Grad. Da müssen wir auch noch durch. Vielleicht geht ein bisschen lüften in der Früh, ein bisschen früher aufstehen, damit es wenigstens ein bisschen durchziehen kann. Auch in den kommenden Tagen bis inklusive Donnerstag reicht unsere Prognose daher. Erwarten wir um die 34, 35 Grad Tageshöchstwerte jedem Tag und es steigt natürlich auch die Wahrscheinlichkeit für Gewitter. Wir halten sie dir aber weiter auf dem Laufenden. Dann schauen wir noch auf die Straßen, die beste Verkehrsinfo der Stadt. Da ist auch alles gut, es sind uns keine Störungen gemeldet worden. Gute Fahrt!
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0: 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Und Michael Jacksons Black or White.

0: Sky Full of Stars, Coldplay hier bei uns auf Radio Wien. Und jetzt geht es um Glanzstücke, eine neue Ausstellung im MAG, aber mit der Bedeutung, dass eben nicht alles Gold ist, was glänzt, aber das kann man auch doppeldeutig verstehen. Nicht nur Gold kann glänzen, Florian Drexler-Burkhardt berichtet.
1: Bevor man die Glanzstücke-Ausstellung betritt, wird man mit einer Taschenlampe ausgestattet. Die teils sehr lichtempfindlichen Exponate machen eine dunkle Beleuchtung notwendig. Im schummrigen Licht der labyrinthartig gestalteten Ausstellungsräumlichkeiten treffen Schmuckstücke aus dem Hause Van Cleef & Arpels auf Höhepunkte der MAG-Sammlung. Kuratorin Ann-Kathrin Rosberg.
2: Die Idee war, die Besucherinnen auf eine Entdeckungsreise zu schicken. Und für diese Entdeckungsreise haben wir 6 Themen entwickelt, zum Beispiel Wanderlust, die Beschäftigung mit dem Reisen, die Einflüsse aus anderen Kulturen, Italiensehnsucht zum Beispiel. Es ging darum, Oberthemen zu finden, wo man dann viel hineinpacken konnte sozusagen.
1: Eine Besonderheit der Ausstellung ist die Kombination der Exponate.
2: Ein Plakat, eine Vase, dann die Schmuckstücke, dann ein Buch, das ist alles in derselben Vitrine. Alle Dinge sind aus verschiedenen Zeiten, aber sie erzählen eben zum Beispiel die Geschichte der Italiensehnsucht. Als wären die Dinge tatsächlich füreinander gemacht worden. Also da kann ein ganz einfacher Stoffentwurf eben von der Wiener Werkstätte neben einem Luxusobjekt von Van Cleef & Arpels stehen. Und beide zusammen bereichern das Erlebnis einfach, ja, weil sie so gut zusammengehen.
1: Manche Objekte begeistern nicht.

0: nicht nur durch ihre Schönheit, sondern haben auch eine spannende Hintergrundgeschichte.
1: Da haben wir ein ganz fantastisches Armband aus dem Besitz von Marlene Dietrich zum Beispiel. Das ist so eine Art Gürtelschnalle oder Schlaufe mit Rubinen und Diamanten besetzt. Und dieses Armband hat sie oft getragen. Man findet im Internet die Fotos von ihr mit diesem Armband. Und wir zeigen das in unserem Kapitel On Stage, also auf der Bühne, und stellen daneben ein Plakat, das eine Tanzaufführung bewirbt, das auch farblich super zusammengeht mit Schwarz und Rot. Also da ist die Paarung auch besonders gelungen, finde ich.

0: Wie immer um diese Zeit eine Vorschau auf Wien heute. 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
0: Elisabeth, die Wartezeiten, und das hat heute Volksanwalt Bernhard Achitz von der SPÖ kritisiert, die Wartezeiten auf die Mindestsicherungen sind zu lange.
1: Die zuständige Magistratsabteilung MA40 würde oft mehrere Monate für ein Ergebnis brauchen, heißt es da, und das würde für Betroffene existenzielle Probleme nach sich ziehen und sei außerdem kein Einzelfall, so die Kritik. Die Beschwerden, die würden sich häufen. Alles dazu sehen Sie dann bei uns in Wien heute.
0: In vielen Bereichen nutzen wir ja die künstliche Intelligenz auch sehr gerne und funktioniert auch blendend. Aber künstliche Intelligenz begegnet uns auch an immer mehr Lebensbereichen, wo man sie vielleicht gar nicht vermuten würde.
1: So ist es. Ein Wiener Unternehmen nutzt die KI jetzt, um freie Flächen für Wohnungen zu identifizieren. Eine Analyse des Unternehmens zeigt, in Wien liegen mehr als 1 Million Quadratmeter schon gewidmete Baufläche brach. Und das würde Potenzial für rund 26.000 neue Wohnungen bieten. Auch alles dazu und wie genau Sie das machen, sehen Sie bei uns.
0: In Wien heute mit Elisabeth Vogel ab 19 Uhr in ORF 2.
1: Auf Wiedersehen.

Ich muss um Verzeihung bitten, wir müssen das Programm aktuell unterbrechen wegen einer Verkehrsmeldung. Ich mache das aus gutem Grund, denn es sind schon einige Fahrzeuge beschädigt am Pannenstreifen. Achtung Autofahrer, auf der A1 Westautobahn Richtung Wien zwischen Ips und Pöchlern. Vorsicht, bei Kilometer 93 liegen Steine auf der Fahrbahn. Wie gesagt, einige beschädigte Fahrzeuge stehen schon am Pannenstreifen. A1 Westautobahn Richtung Wien zwischen Ips und Pöchlern. Bei Kilometer 93 Steine auf der Fahrbahn. Bitte vorsichtig in diesem Bereich.

0: ist jetzt 17.30 Uhr, halb sechs. Schönen guten Abend, schönen Vorabend mit Wolfgang Eichinger und den aktuellen Sportmeldungen. Wolfgang.
1: Ja, in einer halben Stunde beginnt wieder ein langer WM-Abend und auch eine lange WM-Nacht. Europameister Spanien steht da gleich einmal unter Druck. Das Unentschieden zum Auftakt gegen Kap Verde war eigentlich eine Katastrophe. Heute gegen Saudi-Arabien muss für Spanien unbedingt ein Sieg her. Ebenfalls unter Siegzwang steht dann ab 21 Uhr auch Belgien gegen den Iran. Im ersten Spiel haben die Belgier gegen Ägypten auch einen Unentschieden erreicht. Die Spiele in der Nacht: Uruguay gegen Kap Verde und Neuseeland gegen Ägypten. Österreichs Nationalteam bestreitet heute in Dallas das Abschlusstraining für den morgigen Schlager gegen Argentinien und Lionel Messi. Und da sollte sich auch zeigen, wie fit sind die Sorgenkinder in der Verteidigung. Stefan Posch nach seinem Kieferbruch und David Alaba mit seinen muskulären Problemen. Ja, und Motorsport: Marc Marquez gewinnt den MotoGP Grand Prix von Tschechien in Brünn. Der Spanier feiert seinen 75. Rennerfolg in der Königsklasse. Und in der deutschen Tourenwagenmeisterschaft wird Lukas Auer heute am Lausitzring hinter dem zweiten Österreicher Thomas Breining Elfter und muss die Gesamtführung in der DTM abgeben. Auer ist jetzt Gesamtzweiter. Soweit das Wichtigste vom Sport.
0: Danke, Wolfgang. Und wir sind bei den Wetteraussichten. Temperaturen in der heutigen Nacht nach einem heißen, bis zu 36 Grad teilweise heißen Sonntag. Erwarten wir heute in der Nacht 19 bis 24 Grad. Allerdings die Abkühlung hier nicht allzu groß, es bleibt auch schwül. Und die kommenden Tage von Montag bis inklusive Donnerstag verlaufen alle ähnlich. Es sind etwa 35, 36 Grad an jedem Tag, Tageshöchsttemperatur. Da und dort können sich Gewitterzellen zusammenbrauen, wenn jetzt mit freiem Blick in Richtung Süden zum Beispiel oder Richtung Südosten, da bilden sich da und dort schon etwas größere Wolkentürme, aus denen dann in den nächsten Stunden Gewitter entstehen können. Das kann auch an den nächsten Tagen immer wieder der Fall sein. Und unser Blick auf die Straßen: Radio Wien mit der besten Verkehrsinformation der Stadt. Und hier nach wie vor nochmal die Eilmeldung: A1 Westautobahn Richtung Wien zwischen Ips und Pöchlern. Vorsicht, bei Kilometer 93 liegen oder lagen mehrere Steine auf der Fahrbahn. Einige beschädigte Fahrzeuge stehen hier am Bannenstreifen. Sonst kommen Sie in Wien überall gut voran. Wir wünschen Ihnen gute Fahrt und kommen Sie gut an Ihr Ziel. Jetzt gibt's ABBA, FR David mit Words und die Eurythmics.
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0: Schwierigste bei diesen heißen Bedingungen in der Nacht natürlich auch gut einschlafen zu können, irgendwie ein bisschen Frischluft zu schaffen. Ich hoffe, Sie sind heute den ganzen Tag nicht müde gewesen, haben in der vergangenen Nacht gut geschlafen und ich wünsche Ihnen, dass es heute vielleicht ein bisschen angenehmer geht. Vielleicht einen kalten Wadenwickel vorher. Wie ist es Ihnen ergangen in der vergangenen Nacht?
1: Gut, sehr gut. Und lang genug.
2: Ich habe heute sogar einigermaßen gut geschlafen, für das, dass ich zwei kleine Kinder habe. Sie sind nicht zu oft aufgewacht.
3: Ich schlafe nachts immer mit einem Ventilator auf leichter Stufe, damit ich leicht gekühlt werde.
1: Nicht so gut, weil ich einige Male wach wurde.
0: Ja, war bei mir auch nicht anders. Aber vorher die Wadeln kühlen irgendwie, mit kaltem Wasser abspülen unter der Dusche oder so und dann schlafen gehen. Das geht irgendwie. Ja, vielleicht ein guter Tipp. Einfach ausprobieren.

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5: Es ist 18 Uhr im Nachrichtenstudio Florian Katzinger.
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7: Mann stirbt bei Badeunfall im Gänsehäufel. Rechnungshof kritisiert komplexes Steuersystem. Und das Wiener Wetter wird auch morgen heiß und schwül. Badeunglück im Gänsehäufel. Am Nachmittag ist dort ein Mann mittleren Alters untergegangen und konnte trotz schneller Bergung durch Rettungstaucher nicht mehr wiederbelebt werden. Badegäste alarmierten die Einsatzkräfte, die den Mann am Ostrand rasch fanden. Feuerwehr und Rettung versuchten vergeblich, den Mann zu reanimieren. Die Wiener Berufsrettung bestätigt am Nachmittag dann den tödlichen Ausgang. Mehr ist derzeit nicht bekannt. Von Volksanwalt Bernhard Achitz kommt scharfe Kritik an der MA 40, die in Wien für die Mindestsicherung zuständig ist. Sie entscheidet zu langsam, so Achitz in der ORF-Sendung Bürgeranwalt. Gesetzlich vorgesehen sind maximal 3 Monate, Petra Thalhammer-Jeschek berichtet.
8: Volksanwalt Achitz fordert die MA 40 auf, innerhalb von 3 Monaten zu entscheiden.
9: Und diese 3 Monate sollten möglichst auch nicht ausgeschöpft werden, weil der Gesetzgeber sehr genau weiß, dass es sich hier um Leute in Notsituationen handelt.
8: Denn für viele Betroffene habe die lange Wartezeit folgen.
9: Dann kriegt man schneller mal Probleme mit der Miete, mit den Stromanbietern, mit den Handyanbietern und so weiter und so fort.
8: Achitz schildert einen Fall, wo eine Wienerin der MA 40 schrieb, dass sie nun ein kleines Einkommen habe und 300 Euro Mindestsicherung zu viel bekomme. Statt den Betrag um diese Summe zu reduzieren, strich die Behörde die komplette Mindestsicherung bis zur Prüfung der Sachlage. Achitz spricht von über 150 solcher Fälle, die nicht gesetzeskonform seien.
7: Heute endet die Begutachtungsfrist für die Budgetbegleitgesetze, nur 10 Tage nach der Budgetrede von Finanzminister Markus Marterbauer von der SPÖ. Die kurze Frist wurde vielfach kritisiert. Der Rechnungshof kritisiert in seiner Stellungnahme darüber hinaus fehlende Reformen und ein zu komplexes Steuersystem. Beate Tomasowitsch berichtet.
10: Es fehlen vor allem Maßnahmen in jenen Bereichen, die sehr viel Geld kosten. Es fehlen gesamtstaatliche Reformen im Sektor Gesundheit, Pflege, Pensionen, aber auch bei Bildung und Energie. Dafür sei es nötig, dass Bund, Länder und Gemeinden bereit zu Reformen sind. Der Rechnungshof vermisst auch eine Vereinfachung des Steuerrechts. Ganz im Gegenteil, es gäbe ein ganzes Gesetzesbündel, das den Umfang und die Probleme der steuerlichen Bestimmungen noch erhöhe. Der Autofahrerclub ÖMTC kritisiert, dass künftig durch den Entfall der Sachbezugsbefreiung für E-Autos der Elektromobilität in Österreich ein Dämpfer versetzt werde. Es sei damit zu rechnen, dass Unternehmen weniger E-Autos anschaffen. Die Stadt Wien wiederum kritisiert in ihrer Stellungnahme die vorgesehenen Budgetmittel für das zweite verpflichtende Kindergartenjahr. Mit den geplanten 80 Millionen ab 2028 könne der Mehraufwand nicht abgedeckt werden.
7: Und das Zentrum für postvirale Syndrome an der MedUni Wien am AKH soll auch nach 2027 weitergeführt werden. Die Einrichtung ist auf Erkrankungen wie ME, CFS oder Post-Covid spezialisiert. Eine Weiterführung sei laut Gesundheitsstaatssekretariat jetzt budgetiert worden. Soweit die Meldungen von Radio Wien. Damit zum Wiener Wetter und Peter Tichacek.
5: Die meiste Zeit sollte es trocken bleiben. Nach den 35 Grad, 36 Grad Tageshöchstwert heute Abkühlung und der Anführungszeichen. In der Innenstadt kann man das gar nicht so nennen, in den inneren Bezirken deutlich über 20 Grad in der heutigen Nacht, lediglich in den Randbezirken, Bereiche Wienerwald geht es knapp unter 20 Grad, aber so richtig frisch zum Durchlüften wird es leider auch nicht werden. Erneut heiß und bis zu 34 Grad, oft sonnig auch am Montag, Gewitterneigung dann mit Schauern am Nachmittag werden immer wahrscheinlicher, übermorgen am Dienstag auch wieder Gewitter nicht ausgeschlossen, Höchstwert 34 Grad und noch im weiteren Trend. Mittwoch und Donnerstag bleibt es deutlich über 30 Grad und die Gewitterneigung ist groß. Und der Blick auf die Straßen, Radio Wien mit der besten Verkehrsinformation der Stadt. In Wien, Tangente Richtung Kagran, zwischen dem Knoten Prater und dem Handelskai, ist die zweite Fahrspur nach einem Unfall blockiert. Hier Behinderungen, bitte vorsichtig. Und A1 Niederösterreich A1, so herum, Westautobahn Richtung Wien. Jetzt ist auch klar, warum zwischen Ips und Pöchlern bei Kilometer 94 die Überholspur gesperrt ist und dort einige Fahrzeuge beschädigt am Pannenstreifen stehen, weil wir zuerst ja durchgesagt haben, es sind Steine auf der Fahrbahn. Natürlich war die Straßenmeisterei schon vor Ort. Durch die Hitze ist ein Betonfeld aufgebrochen. Daher gibt es dort die Behinderungen und eben auch die Autos am Pannenstreifen. Und die Überholspur ist jetzt in diesem Bereich gesperrt. Bitte vorsichtig fahren. Gute Fahrt.
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5: Interessante Ausstellung zu 250 Jahre Albertina. Darüber berichten wir gleich. Und haben mit Lex Candy, The Only Reason und Survivor, Eye of the Tiger, zwei Kracher gleich am Beginn dieser Stunde.

0: Dürers Hase und ein Ottifant dazwischen. Die Otti-Ausstellung von Otto Walkes ist noch immer in der Albertina zu sehen. Und jetzt gibt's zusätzlich noch eine große Jubiläumsausstellung, die da heißt Sammeln für die Zukunft. 250 Jahre Albertina. Und ja, Museum feiert ja sein Bestehen. Und Robert Jahn hat mit Direktor Ralf Gleis über die neue Ausstellung gesprochen.
1: Herr Direktor, ich kann mich erinnern, im Jänner haben Sie mir schon angekündigt, im Juni lassen wir dann den Hasen wieder aus dem Stall. Es ist soweit, die 250-Jahr-Ausstellung. Was erwartet die Besucherinnen und Besucher denn abseits des Hasen vom Dürer?
2: Ja, wir wollen in dieser Ausstellung einmal der Geschichte des Sammelns nachgehen. Man fragt sich ja immer, wenn ich erzähle, wir haben 1 Million Objekte oder mehr in dieser Sammlung, dann sagen die Leute immer, wie ist das zustande gekommen? Und wir erzählen die Geschichte über 250 Jahre, beginnend bei unserem Gründerpaar und fragen auch mal nach, was war denn der Anteil von Marie Christine, also wir heißen ja Albertina, Albert ist klar, aber was hat sie denn eigentlich gemacht? Und es ist wirklich der Einfluss auch dieser kunstbegeisterten jungen Dame, die mitgeholfen hat, eine Sammlung wie diese zu formen. Und wir zeigen verschiedene Schritte, die eben Etappen darstellen, wie diese Sammlung zu dieser heute Weltklasse-Sammlung geworden ist. Und ich glaube, es gibt auch eine Überraschung, indem man natürlich sich fragt, 250 Jahre feiern und dann, wo geht's weiter und wohin möchte sich eben diese Albertina dann in Zukunft hinbewegen.
1: Ich kann mir vorstellen, bei 1 Million Auswahl, da müssen Sie ja auch irgendwann einmal sagen, was kann ich denn dann wirklich jetzt nehmen?
2: Ja, bei 1 Million Objekten ist die Auswahl wirklich sehr, sehr schwierig. Wir haben uns diesmal daran gemacht, zu schauen, was wurde zu welcher Zeit gesammelt, was waren die Highlights, womit haben zum Beispiel Marie-Christine angefangen, und wir zeigen zum Beispiel auch Werke, die Albert von Sachsen-Teschen und Marie-Christine von Habsburg-Lothringen selber gemalt haben. Also damit fängt schon mal an. Auch Unbekanntes wird gezeigt, aber daneben natürlich Größen wie Michelangelo, Raphael, Bruegel bis hin zu Caspar David Friedrich, Waldmüller, Schiele.

0: Klimt, all das wird auch vorkommen. Also Sie sehen, es wird sich lohnen, vorbeizuschauen.
1: Auf jeden Fall, und ich beneide Sie nicht um diese Aufgabe, da was auszusuchen, aber ist ja schön, wenn man sozusagen aus dem Vollen schöpfen kann.
0: So ist es. Ich freue mich auf jeden Fall über alle Besucherinnen und Besucher.
1: 250 Jahre Albertina, es darf groß gefeiert werden. Aus dem Ersten, Robert Jahn, Radio Wien.

So klingt der Sonntagabend bei uns auf Radio Wien mit einem echten Klassiker von Tears for Fears. Und bei uns gibt's nur super Songs. Jetzt gleich Superhit von John Paul Young, Love is in the Air.

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2: 18.30 Uhr, schönen guten Abend. Die meiste Zeit sollte es jetzt auf jeden Fall geringe Gewitterneigung haben. Erst in den frühen Morgenstunden kann es da und dort vielleicht eine Gewitterbildung geben, aber ist auch im unteren Prozentbereich angesiedelt. Zum Start in die kommende Woche sehr heiß erneut, bis zu 34, 35 Grad. Gewitterneigung auch dann am Nachmittag wieder etwas größer und im weiteren Verlauf Dienstag bis Donnerstag bleibt es eigentlich fast an allen drei Tagen gleich 34, 35 Grad. Im Laufe des Nachmittags immer wieder Gewitterneigung hoch und daher auch Gewitter und Schauer möglich. Blick auf die Straßen. Radio Wien mit der besten Verkehrsinformation der Stadt. Grüße zu Ihnen ins Auto. Da gibt es leider jetzt Probleme auf der Tangente Richtung Kagran, kurz vor dem Handelsquai nach einem Unfall. Beide Fahrspuren blockiert, mittlere und rechte. Stau reicht bis zum Absbergtunnel zurück, etwa 30 Minuten Zeitverlust. Stau dadurch auch auf der Zufahrt von der A4 mit etwa 20 Minuten Zeitverlust. Und dann noch Westautobahn Richtung Wien zwischen Yps und Pöchlern. Bei Kilometer 94 ist die Überholspur gesperrt. Durch die Hitze ist hier ein Betonfeld aufgebrochen. Und 10 Minuten länger dauert es auf dem Weg nach Wien auf der A2 Südautobahn ab dem Knoten Gundramsdorf.
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2: Und da sind so Klassiker mit dabei wie Paul Simon oder Quarterflash mit Hard My Heart. Und das ist R.E.M. Losing My Religion.

das Wochenende auf Radio Wien in Richtung Abend. Hier war Paul Simon, You Can Call Me Al. Es ist 18.45 Uhr, Belinda Carlisle und Bryan Adams jetzt im Doppelpack.

Nach dem unerwarteten 0:0 zum Auftakt gegen Kap Verde war Europameister Spanien im zweiten Spiel in der Gruppe H doch richtig gefordert, aber ja, es war zu erwarten, dass das gut ausgeht und dass sie gegen Saudi-Arabien ein bisschen aggressiver auftreten werden. Zur Pause steht es 3:0 für Spanien. Schon in der 10. Minute bringt der blutjunge Superstar Lamine Yamal die Spanier in Führung. Also 3:0 zur Pause, das sollte doch für die Spanier dann schon mal reichen für einen heutigen Sieg und 3 Punkte. Ab 21 Uhr dann noch heute Belgien gegen Iran und ich freue mich natürlich wie Sie, Fußballfans wahrscheinlich auch, auf morgen 19 Uhr am Pfiff Österreich gegen Argentinien. Ich darf Sie im Studio begrüßen mit unseren Expertinnen und Experten in Dallas. Morgen ab 19 Uhr ist dann der größte, große Österreich-Tag bei der WM.

0: südafrikanische Girlband, muss man sagen. Cloud hier und Substitute.
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0: Es ist 19 Uhr und Florian Katzinger hat alle News im Nachrichtenstudio.
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3: Die USA sehen Fortschritte bei neuen Iran-Verhandlungen. Finanzierung für Post-Covid-Zentrum an der Uni Wien gesichert und das Wiener Wetter wird auch morgen schwül und heiß. In der Schweiz haben die Gespräche zwischen den USA und dem Iran für ein dauerhaftes Ende des Krieges begonnen. US-Verhandlungsführer J.D. Vance sprach von einem historischen Treffen. Man habe bereits gute Fortschritte erzielt. Theresa Kulowitz berichtet.
4: Aus Sicht der Amerikaner tragen die Gespräche mit dem Iran bereits Früchte.
5: We've already made great progress,
4: sagt US-Vizepräsident J.D. Vance. Man sei auch bereit, seine Beziehung zum Iran grundlegend zu ändern, wenn der Iran im Gegenzug bereit ist, sein Atomprogramm aufzugeben. Auch hier spricht Vance von gutem Vorankommen. Diese Aussagen stehen allerdings diametral zu dem, was Irans Präsident Pezeshkian im Staatsfernsehen von sich gegeben hat. Man werde das eigene Recht auf Urananreicherung nicht aufgeben. Und auch die Amerikaner werden gezwungen sein, es zu akzeptieren. Auch zwischen Israel und der Hisbollah im Libanon ist das letzte Wort noch lange nicht gesprochen. Zwar dürften die Waffen während der gerade laufenden Gespräche tatsächlich schweigen. Israels Außenminister Katz hat allerdings heute angekündigt, dass man sich nicht aus dem Libanon zurückziehen werde, solange die Hisbollah existiere.
3: In Wien gibt es schon über 2100 neue Gemeindewohnungen. In Simmering ist jetzt der 20. Gemeindebau neu eröffnet worden. Mit ihm kommen Wohnungen für 130 Menschen dazu. Das Spezielle, jede der 1 bis 5 Zimmerwohnungen ist barrierefrei und hat große private Freibereiche wie Balkone oder Terrassen. Das Zentrum für postvirale Syndrome an der MedUni Wien am AKH soll auch nach 2027 weitergeführt werden. Die Einrichtung ist auf Erkrankungen wie ME/CFS oder Post-Covid spezialisiert. Eine Weiterführung sei laut Gesundheitsstaatssekretariat bereits budgetiert. Petra Thalhammer-Jeschek berichtet.
6: Das sogenannte Nationale Referenzzentrum für postvirale Syndrome, kurz PAIS, wurde 2024 an der MedUni Wien am AKH eingerichtet. Es soll bestehende wissenschaftliche Erkenntnisse zu postviralen Syndromen sammeln, die Forschung vorantreiben und Schulungen für Angehörige von Gesundheitsberufen anbieten. Der Vertrag endet im Herbst 2027. Nun heißt es aus dem SPÖ-geführten Gesundheitsstaatssekretariat gegenüber der Austria Presseagentur, dass die weitere Finanzierung budgetiert und die Fortführung des Zentrums auch über die aktuelle Vertragsperiode hinaus vorgesehen sei. Es müsse nur noch eine entsprechende Nachfolgevereinbarung gefunden werden. Das Referenzzentrum hat das offenbar von der Austria Presseagentur erfahren. In einer schriftlichen Stellungnahme heißt es, man sei gespannt auf die Details und den Umfang, man hoffe auf baldige Informationen.
3: Und tödlicher Badeunfall im Gänsehäufel. Ein 39-jähriger Mann ist beim Oststrand untergegangen. Badegäste haben die Situation beobachtet und die Einsatzkräfte alarmiert. Die Feuerwehr ist mit ihrem Tauchtrupp angerückt. Zu 10 haben die Taucher dann nach dem Mann gesucht und auch gefunden. Allerdings an Land sind die Reanimationsversuche erfolglos gewesen. Soweit die Meldungen von Radio Wien. Damit zum Wiener Wetter und Peter Tichacek.
0: Danke, Florian. In der heutigen Nacht sollte es trocken bleiben, keine Gewitter in Sicht und erneut sehr heiß mit bis zu 34 Grad an der Start in die neue Woche ab Montag. Am Nachmittag sind, auch wie heute, prognostiziert immer wieder, wir müssen das so vorsichtig sagen, Regenschauer und Gewitter möglich. Aber ja, genau sagen kann man es eigentlich erst kurz vorher. Genauso geht es dann weiter. Dienstag bis Donnerstag viel Sonnenschein, große Hitze, 36, teilweise vielleicht sogar 37 Grad am Nachmittag und recht starke Gewitterneigung auch im Laufe der Nachmittagsstunden. Und unser Blick auf die Straßen, Radio Wien mit der besten Verkehrsinformation der Stadt, 4 Minuten nach 19 Uhr. Schöne Grüße zu Ihnen ins Auto. Ein bisschen Geduld benötigen Sie noch auf der Tangente Richtung Kagran. Hier ist die Unfallstelle kurz vor dem Handelskeh geräumt. Stau reicht aber noch bis zum Laaberg-Tunnel zurück. Stau deshalb auch auf der A4 stadteinwärts ab der Simmeringer Heide und etwa 15 Minuten mehr. Und in Niederösterreich plus 20 Minuten im Wochenendrückreiseverkehr auf der A2 Südautobahn Richtung Wien von Dreiskirchen bis Gundramsdorf. Oberstdorf. Kommen Sie gut nach Hause, kommen Sie gut an Ihr Ziel und einen angenehmen Sonntagabend.
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1: Guten Abend. Mein Name ist Evelyn Kanja und Sie hören den Radio Wien Wochenrückblick in einfacher Sprache und einfach erklärt. Das sind die Themen. Zwischen den USA und dem Iran könnte es bald Frieden geben. In Österreich gibt es eine Hitzewelle. In Wien kann man einen berühmten Hasen sehen.
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1: Zwischen den USA und dem Iran könnte es bald Frieden geben. Die beiden Länder haben eine Vereinbarung unterschrieben. Die Kämpfe sollen sofort aufhören. Viele wichtige Fragen sind aber noch offen. Dabei geht es zum Beispiel um das Atomprogramm des Iran. Die USA wollen verhindern, dass der Iran Atomwaffen baut. Atomwaffen sind sehr gefährliche Waffen. In den nächsten 2 Monaten wollen die USA und der Iran weiter verhandeln. Danach soll ein endgültiger Friedensvertrag fertig sein. In Österreich ist es derzeit sehr heiß. Die erste längere Hitzewelle des Jahres hat begonnen. Die Hitze kann für den Körper sehr anstrengend sein. Besonders gefährlich ist die Hitze für ältere Menschen, kranke Menschen, Kinder und Schwangere. Es ist wichtig, viel Wasser zu trinken. Man sollte auch möglichst im Schatten bleiben. In Wien gibt es außerdem coole Zonen. Das sind kühle Räume. Dort kann man sich gratis abkühlen. Coole Zonen gibt es zum Beispiel in vielen Pensionistenclubs und Büchereien. Und die Albertina ist ein berühmtes Kunstmuseum in Wien. Heuer wird die Albertina 250 Jahre alt. Zum besonderen Geburtstag zeigt das Museum ein besonderes Bild. Das Bild heißt Feldhase und ist von Albrecht Dürer. Das Bild ist mehr als 500 Jahre alt. Es wird sehr selten gezeigt. Der Grund? Das Bild verträgt nur wenig Licht. Man kann die Albertina auch mit dem Kulturpass besuchen. Mit dem Kulturpass zahlt man keinen Eintritt. Den Kulturpass können Menschen bekommen, die wenig Geld haben. Das war der Radio Wien Wochenrückblick einfach wichtig. Nachrichten in einfacher Sprache und mit einer einfachen Erklärung. 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
1: Am Mikrofon ist Anselm Peer. Die Ukraine nimmt im Abwehrkampf gegen Russland verstärkt russische Erdöldepots ins Visier. Auf der von Russland besetzten Halbinsel Krim führt das zu massiver Treibstoffknappheit. Teresa Kolovic berichtet.
2: Seit heute 9 Uhr vormittags sind die Tankstellen für den Großteil der Bevölkerung auf der Krim geschlossen. Der Verkauf von Kraftstoff ist für Privatpersonen und Privatunternehmen ausgesetzt. Das sagt Sergei Aksionow, Gebietsoberhaupt der von Russland annektierten Halbinsel. Tanken dürfen nur noch Personen aus Staatsbetrieben und Russland zugehörige Blaulichtorganisationen sowie die Armee. Demzufuhr sind ukrainische Drohnenangriffe gegangen. Der ukrainische Präsident Zelensky spricht in einer Videobotschaft davon, Energieinfrastruktur und militärische Ziele ins Visier genommen zu haben. 4 Personen sind nach russischen Angaben dabei ums Leben gekommen. Jene Brücke, die die Krim mit Russland verbindet, wurde geschlossen. In den vergangenen Wochen soll die Ukraine durch ihre gezielten Angriffe ein Drittel der russischen Raffineriekapazitäten lahmgelegt haben, wie Experten vermuten.
1: In der Schweiz haben heute neue Gespräche zwischen den USA und dem Iran begonnen. Größte Hürde für eine dauerhafte Friedenslösung sind Israels Angriffe im Libanon, trotz Waffenruhe. Die österreichische Gesundheitskasse plant ein Screening-Programm für Prostatakrebs. In Österreich erkranken daran jährlich etwa 8000 Männer. Nur wenige gehen zur Vorsorge. Deswegen sollen Männer über 50 künftig schriftlich zu einer Blutuntersuchung zur Früherkennung, dem sogenannten PSA-Test, eingeladen werden. Blinkende Kinderschuhe, E-Bikes, elektrische Zahnbürsten, Akkus und Batterien sind Gefahrenquellen und sie belasten die Umwelt. Mit der Mission Batterie Recycling wollen die österreichischen Feuerwehren auf die Probleme hinweisen, Peter Obermüller.
3: Die Freiwillige Feuerwehr Schwarzach ist eine von 119 Ortsfeuerwehren im Bundesland Salzburg. Auch die Schwarzacher kennen die Problematik von falsch entsorgten Akkus und Batterien. 120 Mitglieder sammeln deshalb mit, Feuerwehrkommandant Markus Butzernich.
4: Die Aktion, die schont die Umwelt und erhöht auch die Sicherheit. Da sind wir dabei.
3: Österreichweit sind genau 4.752 Feuerwehren aufgerufen, die Aktion mit speziellen Sammelboxen zu unterstützen. Es gehe auch um Bewusstseinsbildung über die Feuerwehren, so Robert Mayer, Präsident im österreichischen Bundesfeuerwehrverband.
5: Wir wollen bewusst auf diese Dinge hinweisen. Zum einen ein wertvoller Rohstoff, zum zweiten gehört nicht in den Restmüll. Brandgefahr ist dadurch erhöht.
3: Die Statistik zeigt das Risiko. Im Schnitt brechen 3-mal pro Tag in Österreichs Recyclingbetrieben wegen falsch entsorgter Akku oder Batterienbrände aus. Millionenschäden können die Folge sein.
1: Die neuen Flüssigkeitsscanner am Flughafen Wien starten mit Ferienbeginn, also in 2 Wochen. Damit fällt auch das 100-Milliliter-Limit für Flüssigkeiten weg. Bis zu 2 Liter dürfen dann mitgeführt werden. Und man kann den Laptop und andere elektronische Geräte im Handgepäck lassen. Das waren die Nachrichten mit Anselm Peer. Und jetzt zum Wetter.
6: Stellenweise gehen auch in den nächsten wenigen Stunden noch Regenschauer und Gewitter nieder. Möglich sind sie mit Ausnahme von Wien in jedem Bundesland. Größtenteils verläuft der Abend aber trocken, zum Teil auch immer noch heiß. 33 Grad sind es jetzt in Andau, 31 in Wieselburg und Bad Radkersburg. In der teils tropisch warmen Nacht gingen die Schauer dann ab. Morgen wird es wieder heiß und oft sonnig. Nach und nach bilden sich aber auch ein paar teils kräftige Regenschauer und Gewitter. Und zwar vor allem in Niederösterreich, der Steiermark und in Kärnten. Höchstwerte 28 bis 34 Grad, dazu teilweise wieder schwül. So viel zum Wetter mit Jörg Stibor.
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1: Guten Abend. Mein Name ist Evelyn Kanya und Sie hören den Radio Wien Wochenrückblick in einfacher Sprache und einfach erklärt. Das sind die Themen. Österreich gewinnt bei der Fußball-WM gegen Jordanien. Österreichs Seen und Flüsse zum Baden sind sehr sauber. Und ein Wiener Mädchen muss wegen eines Mordes lange ins Gefängnis.
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1: Österreich hat bei der Fußball-Weltmeisterschaft der Männer gegen Jordanien gewonnen. Das Spiel ist 3:1 ausgegangen. Die Tore für Österreich haben Romano Schmidt und Marco Arnautovic geschossen. Ein weiteres Tor war ein Eigentor von Jordanien. Österreich ist zum ersten Mal seit 28 Jahren wieder bei der Männer-WM dabei. Morgen Montag spielt Österreich gegen Argentinien. Das wird ein schweres Spiel für Österreich. Argentinien ist der aktuelle Weltmeister. In Österreich kann man in vielen Seen und Flüssen baden. Das Wasser ist dort meistens sehr sauber. Das steht in einem neuen Bericht der Europäischen Umweltagentur. Österreich ist in Europa auf Platz 4. Nur ein See hat schlecht abgeschnitten, der Pleschinger See in Oberösterreich. Die Linz AG betreut den Pleschinger See. Sie sagt, an der Messstelle sind viele Wasservögel. Dadurch kann das Wasser dort schmutziger sein. In Zukunft soll der See an einer anderen Stelle untersucht werden. Und ein 14 Jahre altes Mädchen hatte im Februar auf einem Wiener Friedhof eine Frau getötet. Sie hat die Frau von hinten mit einem Messer angegriffen. Das Mädchen hat die Frau nicht gekannt. Am Mittwoch ist das Mädchen von einem Gericht wegen Mordes verurteilt worden. Sie muss 8 Jahre ins Gefängnis. Außerdem kommt sie in ein spezielles Zentrum für psychisch kranke Häftlinge. Das Mädchen hat schon viele Jahre schwere psychische Probleme. Das war der Radio Wien Wochenrückblick einfach wichtig. 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
1: Am Mikrofon ist Anselm Peer. Britische Medien spekulieren über einen baldigen Rücktritt von Premier Keir Starmer. Schon morgen könnte es soweit sein, heißt es. Regierungskreise in London dementieren das aber. Ansgar Gerstmann berichtet.
2: Der britische Premier Keir Starmer gilt als angezählt. Schlechte Umfragewerte, Verluste bei den Regionalwahlen und Misstrauen in den eigenen Reihen. Wie die Zeitung The Observer nun berichtet, will Keir Starmer am Montag seinen Rücktritt ankündigen. Zu diesem Entschluss sei er nach Gesprächen mit Ministern, Beratern und Gewerkschaftsführern gekommen. Ein Regierungsvertreter hat den Bericht jedoch zurückgewiesen. Der Regierungschef konzentriere sich auf seine Amtsgeschäfte. Sollte der Labour-Politiker nicht freiwillig das Feld räumen, könnte es zu einem offenen Machtkampf zwischen ihm und seinem Parteikollegen Andy Burnham kommen.
1: Nach der gestrigen Messerattacke in einem Wohnhaus in Sinabelkirchen in der Steiermark sind heute mehr Details bekannt geworden. Laut Polizei hat ein 42-jähriger Mann seine Partnerin und deren 14-jährigen Sohn mit einem Messer attackiert. Sie konnten schwer verletzt fliehen und sind im Spital. Der Mann soll sich dann selbst lebensgefährliche Verletzungen zugefügt haben. Er liegt auf der Intensivstation. Bei der aktuellen Hitze ist es besonders wichtig, niemals Kinder oder Tiere im Auto zurückzulassen. ÖAMTC und ARBÖ warnen, dass die Hitze schon in wenigen Minuten lebensgefährlich werden kann. Sandra Aigner, was kann man denn tun, wenn man ein Kind oder einen Hund allein in einem Auto sieht?
3: Falls sie noch nicht in Lebensgefahr sind, kann man versuchen, noch die Besitzerin oder den Besitzer des Autos zu finden. Ansonsten sollte man so schnell wie möglich Polizei und Feuerwehr rufen. Im Notfall darf man auch eine Fensterscheibe einschlagen, um gefährdete Menschen oder Tiere aus dem Auto zu retten. Spätestens dann sollte man die Rettung oder einen Tierarzt verständigen und erste Hilfe leisten. Wenn ein Auto in der Sonne steht, kann es sich innerhalb einer Viertelstunde auf 45 Grad aufheizen. Vor allem für Kinder und Haustiere kann das schnell tödlich enden. Erst diese Woche ist in Deutschland ein 20 Monate altes Mädchen in einem überhitzten Auto gestorben.
1: In Jordanien ist erstmals seit 9 Jahren wieder die Todesstrafe vollstreckt worden. Nach Angaben der jordanischen Regierung sind heute 6 Männer hingerichtet worden, die wegen der Tötung von Sicherheitskräften verurteilt worden waren. Bei der Fußball-WM schlägt Spanien Saudi-Arabien 4:0. Daniel Kulowitz.
4: Nach dem blamablen 0:0 zum Auftakt gegen Kap Verde hat sich Spanien quasi aus der Krise rausgetanzt. 4:0 über Saudi-Arabien. Schon vor der Pause haben sie alles klar gemacht. Lamine Yamal mit dem 1:0. Oyarzabal macht dann einen Doppelpack. 3:0 der Pausenstand und dann das 4:0 ein Eigentor von Altambakti. Spanien feiert also einen klaren Sieg hier. Und jetzt gibt es dann gleich den zweiten Auftritt dieser Gruppe von Kap Verde vom Überraschungsteam. Ab Mitternacht geht es dann gegen Uruguay. Und jetzt gleich beginnt Belgien gegen Iran.
1: Das waren die Nachrichten mit Anselm Peer. Und jetzt zum Wetter.
5: Vorerst sind stellenweise noch Regenschauer und Gewitter dabei, etwa in Tirol, Kärnten und der Steiermark. Sie werden aber langsam seltener und gingen im Laufe der Nacht ab. Die Temperaturen sinken im Flachland nur auf 23 bis 16, in den Alpen vereinzelt bis auf 10 Grad. Morgen wird es wieder heiß, teilweise auch schwül und oft sonnig. Es ziehen aber schon am Vormittag ein paar Wolken durch. Sie werden im Tagesverlauf mehr und größer und nachfolgend bilden sich ein paar teils kräftige Regenschauer und Gewitter. Und zwar vor allem in Niederösterreich, der Steiermark und in Kärnten. Höchstwerte 28 bis 34 Grad. So viel zum Wetter mit Jörg Stibor.
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1: Am Mikrofon ist Anselm Peer. Die Verhandlungen zwischen den USA und dem Iran sind erneut ins Stocken geraten. Laut iranischen Staatsmedien hat die iranische Delegation am Abend das Hotel in der Schweiz verlassen, in dem die Gespräche nur wenige Stunden zuvor begonnen hatten. Grund dafür seien beleidigende Äußerungen von US-Präsident Trump, der dem Iran heute wieder mit Angriffen gedroht hat. US-Vizepräsident J.D. Vance hatte bei der ersten Gesprächsrunde noch von einem historischen Treffen und Fortschritten gesprochen. Größte Hürde für eine dauerhafte Friedenslösung sind Israels Angriffe im Libanon trotz der Waffenruhe. Der Chef der Finanzprokuratur, Wolfgang Peschon, übt scharfe Kritik an den Aufsichtsräten der pleitegegangenen Signa von René Benko. Die Causa Benko war heute Thema in der ORF-Pressestunde. Peschon hatte sich in seiner Funktion quasi als Anwalt der Republik von Anfang an für volle Aufklärung stark gemacht. Mehr von Christoph Wager.
2: Offen kritisiert Peschon die früheren Aufsichtsräte bei Signa, also etwa Ex-Kanzler Gusenbauer oder Ex-Vizekanzlerin Ries-Hahn.
3: Hier hat niemand hingeschaut, hier hat niemand die richtigen Fragen gestellt. Und ich meine, dann muss man sich schon die Frage stellen, welche Profession diese Mitglieder an den Tag gelegt haben.
2: Peschon und seine mehr als 50 Mitarbeiterinnen und Mitarbeiter treiben Steuern ein, die andere hinterzogen haben. Beispiel Verkauf der Bundeswohnungen 2004. Die Forderungen der Republik gegen den früheren Finanzminister Grasser und andere Personen belaufen sich mittlerweile auf 13 Millionen Euro. Schwer im Magen liegt Peschon immer noch die Beschaffung der Eurofighter.
3: Die Republik wurde um 183,4 Millionen betrogen und das Geld, das man so erhalten hat, hat man halt dann veruntreut.
2: Bei künftigen Beschaffungen müsse volle Transparenz gewährleistet sein, um Bestechung möglichst zu verhindern.
1: Bei einem Badeunfall ist heute in Wien ein 39-jähriger Mann ertrunken. Er war im Gänsehäufel an der Alten Donau beim Schwimmen plötzlich untergegangen. Rettungstaucher konnten ihn nur mehr tot bergen. Der Mann war mit seinen beiden Kindern in dem Bad. Sie werden von einem Krisenteam betreut. Menschen mit Post-Covid oder ME/CFS kämpfen oft jahrelang mit schweren Symptomen und mit fehlender medizinischer Unterstützung. Jetzt gibt es ein wichtiges Signal. Das für diese Erkrankung zuständige Forschungszentrum soll auch über 2027 hinaus weitergeführt werden. Petra Thaler-Majeschek berichtet.
4: Das sogenannte Nationale Referenzzentrum für postvirale Syndrome, kurz PAIS, wurde 2024 an der MedUni Wien am AKH eingerichtet. Es soll bestehende wissenschaftliche Erkenntnisse zu postviralen Syndromen sammeln, die Forschung vorantreiben und Schulungen für Angehörige von Gesundheitsberufen anbieten. Der Vertrag endet im Herbst 2027. Nun heißt es aus dem SPÖ-geführten Gesundheitsstaatssekretariat gegenüber der Austria Presseagentur, dass die weitere Finanzierung budgetiert und die Fortführung des Zentrums auch über die aktuelle Vertragsperiode hinaus vorgesehen sei. Es müsse nur noch eine entsprechende Nachfolgevereinbarung gefunden werden. Das Referenzzentrum hat das offenbar von der Austria Presseagentur erfahren. In einer schriftlichen Stellungnahme heißt es, man sei gespannt auf die Details und den Umfang, man hoffe auf baldige Informationen.
1: Jetzt zur Fußball-WM. Da spielt derzeit in Los Angeles Belgien gegen den Iran, Martin Lang.
5: Steht noch 0:0 zur Pause. Den Iranern ist ein Abseitstor aberkannt worden. Da war Kapitän Taremi mit beiden Fersen verkehrt zum Tor stehend. Knapp im Abseits die Belgier vergeben. Riesenmöglichkeiten daher. Noch kein Tor und es gibt in dieser Gruppe auch überhaupt noch keinen Sieger. Denn Neuseeland, Ägypten in der gleichen Gruppe spielt um 3 Uhr früh. Und beide und alle vier haben unentschieden gespielt. Spanien hat 4:0 den ersten WM-Sieg geschafft gegen Saudi-Arabien, dabei auch das Führungstor durch Jungster Lamine Yamal. In dieser Gruppe spielt ab Mitternacht Uruguay gegen Kap Verde. Österreich hat Abschlusstraining in Dallas vor dem morgigen Argentinien-Spiel. Verteidiger Stefan Bosch trainiert nach seinem Unterkieferbruch mit einem Spezialschutz. Und beim Kletterweltcup in Innsbruck wird Jakob Schubert in der Vorstiegwertung Dritter. Es ist Schuberts erster Wettkampf nach 9 Monaten Pause. Und beim Mountainbike-Weltcup Cross-Country in Lenzerheide wird Laura Stieger, die Tirolerin, Fünfte.
1: Das waren die Nachrichten. Und jetzt zum Wetter.
6: Die Nacht verläuft größtenteils trocken. Auch die einzelnen Regenschauergewitter, die es jetzt vor allem noch im Süden gibt, klingen bald ab. Speziell im Osten bleibt es sehr warm. Morgen Montag wird es wieder heiß, teilweise auch schwül und oft sonnig. Es ziehen aber schon am Vormittag ein paar Wolken durch. Sie werden im Tagesverlauf mehr und nach bilden sich ein paar teils kräftige Regenschauer und Gewitter. Besonders in Niederösterreich, der Steiermark und in Kärnten. Höchstwerte 28 bis 34 Grad in 2000 Meter um 18. So viel zum Wetter mit Jörg Stibor.
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1: Am Mikrofon ist Anselm Peer. Ein Ende der Hitzewelle ist derzeit nicht in Sicht. Das Gesundheitsministerium hat deswegen heute das Hitzetelefon wieder in Betrieb genommen. Unter 0800 880 800 gibt's kostenlos Tipps, wie man sich vor gesundheitlichen Belastungen durch die Hitze schützen kann. Im Vorjahr sind 449 Menschen wegen der Hitze gestorben, berichtet Berthe Tomasovic.
2: Die meisten Hitzetoten hat es im Vorjahr mit 93 in der Steiermark gegeben, die wenigsten mit 21 im Burgenland. Besonders ältere, chronisch kranke und pflegebedürftige Personen brauchen während Hitzewellen besonderen Schutz. Aber die Hitze macht, vor allem wenn sie länger dauert, fast jedem zu schaffen. Laut aktuellen Daten der Gesundheit Österreich geben 85% an, durch die Hitze gesundheitlich belastet zu sein. 60% klagen über Schlafprobleme, etwas mehr als die Hälfte ist in ihrer Leistungsfähigkeit eingeschränkt. Jene, die Fragen haben oder Unterstützung suchen, für die hat das Gesundheitsministerium ab heute das kostenlose Hitzetelefon in Betrieb genommen. Infos und Tipps für das richtige Verhalten bei Hitze gibt es auch online unter gesundheit.gv.at.
1: Morgen Abend endet die Eintragungsfrist für 5 Volksbegehren. Die Initiativen fordern etwa, dass der Karfreitag wieder ein Feiertag wird, eine Wahlpflicht für Nationalrats- und Bundespräsidentenwahlen, mehr Personal für die Polizei und gratis Verhütungsmittel. Wenn ein Volksbegehren 100.000 Unterschriften erreicht, muss es im Nationalrat behandelt werden. In Tirol sind am Wochenende 2 Wölfe per Verordnung erschossen worden. Einer gestern im Bezirk Lienz. Er soll im Gemeindegebiet von Tristach mehrere Schafe gerissen haben. Der andere heute im Bezirk Schwarz, wo er wiederholt Wohnhäusern zu nahe gekommen sein soll. Die Legalisierung von Cannabis führt nicht zwingend, aber möglicherweise zu einem Anstieg des Konsums oder gesundheitlichen Schäden. Es kommt auf die Umsetzung an. Zu diesem Ergebnis kommt ein internationales Forschungsteam der britischen Uni Bath. Martin Krachler berichtet.
3: Vor allem bei der Entkriminalisierung oder bei streng kontrolliertem Verkauf konnten die Wissenschaftlerinnen und Wissenschaftler keine nennenswerten Veränderungen feststellen. Das gilt etwa für Deutschland. Anders ist es allerdings in Ländern, in denen ein liberaler gewinnorientierter Markt entstanden ist, wie in Teilen der USA und Kanada. Besonders wenn Cannabis im Einzelhandel verkauft wird, steigt der problematische Konsum stark an. In diesen Ländern gibt es außerdem mehr Suchtkranke und Krankenhausbesuche im Zusammenhang mit Cannabis. Insbesondere für Jugendliche kann Cannabis schwere Folgen haben. Laut einer Studie aus dem Jahr 2024 haben etwa die meisten Jugendlichen mit einer psychotischen Störung eine Vorgeschichte mit Cannabiskonsum.
1: In Prag haben heute tausende Menschen für die Unabhängigkeit des öffentlich-rechtlichen tschechischen Rundfunks demonstriert. Sie befürchten, dass der rechtspopulistische Premier Andrej Babiš seinen Einfluss auf den Rundfunk stärken will. Seine Regierung will die Rundfunkgebühr abschaffen und die öffentlich-rechtlichen Sender direkt aus dem Staatsbudget finanzieren. Das waren die Nachrichten. Und jetzt zum Wetter.
4: Auch der Montag bringt uns wieder Hitze und einiges an Sonnenschein. Teilweise ist es auch schwül. Es ziehen aber schon in der Früh und am Vormittag ein paar Wolken durch. Sie werden im Tagesverlauf mehr und nach bilden sich ein paar teils kräftige Regenschauer und Gewitter. Und zwar besonders in Niederösterreich, der Steiermark und in Kärnten. Höchstwerte 28 bis 34 Grad, in 2000 Meter um 18 Grad. Am Dienstag ähnlich, überwiegend sonnig und vielerorts heiß. Dazu besonders am Nachmittag ein paar Regenschauer und Gewitter. So viel zum Wetter mit Jörg Stibor.
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1: Am Mikrofon ist Anselm Peer. Nur 11 Tage nach der Budgetrede von Finanzminister Markus Matterbauer geht in diesen Minuten die Begutachtungsfrist für die Budgetbegleitgesetze zu Ende. Die kurze Frist wurde vielfach kritisiert. Der Rechnungshof bemängelt in seiner Stellungnahme darüber hinaus fehlende Reformen und ein zu komplexes Steuersystem. Mehr von Beate Tomasovic.
2: Es fehlen vor allem Maßnahmen in jenen Bereichen, die sehr viel Geld kosten. Es fehlen gesamtstaatliche Reformen im Sektor Gesundheit, Pflege, Pensionen, aber auch bei Bildung und Energie. Dafür sei es nötig, dass Bund, Länder und Gemeinden bereit zu Reformen sind. Der Rechnungshof vermisst auch eine Vereinfachung des Steuerrechts. Ganz im Gegenteil, es gäbe ein ganzes Gesetzesbündel, das den Umfang und die Probleme der steuerlichen Bestimmungen noch erhöhe. Der Autofahrerclub ÖMTC kritisiert, dass künftig durch den Entfall der Sachbezugsbefreiung für E-Autos der Elektromobilität in Österreich ein Dämpfer versetzt werde. Es sei damit zu rechnen, dass Unternehmen weniger E-Autos anschaffen. Die Stadt Wien wiederum kritisiert in ihrer Stellungnahme die vorgesehenen Budgetmittel für das zweite verpflichtende Kindergartenjahr. Mit den geplanten 80 Millionen ab 2028 könne der Mehraufwand nicht abgedeckt werden.
1: Über den neuen Verhandlungen zwischen den USA und dem Iran schwebt seit heute Abend wieder ein großes Fragezeichen. Nach der ersten Verhandlungsrunde hat die iranische Delegation den Verhandlungsort in der Schweiz verlassen, weil US-Präsident Trump dem Iran mit neuen Angriffen gedroht hatte, sollte der Iran die pro-iranische Hisbollah-Miliz im Libanon nicht zügeln. Iranische Staatsmedien sprechen von einer Beleidigung. Ein Diplomat betont aber, dass die Gespräche nicht abgebrochen worden seien. In Teilen Frankreichs ist wegen der Hitzewelle ein Alkoholverbot verhängt worden, auch an beliebten Treffpunkten in Paris. Damit sollen die Rettungsdienste entlastet werden, heißt es von den Behörden. Sebastian Rosenauer berichtet.
3: Entlang der Seine und am Kanal Saint-Martin im 10. Arrondissement sitzen tausende junge Menschen am Wasserrand und suchen Abkühlung. Manche schwimmen, manche ruhen sich aus und viele genießen ein kaltes Bier. Auch wenn das heute eigentlich nicht erlaubt ist. Ich werde trotzdem trinken, sagt ein junger Pariser, auch wenn ich verhaftet werde. Hier glauben die wenigsten, dass ein solches Alkoholverbot wirklich durchsetzbar ist.
4: Wir wissen, dass dieses Verbot nicht funktionieren wird. Man kann den Leuten nicht verbieten, in den Straßen von Paris zu trinken.
3: Die Hitzewelle hat ganz Frankreich erfasst. In Bordeaux werden heute bis zu 40 Grad erwartet. Im ganzen Land bleiben daher morgen hunderte Schulen geschlossen.
1: Bei der Fußball-WM muss der Mitfavorit Belgien weiter auf den ersten Sieg warten. Die Belgier kommen gegen den Iran in Los Angeles über ein torloses 0:0 nicht hinaus, Martin Lang.
5: Den Iranern wird ein Abseitstor zu Recht aberkannt und die Belgier vergeben einfach zu viele große Torschancen. Unbezwingbar der iranische Torhüter bei ihrer Wand. Das Spiel war sehr schwierig und es war sehr viel Druck, aber wir sind glücklich. Turnierfavorit Belgien hat weiter keinen Sieg. 2 Punkte ebenso wie der Iran in dieser Gruppe gibt es noch keinen Sieg. Ab 3 Uhr früh spielt in Vancouver hier Neuseeland gegen Ägypten. Spanien gewinnt 4:0 gegen Saudi-Arabien. Und hier beginnt in dieser Spanien-Gruppe jetzt Uruguay gegen Kap Verde.
1: Das waren die Nachrichten mit Anselm Peer. Und jetzt zum Wetter.
6: Auch der Montag bringt uns wieder Hitze und einiges an Sonnenschein. Teilweise ist es auch schwül. Es ziehen aber schon in der Früh und am Vormittag ein paar Wolken durch. Sie werden im Tagesverlauf mehr und nach bilden sich ein paar teils kräftige Regenschauer und Gewitter. Und zwar besonders in Niederösterreich, der Steiermark und in Kärnten. Höchstwerte 28 bis 34 Grad, in 2000 Meter um 18 Grad. Am Dienstag ähnlich, überwiegend sonnig und vielerorts heiß. Dazu besonders am Nachmittag ein paar Regenschauer und Gewitter. So viel zum Wetter mit Jörg Stibor.
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1: Am Mikrofon Adam Michalech. Es ist 1 Uhr. Hitze kann lebensgefährlich werden, das belegen jetzt auch neue Zahlen der Agentur für Gesundheit und Ernährungssicherheit AGES. Sie spricht von 449 hitzebedingten Todesfällen vorigen Sommer. Details von Beate Tomasowitsch.
2: Die meisten Hitzetoten hat es im Vorjahr mit 93 in der Steiermark gegeben, die wenigsten mit 21 im Burgenland. Besonders ältere, chronisch kranke und pflegebedürftige Personen brauchen während Hitzewellen besonderen Schutz. Aber die Hitze macht, vor allem wenn sie länger dauert, fast jedem zu schaffen. Laut aktuellen Daten der Gesundheit Österreich geben 85% an, durch die Hitze gesundheitlich belastet zu sein. 60% klagen über Schlafprobleme, etwas mehr als die Hälfte ist in ihrer Leistungsfähigkeit eingeschränkt. Jene, die Fragen haben oder Unterstützung suchen, für die hat das Gesundheitsministerium das kostenlose Hitzetelefon in Betrieb genommen. Infos und Tipps für das richtige Verhalten bei Hitze gibt es auch online unter gesundheit.gv.at.
1: Die Nummer des Hitzetelefons ist 0800 880 800. Der britische Premierminister Keir Starmer steht laut einem Zeitungsbericht kurz vor dem Rücktritt. Er soll sich demnach entschieden haben, dass er sich nicht im Amt halten kann. Regierungskreise dementieren das. Ansgar Gersmann berichtet.
3: Der britische Premier Keir Starmer gilt als angezählt. Schlechte Umfragewerte, Verluste bei den Regionalwahlen und Misstrauen in den eigenen Reihen. Wie die Zeitung The Observer nun berichtet, will Keir Starmer am Montag seinen Rücktritt ankündigen. Zu diesem Entschluss sei er nach Gesprächen mit Ministern, Beratern und Gewerkschaftsführern gekommen. Ein Regierungsvertreter hat den Bericht jedoch zurückgewiesen. Der Regierungschef konzentriere sich auf seine Amtsgeschäfte. Sollte der Labour-Politiker nicht freiwillig das Feld räumen, könnte es zu einem offenen Machtkampf zwischen ihm und seinem Parteikollegen Andy Burnham kommen.
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1: Im zweiten Gruppenspiel in der Gruppe H führt Uruguay gegen Kap Verde zur Pause mit 2:1. Torschütze zum 1:0 für Kap Verde ist Kevin Pina, der nach 20 Minuten einen Freistoß aus rund 30 Metern verwandelt. Uruguay antwortet in Minute 44. Maxi Araujo trifft mit dem Kopf aus kurzer Distanz. Kurz vor der Pause trifft aber noch Canobio und dreht das Spiel für Uruguay. Die zweite Hälfte startet in Kürze. Und jetzt zum Wetter und zu Daniel Schlager.
5: Viele weitere Hochsommertage bringt die neue Woche. Heute Montag werden es 28 bis 34 Grad und oben in 2000 Meter Höhe um 18 Grad. Dazu scheint längere Zeit die Sonne. In der Osthälfte können aber schon früh ein paar Wolken durchziehen. Vereinzelt gibt es auch Frühnebel und am Nachmittag entstehen da und dort wieder Schauer und Gewitter. Die meisten und kräftigsten voraussichtlich vom Mühlviertel und von Kärnten ostwärts. Im Lauf der Woche ändert sich dann wenig. Es bleibt schwül heiß mit Sonne und ein paar Gewittern an den Nachmittagen.
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1: Am Mikrofon Adam Michalech. Es ist 2 Uhr. Um Haushalte zu entlasten, gilt ab Juli für bestimmte Lebensmittel eine niedrigere Mehrwertsteuer, etwa für Brot, Milch oder Eier. 4,9 statt 10%. Lebensmittelkonzerne müssen dann die Preisschilder ändern, aber auch etwa kleine Bäckereien. Für einige Betriebe erweist sich das als Spießrutenlauf, wie Claudia Peintner-Schmidt berichtet.
2: Die Mehrwertsteuersenkung soll Haushalte entlasten und die Inflation dämpfen. Die Handsemmel beim Bäcker kostet dann etwa 1,05 Euro statt 1,10 Euro. Die Umstellung bringe viel bürokratischen Aufwand mit sich, berichtet Bäckerei-Felzl-Chef Georg Ölschlegel, und sei kompliziert.
3: Brot ist nicht gleich Brot, es geht um einen Fettgehalt, der wichtig ist. Wir haben das dann mit unseren Rezepten verglichen und analysieren lassen. Zum Beispiel die Handsemmel fällt runter, das Kürbiskernwecker leider nicht, weil da ist der Fettgehalt durch die Kürbiskerne zu hoch.
4: Eben beim Joghurt haben Sie auch gesagt, wenn Schokostückchen drinnen sind, glaube ich, geht es nicht. Aber wenn ein Geschmack drinnen ist, so wie Heidelbeer oder so, dann ist es okay.
2: Schildert Claudia Meser, die eine Kreislerei in Wien betreibt. Die niedrigere Mehrwertsteuer gilt ab Juli also nicht für alle Brot- und Milchprodukte.